0: Aber auch nach Wiederbeginn wurde es nie ein wirkliches Spiel. Es blieb ein ungleiches Duell. Dem Team von Julian Schuster fiel mit dem Ball zu wenig ein und der Tabellenvierte der Premier League blieb gnadenlos. Spätestens nach dem dritten Tor durch Rodgers, nach knapp einer Stunde, war die Sache endgültig entschieden.
1: Das waren die Nachrichten. Das Wetter in Deutschland, vor allem im Südosten und der Mitte noch etwas Regen, Tiefstwerte 16 bis 6 Grad. 12 bis 6 Grad. Am Tage im Westen freundlich, im Osten Schauer oder Gewitter. Höchstwerte 16 Grad auf den nordfriesischen Inseln bis 26 Grad im Mittelgebirge. Am Freitag fast überall trocken bei 21 bis 30 Grad. Am Samstag im Nordosten oft sonnig, im Nordwesten später Schauer und Gewitter. Es ist 2.03 Uhr.
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1: Um 3 Uhr mit Wolfgang Berger. Deutschland und Frankreich haben sich über den Anstieg des Bundes beim Rüstungskonzern KNDS geeinigt. Derzeit halten 2 deutsche Familien eine Hälfte, Frankreich die andere Hälfte der Aktien. Aus der Nachrichtenredaktion Heike Lüttich.
2: Zunächst will der Bund 40% der Aktien kaufen und später auf 30% reduzieren. Parallel soll auch Frankreich Anteile abgeben. Vereinbart ist, dass beide Länder gleiches Stimmrecht haben sollen, unabhängig von ihrem Anteil, damit wichtige Entscheidungen gemeinsam getroffen werden müssen. KNDS ist vor 11 Jahren entstanden aus dem Zusammenschluss des deutschen Rüstungsunternehmens Krauss-Maffei-Wegmann mit dem staatlichen französischen Rüstungsbetrieb Nexter. Der Konzern baut unter anderem den Kampfpanzer Leopard 2 und die Panzerhaubitze 2000.
1: Tech-Milliardär Elon Musk peilt mit seinem Raumfahrtunternehmen SpaceX den bisher größten Börsengang der Geschichte an. Dieser könnte laut den jetzt veröffentlichten Unterlagen rund 75 Milliarden Dollar einbringen und Hauptaktionär Musk zum ersten Billionär der Welt machen. Das Unternehmen erklärte, dass das Geld in Projekte fließen soll, um Menschen auf den Mond und möglicherweise eines Tages auf den Mars zu bringen. Nach einem mit Ebola infizierten US-amerikanischen Arzt hat die Berliner Charité nun auch 5 seiner Familienangehörigen aufgenommen. Nach Angaben des Bundesgesundheitsministeriums befinden sich die Ehefrau und 4 Kinder inzwischen auf der Sonderisolierstation des Universitätsklinikums. Der Mann hatte sich in der Demokratischen Republik Kongo mit dem Ebola-Virus angesteckt, als er Patienten behandelte. Die Weltgesundheitsorganisation stuft das Risiko einer Ebola-Ausbreitung in Zentralafrika als hoch, weltweit aber weiter als gering ein. Fußball-Bundesligist SC Freiburg hat das Finale der Europa League verloren. Die Breisgauer mussten sich Aston Villa in Istanbul mit 0:3 geschlagen geben. Aus Istanbul Jens-Jörg Rieck.
3: Nach nervösem Start fand der Sportclub nach einer Viertelstunde zwar besser ins Spiel, verteidigte aber zu luftig und machte den Weg zu 2 wahren Traumtoren für die Williams frei. Tielemans und Buendia trafen sehenswert zum 0:2 Halbzeitstand. Aber auch nach Wiederbeginn wurde es nie ein wirkliches Spiel. Es blieb ein ungleiches Duell. Dem Team von Julian Schuster fiel mit dem Ball zu wenig ein und der Tabellenvierte der Premier League blieb gnadenlos. Spätestens nach dem 3. Tor durch Rodgers, nach knapp einer Stunde, war die Sache endgültig entschieden.
1: Das waren die Nachrichten. Das Wetter in Deutschland. Vor allem im Südosten und der Mitte noch etwas Regen, Tiefstwerte 12 bis 6 Grad. Am Tage im Westen freundlich, im Osten Schauer oder Gewitter, Höchstwerte 16 Grad auf den nordfriesischen Inseln bis 26 Grad im Mittelgebirge. Am Freitag fast überall trocken bei 21 bis 30 Grad. Am Samstag im Nordosten oft sonnig, im Nordwesten später Schauer und Gewitter. Es ist 3:03 Uhr.
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1: Um 4 Uhr mit Wolfgang Berger. Deutschland und Frankreich haben sich über den Einstieg des Bundes beim Rüstungskonzern KNDS geeinigt. Derzeit halten 2 deutsche Familien eine Hälfte Frankreich, die andere Hälfte der Aktien. Aus der Nachrichtenredaktion Heike Lüttich.
2: Zunächst will der Bund 40% der Aktien kaufen und später auf 30% reduzieren. Parallel soll auch Frankreich Anteile abgeben. Vereinbart ist, dass beide Länder gleiches Stimmrecht haben sollen, unabhängig von ihrem Anteil, damit wichtige Entscheidungen gemeinsam getroffen werden müssen. KNDS ist vor 11 Jahren entstanden aus dem Zusammenschluss des deutschen Rüstungsunternehmens Krauss-Maffei-Wegmann mit dem staatlichen französischen Rüstungsbetrieb Nexter. Der Konzern baut unter anderem den Kampfpanzer Leopard 2 und die Panzerhaubitze 2000.
1: Nach dem Hauseinsturz in der sächsischen Stadt Görlitz ist in den Trümmern die Leiche einer Frau gefunden worden. Es handle sich um die zuvor vermisste 25 Jahre alte rumänische Touristin, sagte eine Sprecherin der Polizei. Nach den beiden anderen Vermissten werde weiterhin gesucht. Einsatzkräfte fanden die verschüttete Person am späten Abend in den Trümmern, schilderte die Sprecherin in der Nacht. Daraufhin wurden die Arbeiten erstmal gestoppt. Das Haus, in dem sich laut Polizei Miet- und Ferienwohnungen befanden, war am Montagabend aus bislang ungeklärter Ursache eingestürzt. Tech-Milliardär Elon Musk peilt mit seinem Raumfahrtunternehmen SpaceX den bisher größten Börsengang der Geschichte an. Dieser könnte laut den jetzt veröffentlichten Unterlagen rund 75 Milliarden Dollar einbringen und Hauptaktionär Musk zum ersten Billionär der Welt machen. Das Unternehmen erklärte, dass das Geld in Projekte fließen soll, um Menschen auf den Mond und möglicherweise eines Tages auf den Mars zu bringen. Fußball-Bundesligist SC Freiburg hat das Finale der Europa League verloren. Die Breisgauer mussten sich Aston Villa in Istanbul mit 0:3 geschlagen geben. Aus Istanbul Jens-Jörg Rieck.
3: Das Warten auf den ersten großen Titel der Vereinsgeschichte geht weiter, denn der SC war im Finale am Bosporus viel zu selten ein echter Gegner. 2 Traumtore von Tielemans und Buendia vor der Pause, ein Treffer von Rodgers nach knapp einer Stunde, machten unter dem Strich ein 0:3, mit dem die Schwarzwälder sogar noch gut bedient waren. Denn in dem oft einseitigen Duell hatte der Tabellenvierte der Premier League noch weitere Topchancen.
1: Das waren die Nachrichten. Und das Wetter in Deutschland. Am Tage im Westen freundlich, im Osten Schauer oder Gewitter. Höchstwerte 16 Grad auf den nordfriesischen Inseln bis 26 Grad im Mittelgebirge. Am Freitag im Südwesten viel Sonne, im Nordosten mehr Wolken, meist trocken, 21 bis 30 Grad. Am Samstag dann im Nordosten oft sonnig, im Nordwesten später Schauer und Gewitter möglich. Das Ganze bei 20 bis 32 Grad. Es ist 4:03 Uhr.
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1: Um 5 Uhr mit Wolfgang Berger. Deutschland und Frankreich haben sich über den Einstieg des Bundes beim Rüstungskonzern KNDS geeinigt. Derzeit halten zwei deutsche Familien eine Hälfte, Frankreich die andere Hälfte der Aktien. Aus der Nachrichtenredaktion Heike Lüttich.
2: Zunächst will der Bund 40% der Aktien kaufen und später auf 30% reduzieren. Parallel soll auch Frankreich Anteile abgeben. Vereinbart ist, dass beide Länder gleiches Stimmrecht haben sollen, unabhängig von ihrem Anteil, damit wichtige Entscheidungen gemeinsam getroffen werden müssen. KNDS ist vor 11 Jahren entstanden aus dem Zusammenschluss des deutschen Rüstungsunternehmens Krauss-Maffei-Wegmann mit dem staatlichen französischen Rüstungsbetrieb Nexter. Der Konzern baut unter anderem den Kampfpanzer Leopard 2 und die Panzerhaubitze 2000.
1: Nach dem Hauseinsturz in der sächsischen Stadt Görlitz ist in den Trümmern die Leiche einer Frau gefunden worden. Es handle sich um die zuvor vermisste 25 Jahre alte rumänische Touristin, sagte eine Sprecherin der Polizei. Nach den beiden anderen Vermissten werde weiterhin gesucht. Einsatzkräfte fanden die verschüttete Person am späten Abend in den Trümmern, schilderte die Sprecherin in der Nacht. Daraufhin wurden die Arbeiten erstmal gestoppt. Das Haus, in dem sich laut Polizei Miet- und Ferienwohnungen befanden, war am Montagabend aus bislang ungeklärter Ursache eingestürzt. Tech-Milliardär Elon Musk peilt mit seinem Raumfahrtunternehmen SpaceX den bisher größten Börsengang der Geschichte an. Dieser könnte laut den jetzt veröffentlichten Unterlagen rund 75 Milliarden Dollar einbringen und Hauptaktionär Musk zum ersten Billionär der Welt machen. Das Unternehmen erklärte, dass das Geld in Projekte fließen soll, um Menschen auf den Mond und möglicherweise eines Tages auf den Mars zu bringen. Fußball-Bundesligist SC Freiburg hat das Finale der Europa League verloren. Die Breisgauer mussten sich Aston Villa in Istanbul mit 0:3 geschlagen geben. Aus Istanbul Jens-Jörg Rieck.
3: Das Warten auf den ersten großen Titel der Vereinsgeschichte geht weiter, denn der SC war im Finale am Bosporus viel zu selten ein echter Gegner. Zwei Traumtore von Tielemans und Buendia vor der Pause, ein Treffer von Rodgers nach knapp einer Stunde, machten unter dem Strich ein 0:3, mit dem die Schwarzwälder sogar noch gut bedient waren. Denn in dem oft einseitigen Duell hatte der Tabellenvierte der Premier League noch weitere Topchancen.
1: Das waren die Nachrichten. Das Wetter in Deutschland. Oft trocken, einzelne Gewitter, Tiefstwerte 12 bis 6 Grad. Tagsüber im Westen freundlich, im Osten einzelne Schauer oder Gewitter. Höchstwerte 16 Grad auf den nordfriesischen Inseln bis 26 Grad im Mittelgebirge. Am Freitag fast überall trocken bei 21 bis 30 Grad. Am Samstag im Nordosten freundlich, im Nordwesten später Schauer und Gewitter möglich bei 20 bis 32 Grad. Es ist 5.03 Uhr.
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1: Es ist 6 Uhr. Die Nachrichten des Bayerischen Rundfunks mit Andreas Derschall. Die Übersicht. Bundesregierung will mit Milliarden bei Panzerhersteller KNDS einsteigen. US-Justiz erhebt Anklage nach Anschlag auf jüdisches Restaurant in München. SC Freiburg verpasst Finalsieg in der Fußball-Europa-League deutlich. Das Wetter in Bayern? Eher stark bewölkt mit ein paar Schauern, später freundlicher. Berlin. Der Bund steigt offenbar beim deutsch-französischen Rüstungskonzern KNDS ein. Nach Angaben von Verwaltungsratschef Enders haben sich Union und SPD darauf verständigt, beim geplanten Börsengang des Unternehmens zunächst 40% der Anteile zu erwerben. Frankreich hält bisher einen Anteil an KNDS in gleicher Höhe. Das Unternehmen ist der Hersteller des Kampfpanzers Leopard 2 und von Waffensystemen wie der Panzerhaubitze 2000. KNDS wird auf einen Börsenwert von 20 Milliarden Euro geschätzt. New York. Nach dem Anschlag auf ein jüdisch-israelisches Restaurant vergangenen Monat in München ist ein mutmaßlicher Drahtzieher in den USA angeklagt worden. Dem Iraker werden nach Ermittlungen der Bundespolizei FBI Vorbereitungen zu ähnlichen Attacken auf jüdische Einrichtungen nicht nur in Deutschland, sondern auch in Großbritannien, Belgien und den Niederlanden vorgeworfen. Der Verdächtige war in der Türkei festgenommen worden. Berlin. Bundespräsident Steinmeier hat den Angriff der USA und Israels auf den Iran als vermeidbar bezeichnet. In einem Podcast des Portals T-Online sagte der Staatsoberhaupt wörtlich, das ist ein unnötiger Krieg. Steinmeier verwies dabei auf das Atomabkommen von 2015, das er als deutscher Außenminister selbst mitverhandelt hatte. Man könne deshalb nicht behaupten, so Steinmeier, diplomatische Möglichkeiten hätten nichts genutzt und US-Präsident Trump sei nichts anderes übrig geblieben, als an der Seite Israels Krieg zu führen. Trump hatte das Atomabkommen mit dem Iran aufgekündigt. Görlitz. Etwa 2 Tage nach dem Hauseinsturz in der sächsischen Stadt ist in den Trümmern die Leiche einer Frau gefunden worden. Dabei handelt es sich nach Angaben der Polizei um die zuvor vermisste 25-jährige Touristin aus Rumänien. Nach den beiden anderen Vermissten wird nach wie vor mit Spürhunden gesucht. Das Haus in Görlitz war am Montagabend aus bislang ungeklärter Ursache eingestürzt. Einsatzkräfte gehen aber von einer Gasexplosion aus, da kurz nach dem Einsturz ein Gasleck gefunden wurde. Berlin. Nach einem mit Ebola infizierten US-amerikanischen Arzt hat die Berliner Charité nun auch 5 seiner Familienangehörigen aufgenommen. Nach Angaben des Bundesgesundheitsministeriums befinden sich die Ehefrau und 4 Kinder inzwischen auf der Sonderisolierstation des Universitätsklinikums. Die US-Regierung hatte ein entsprechendes Hilfeersuchen gestellt. Der Mann hatte sich in der Demokratischen Republik Kongo mit dem Ebola-Virus angesteckt, als er Patienten behandelte. Seine Frau und Kinder gelten als Kontaktpersonen. Die Weltgesundheitsorganisation stuft das Risiko einer Ebola-Ausbreitung in Zentralafrika als hoch, weltweit aber als weiter als gering ein. Istanbul. Im Finale der Fußball-Europa-League hat sich der SC Freiburg mit 0:3 dem englischen Erstligisten Aston Villa klar geschlagen geben müssen. Freiburg hatte allerdings schon mit dem Erreichen des Viertelfinales Vereinsgeschichte geschrieben. Und in der Fußball-Bundesliga hält der FC Augsburg seinen Übergangstrainer Manuel Baum dauerhaft auf dem Posten. Wie der Verein mithalte, bekommt Baum einen 2-Jahres-Vertrag bis Sommer 2028. Er hatte die Mannschaft nach dem Rauswurf von Sandro Wagner übernommen und von den Abstiegsrängen auf Platz 9 der Tabelle geführt. Das Wetter in Bayern. Stark bewölkt mit etwas Sonnenschein. Freundlicher wird es am Nachmittag. Dabei regnet es ab und zu, vor allem in Ostbayern und an der Donau. Die Höchstwerte 18 bis 24 Grad. Die weiteren Aussichten. Ab morgen sonnig und trocken und bis 28 Grad warm. Am Pfingstwochenende bis 32 Grad. Es wird 6.05 Uhr. Die Verkehrsmeldungen, normaler Verkehr auf den Fernstraßen in Bayern. Soweit der Service.
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2: Mit der Nora Kaltenbeck. An diesem Donnerstag, ich wünsche Ihnen einen schönen guten Morgen. Im Heimatspiegel haben wir heute wieder viel Volksmusik aus Franken und der Oberpfalz für Sie. Und wir starten heute mit den Herzensblechern und die spielen uns für Luise.

Die Ridari, die Lohnherder Musikanten waren das und davor die Gebrüder Ottenschläger mit Ich bin mein Erleb doch nicht traurig gewesen. Im Heimatspiegel hier auf BR Heimat am 21. Mai heute. Wir schauen aufs Kalenderblatt. Im Jahr 1911, am 21. Mai, da wird im Rahmen eines Leichtathletik-Städtekampfs zwischen München und Berlin das Stadion an der Grünwalder Straße in München eröffnet. 1927 endet der erste Alleinflug über den Atlantik. Nach 33,5 Stunden in der Luft landet der Amerikaner Charles Lindbergh mit seiner Maschine Spirit of St. Louis in Frankreich. Und im Jahr 1975 beginnt in Stuttgart-Stammheim der Terroristenprozess gegen die erste Generation der Rote Armee-Fraktion, kurz RAF, um Andreas Baader und Ulrike Meinhof. Und heute ist der Geburtstag von Albrecht Dürer. Der Maler und Künstler ist der wohl berühmteste Sohn der Stadt Nürnberg, geboren im Jahr 1471. Und im Heimatspiegel macht das Duo Kalif Ragilis weiter mit der Harfenliesel.

Ländler war das, gespielt von die Hofer Volksmusikanten, und davor haben wir die Ahlfelder Musikanten gehört im Heimatspiegel hier auf BR Heimat. Auf die Stadt Nürnberg kommt ein strenger Sparkurs zu. Die Regierung von Mittelfranken, die hat jetzt den Nürnberger Haushalt für das Jahr 2026 zwar genehmigt, das aber mit strengen Auflagen verbunden. Die wichtigste Vorgabe ist ein Stopp für neue Kredite. Und eigentlich hatte die Stadt für dieses Jahr Kredite in Höhe von 170 Millionen Euro geplant, um die steigenden Ausgaben für kommunale Pflichtaufgaben und Soziales zu stemmen, etwa für die Jugendhilfe oder die Hilfe zur Pflege. Die Gewerbesteuer, also wichtige Einnahmequelle in Nürnberg, die liegt zwar auf einem Rekordniveau, aber das reicht nicht aus für die immer höheren Ausgaben, die die Stadt leisten muss. Also muss ein neues, umfangreiches Konsolidierungsprogramm her, zu Deutsch ein neues Sparpaket. Und das betrifft dann auch die Finanzierung künftiger Projekte. Dem Stadtrat stehen viele schwierige Entscheidungen bevor, heißt's in einer Mitteilung. Und im Heimatspiegel macht das Duo Seitentanz weiter mit dem Stieglitzbohrischen.

Vis-à-vis waren das mit Du bist so keck. Und damit haben wir 6.30 Uhr hier im Heimatspiegel. Wir schauen aufs Wetter. Aktuell meldet Velden im Nürnberger Land stark bewölkte 11 Grad. In Garmisch-Partenkirchen in Oberbayern, da hat's Sprühregen bei 10. Und in Zwiesel in Niederbayern Nebel bei 9. Dieser Donnerstag, der wird wechselnd bis stark bewölkt in Bayern. Ab und zu scheint die Sonne, am Bodensee auch länger. Ab dem Nachmittag dann lockert's auf und es wird immer sonniger. In der Osthälfte Bayerns kann es aber auch einmal Schauer geben. Und die Höchstwerte liegen zwischen 18 Grad im Fichtelgebirge und 24 Grad im Kreis Aschaffenburg sowie rund um Regensburg. In der Nacht klart dann der Himmel zunehmend auf. Örtlich kann sich dann Nebel bilden. Bei 11 bis 7 Grad, in manchen Alpentälern bis 5. Und die Aussichten bis zum Wochenend Sonne und warm. Ab morgen scheint viel die Sonne, es kann leicht bewölkt werden, aber es bleibt trocken. Im Tagesverlauf bilden sich einige wenige Quellwolken und ab morgen werden es 23 bis 28 Grad, am Wochenende dann sogar 25 bis 32 Grad tagsüber. In den Nächten kriegen wir 6 bis 15. Und weiter geht's im Heimatspiegel mit den Dann-Grindler-Musikanten und dem Rodelbauer.

Die Böhmerwalder Tanzbodenmusik war es mit Seimer wieder gut. Davor die fränkischen Straßenmusikanten mit dem Hugo im Heimatspiegel hier auf BR Heimat. Heute mit der Nora Kaltenbeck. Ich wünsche Ihnen einen schönen guten Morgen. Und heute an diesem Donnerstag machen sich wieder tausende Pilger auf den Weg von Regensburg nach Altötting. Und zwar zu Fuß. Die Diözesan-Fußwallfahrt gilt als größte Wallfahrt in Bayern. Auf den 111 Kilometern Strecke schließen sich dann immer mehr Wallfahrer an. Deshalb Obacht, Autofahrer. Heute kommt es schon mal im Regensburger Süden und danach im Ortsteil Burgweinting zu Verkehrsbehinderungen. Ab 8 Uhr am Vormittag kreuzen die Pilger auch die alte B15. Der motorisierte Verkehr muss dann warten. Heutiges Ziel der Pilger ist Menkhofen im Kreis Dingolfing-Landau. Unterwegs sind sie bis Samstag, da endet die Wallfahrt in Altötting, dann mit einem Gottesdienst in der St. Anna Basilika. Die Regensburger Fußwallfahrt heuer ist die 197. und sie steht dieses Jahr unter dem Motto: Sein Name ist heilig.

Hör auf, du zwickst mir, hier in der Version vom Zabelsteiner Seitenspiel. Davor haben wir die Dansbarker Meudeln gehört mit Hinter meinem Vater sein Stodel und davor noch am Schottisch im Heimatspiel hier auf BR Heimat. Wir haben heute den 21. Mai und die christlichen Kirchen gedenken heute Konstantins des Großen. Ein römischer Kaiser war das. Der Name ist dann auch lateinisch und bedeutet der Beständige. Geboren wurde Konstantin im Jahr 285 im heutigen Serbien. Im Kampf um den römischen Thron soll ihm das Christusmonogramm erschienen sein mit den Worten: In diesem Zeichen wirst du siegen. Und er siegte dann auch. Unter Konstantins Herrschaft wurde das Christentum den römischen Religionen gleichgestellt. Alle einschränkenden Gesetze und Verordnungen wurden aufgehoben. Das Christentum wurde Staatsreligion. Dabei war Konstantin wohl weniger vom Glauben geleitet als von Strategie und Machtdenken. Konstantin ließ viele Kirchen bauen im Reich, darunter die frühere Peterskirche in Rom, die Grabeskirche in Jerusalem, die Geburtskirche in Bethlehem. Und die Hauptstadt des Kaiserreichs ließ er von Rom nach Konstantinopel verlegen, das heutige Istanbul. Taufen ließ sich Konstantin übrigens erst auf dem Totenbett vom Papst höchstpersönlich. Und gestorben ist er am 22.

Die Feldensteiner Musikanten haben unseren Zwiefachen gespielt. Davor haben wir die Albachtaler Sänger gehört. Mit Neile hat man mein Schätzeler ein Brieflack geschrieben. Und davor noch die Leier Stubenmusik. Und damit haben wir es kurz vor Sieme. Jetzt folgen gleich die Nachrichten hier auf BR Heimat. Und danach geht's weiter mit dem Heimatspiegel aus Franken.

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1: Es ist 7 Uhr. Die Nachrichten des Bayerischen Rundfunks mit Andreas Derschall. Die Übersicht. Bundesregierung will mit Milliardenbeteiligung Einfluss auf Rüstungskonzern nehmen. Antisemitischer Anschlag von München war wohl Teil einer europaweiten Serie. SC Freiburg muss sich im Europa-League-Finale von Istanbul geschlagen geben. Das Wetter in Bayern erst stark bewölkt mit ein paar Schauern, später freundlicher. Berlin. Die Bundesregierung will sich mit einer Summe von mehreren Milliarden Euro beim Rüstungskonzern KNDS beteiligen. Das hat der Vorsitzende des Verwaltungsrats Enders am Abend bestätigt. Union und SPD hatten über diesen wirtschafts- und rüstungspolitischen Schritt seit Monaten diskutiert. Nach einem geplanten Börsengang von KNDS soll der Bund 40% an dem Unternehmen halten. Im gleichen Umfang ist der französische Staat bereits an KNDS beteiligt. Der Hersteller des Kampfpanzers Leopard 2 ist aus den Rüstungsunternehmen Krauss-Maffei-Wegmann sowie der französischen Nexter hervorgegangen. KNDS wird auf einen Börsenwert von 20 Milliarden Euro taxiert. New York. Die Attacke auf ein jüdisch-israelisches Restaurant in München vergangenen Monat war offenbar Teil einer europaweiten Anschlagsserie. Ein in der Türkei festgenommener Iraker wurde nun von der US-Justiz in New York angeklagt. In der Anklageschrift wird der Anschlag von München genannt, neben ähnlichen Taten in Deutschland, Großbritannien, Belgien und den Niederlanden. Der nun angeklagte 32 Jahre alte Mann gelte als Drahtzieher, heißt es, und soll Verbindungen sowohl zu den iranischen Revolutionsgarden wie auch nach Moskau haben. Berlin. Bundespräsident Steinmeier hat von der Bundesregierung mehr Tempo in Sachen Reformen gefordert. Im Podcast des Nachrichtenportals T-Online sagte er, es sei bislang nicht gelungen, ein Paket zu schnüren, das die Öffentlichkeit überzeuge. Grundsätzlich sei die Bevölkerung bereit, dringend notwendige Reformen mitzutragen, so Steinmeier weiter. Konkrete Kritik äußerte er an der Entscheidung, die Mütterrente und die Sicherung des Rentenniveaus bereits im Vorfeld aus einer Sozialstaatsreform herausgenommen zu haben. Gleichzeitig räumte Steinmeier ein, dass es heute angesichts der sozialen Medien schwieriger sei, Reformen in Ruhe vorzubereiten. Der Koalitionsausschuss will nach Unionsangaben Ende Juni zur entscheidenden Sitzung über das geplante Reformpaket zusammenkommen. Jerusalem. Der katholische Geistliche Nikodemus Schnabel hat eine zunehmende Gewalt gegen Christen in Israel beklagt. Dem Bayerischen Rundfunk sagte er, der Angriff auf eine Ordensfrau Ende April in Jerusalem sei kein Einzelfall. In den vergangenen Jahren sei etwas gekippt, sagte der Abt der deutschsprachigen Domitio-Abtei. Wenn man als Christ erkennbar in Jerusalem auf die Straße gehe, sei nicht die Frage, ob man angepöbelt werde, sondern wie häufig. Görlitz. Nach dem Hauseinsturz im sächsischen Görlitz ist in den Trümmern die Leiche einer Frau gefunden worden. Nach Angaben der Polizei handelt es sich um die vermisste 25 Jahre alte Touristin aus Rumänien. Nach zwei weiteren Vermissten wird weiter gesucht. Dabei sind Spürhunde im Einsatz. Das Haus war am Montagabend eingestürzt, vermutlich nach einer Gasexplosion. Istanbul. Im Finale der Fußball-Europa League hat der SC Freiburg die erhoffte Sensation verpasst. Das Team von Trainer Julian Schuster musste sich dem englischen Erstligisten Aston Villa klar mit 0:3 geschlagen geben. Mit einem Sieg hätte sich Freiburg erstmals sogar für die Champions League qualifiziert. Und in der Fußball-Bundesliga hält der FC Augsburg seinen Übergangstrainer Manuel Baum dauerhaft auf dem Posten. Wie der Verein mitteilte, bekommt Baum einen 2-Jahres-Vertrag bis Sommer 2028. Er hatte die Mannschaft nach dem Rauswurf von Sandro Wagner übernommen und von den Abstiegsrängen auf Platz 9 der Tabelle geführt. Das Wetter in Bayern. Stark bewölkt mit etwas Sonnenschein, freundlicher wird es am Nachmittag. Dabei regnet es ab und zu, vor allem in Ostbayern und an der Donau. Die Höchstwerte 18 bis 24 Grad. Die weiteren Aussichten? Ab morgen sonnig und trocken und bis 28 Grad warm, am Pfingstwochenende bis 32 Grad. Es ist 7.05 Uhr. Die Verkehrsmeldungen: A93 Rosenheim Richtung Kiefersfelden zwischen Brandenburg und dem Grenzübergang Kiefersfelden, 7 Kilometer Lkw-Stau wegen der Blockabfertigung an der österreichischen Grenze. Soweit die Verkehrsübersicht.
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2: Mit der Nora Kaltenbeck an diesem Donnerstag. Ich wünsche Ihnen einen schönen guten Morgen. Im Heimatspiegel schauen wir in dieser Stunde gleich, was ein heimischer Porzellanhersteller dafür tut, dass er auch künftig weiter in Oberfranken produzieren kann. Und wir sind in Unterfranken bei einem Essen, bei dem es um mehr geht als bloß um Nahrungsaufnahme. Und dazu haben wir weiter viel Volksmusik aus Franken und der Oberpfalz für Sie. Und da geht's jetzt los mit die Kochsummer Carver Musikanten und den drei Lilien.

0: auf dem Musikantenstängler hocken, die Köpser Volksmusikanten. Davor haben wir die Zirndorfer Madle gehört mit die weißen Nägerle zupfigern. Und davor die drei Lilien hier im Heimatspiegel auf BR Heimat. Die Porzellanmanufaktur Dibbern in Hohenberg in Oberfranken, die ist eine der wenigen Hersteller in der Branche, der noch vor Ort produziert. Und da beginnt jetzt bald ein neues Zeitalter mit einer Investition von über 1 Million Euro. Künftig wird da nämlich das Porzellan in einem Hightech-Ofen gebrannt. Der alte, gemauerte Tunnelofen, der jahrzehntelang nonstop im Dauerbetrieb war, der wird ersetzt. Die steigenden Energiepreise, die machen es notwendig, wie Anne Axmann berichtet.
1: Es ist richtig warm und laut in der großen Produktionshalle bei Dibbern in Hohenberg an der Eger. Je näher man dem 80 Meter langen alten Tunnelofen kommt, desto mehr spürt man die Hitze, die von ihm ausgeht. Bei über 1200 Grad fährt das Geschirr zum ersten Brand hier 60 Stunden lang durch.
2: Der läuft also 27 Jahre komplett durch, ohne dass wir ihn eigentlich abschalten konnten. Weil wenn wir ihn abschalten würden, dann könnte es sein, dass er zusammenbricht. Eben weil es ein gemauerter Ofen ist.
1: Erzählt Dibbern Werksleiter Bernd Heuschmann. Er steht am Ende des Tunnelofens und hinter ihm, wenn man reinguckt, sieht man die Flammen lodern.
2: Unser Biskuitofen braucht im Jahr 6,9 Millionen Kilowattstunden und das ist in Euro ausgedrückt 750.000 Euro. Dieser Ofen, eben weil er halt 365 Tage durchläuft, laufen auch die Lüfter, die Verbrennungsluftlüfter und so weiter alles 365 Tage.
1: Jeder mit Teekannen, Tellern oder Tassen beladene Wagen muss per Hand zur Öffnung des Ofens geschoben werden. Dibbern produziert Fine Bone China, sogenanntes Knochenporzellan, das besonders bruchfest ist. 4000 Stück werden täglich in Hohenberg an der Eger handgefertigt.
2: Also bei den Energiepreisen, da musst du irgendwann was machen. Und deswegen musst du irgendwann einmal investieren, damit du hier in Deutschland überhaupt eine Chance hast zu produzieren.
1: Gleich neben dem alten Ofen steht ein etwa 7 Meter großer grauer Kasten. Das ist die Zukunft. Ein neuer, kleinerer, kompakter Hightech-Brennofen.
2: Der Brennzyklus ist bei 11,5 Stunden. Der alte kann 65 Stunden. Das heißt, wir sind hier 5-mal schneller als wie beim alten. Und was er auf jeden Fall kann, wir können immer flexibel ein- und ausschalten.
1: Die letzten Installationen des neuen Ofens laufen. Der Brennwagen ist bald passé. Künftig wird das Geschirr hydraulisch in die Brennkammer gehoben. Die Arbeiter schließen gerade Gasbrenner an und verlegen hydraulische Leitungen.
2: Es gibt eine Beladestation. Es werden immer 10 Brennstäbe raufgehoben. Und die Tür geht nach unten und der Brennvorgang läuft. Also ungefähr 4 Stunden aufheizen, 4 Stunden Haltezeit und 4 Stunden Abkühlzeit. Ist halt wesentlich schneller.
1: 1,1 Millionen Euro hat die Investition in die Zukunft hier in Hohenberg gekostet und wurde von der Regierung von Oberfranken gefördert. Obwohl der neue Ofen auch mit Gas läuft, rechnet Dibbern aber mit Einsparungen.
2: Wir rechnen mit 30-35% Gasersparnis, natürlich auch CO2-Reduktion. Und hinten angebaut haben wir ein Energiesparpaket. Das kann man sich so vorstellen, also wir rekuperieren die Abwärme immer für den neuen Zündvorgang. Das heißt, wir arbeiten mit vorgewärmter Verbrennungsluft. Und somit haben wir natürlich auch nochmal eine zusätzliche Energieeinsparung.
1: Mit dieser Investition in eine neue Art von Brennofen möchte Dibbern den Produktionsstandort Deutschland langfristig sichern. Ob's klappt, zeigt die Zukunft. Im Juni soll der neue Brennofen dann laufen.

Das Ossinger Trio war das mit Anna Polka. Davor haben wir die Hirschbachtaler Boom gehört und davor noch das Duo Diddle und Filzner mit dem Schottisch aus Barry hier im Heimatspiegel auf BR Heimat. Und heute ist es wieder soweit. In Erlangen in Mittelfranken startet quasi die fünfte Jahreszeit. Die Bergkirchweih beginnt. Um 17 Uhr gleich ab Premiere, der neue Oberbürgermeister von Erlangen, Jörg Follett, wird das erste Fass anstechen. Mal schauen, wie viel Schläge er braucht. 2 bis 3 hat er sich vorgenommen. Und 12 Tage lang geht's dann rund am Burgberg über der Stadt, auf den Bierkellern unter großen alten Bäumen. Action gibt's auch, mit Fahrgeschäften vom Riesenrad bis zum Freefall Tower. Bis zum 1. Juni waren dann rund 1 Million Besucher erwartet. Zur Einordnung, Erlangen hat 120.000 Einwohner. Und die Erlanger Bergkirchweih ist Deutschlands ältestes Bierfest. Ja, älter als das Münchner Oktoberfest und das Gäubodenfest in Straubing. Die Bergkirchweih geht zurück auf das Jahr 1755. Damals haben die Erlanger den Pfingstmarkt und das Schützenfest vor den Toren der Stadt zusammengelegt. Und heute also startet die Bergkirchweih wieder. Und im Heimatspiegel haben wir jetzt das Bengerts-Trio mit. Und das im Wald so finster ist.

Die Scharrat Wanzen waren das mit Sammys Freilich und davor haben wir den Herrn Dö und Co. gehört mit dem Triple Schottisch hier im Heimatspiegel auf BR Heimat. Wir haben es gleich 7.30 Uhr und schauen aufs Wetter. Derzeit meldet Bädenreuth in der Oberpfalz bedeckte 12 Grad. Karl am Main im Aschaffenburg meldet stark bewölkte 15. Dieser Donnerstag heute wird wechselnd bis stark bewölkt in Bayern. Ab und zu scheint die Sonne, am Bodensee auch länger. Ab Nachmittag lockert's auf und es wird dann immer sonniger. In der Osthälfte Bayerns kann es allerdings auch einmal Schauer geben. Die Höchstwerte liegen zwischen 18 und 24 Grad. In der Nacht klart der Himmel dann immer mehr auf. Örtlich kann sich Nebel bilden bei 11 bis 7 Grad, in manchen Alpentälern bis 5. Und die Aussichten: sonnig und sommerlich warm wird's. Ab morgen scheint viel die Sonne. Es kann leicht bewölkt werden, aber es bleibt trocken. Und morgen werden's 23 bis 28 Grad. Am Wochenende dann sogar 25 bis 32 Grad tagsüber. In den Nächten kriegen wir 6 bis 15 Grad.

0: Die Steinroder Hausmusik war das. Davor haben wir die Wolframseschenbacher gehört mit Die schöne Nachbarin und davor noch die Wirtshausphilharmoniker mit dem Hammweg im Heimatspiegel hier auf BR Heimat. Ein schöner guten Morgen wünscht dazu heute die Nora Kaltenbeck. Einsamkeit im Alter beginnt oft schleichend mit einem leeren Stuhl am Tisch, mit stillen Nachmittagen allein daheim, die immer mehr werden. Im unterfränkischen Saal setzen Ehrenamtliche im fortgeschrittenen Alter genau da an. Sie wollen gegensteuern mit einem warmen Mittagessen und ganz viel Herz. Sie kochen nämlich für Alleinstehende unter dem Motto gemeinsam statt einsam und machen aus am Essen viel mehr als nur eine warme Mahlzeit, wie Alexandra Reese uns vorstellt.
1: Elisabeth Vollner deckt den Frühstückstisch nur für sich. Ein Teller, eine Tasse frischen Kaffee. Sie brüht ihn sich jeden Morgen auf. Schräg gegenüber auf der Kommode ein Foto ihres Mannes.
2: Man ist halt alleine, egal wie es ist und wenn man es noch so schön macht. Es ist nicht mehr so wie früher. Und ich bin ein Mensch, der auch immer Gesellschaft braucht und auch immer gern redet.
1: Vor 33 Jahren ist ihr Mann bei einem Verkehrsunfall ums Leben gekommen. Der Sohn aus dem Haus, seitdem lebt sie allein. Ein Kochprojekt in Saal setzt genau da an. Menschen aus ihrer Einsamkeit holen. Jeden zweiten Dienstag im Monat verwandelt sich das Pfarrheim in Saal in ein Restaurant. Gekocht wird fränkische Hausmannskost heute, Hähnchengeschnetzeltes mit Reis und Nachtisch. Das Menü kostet nie mehr als 10 Euro. Was hier passiert, ist mehr als Verpflegung. Es ist soziale Teilhabe. Viele freiwillige Helfer leben selbst allein, wie Gerlinde Höller.
3: Wenn man die Freude sieht, wenn die älteren Menschen dann kommen und unterhalten sich und bleiben auch sitzen nach dem Essen, befriedigt einen dann auch.
1: Waltraud Umhöfer ist die Küchenchefin. Sie kommt vom Fach, hatte früher eine Gaststätte. Mittlerweile ist auch sie in Rente und verwitwet. Alle arbeiten ihr zu, wie früher.
4: Ja, das ist das, was ich gern gemacht habe. Ist schon schön.
1: Mehr als 40 Personen haben sich zum Mittagessen angemeldet. Die Resonanz freut besonders Hanna Kirchner von der Gemeinde. Sie verantwortet das Kochprojekt gegen Einsamkeit in Saal.
5: Manche waren erstmal skeptisch, weil wir vor allen Dingen auch Menschen angesprochen haben, die man so im Dorfleben nicht sieht.
1: Punkt 11.30 Uhr trudeln die Gäste aus Saal und sogar aus den umliegenden Dörfern ein. Manche zu Fuß, manche auf Rädern.
6: Oh. Hallo Helga.
7: Hallo Anna. Schön, dass du wieder dabei bist.
6: Schön, dass du dabei bist.
8: Wenn jemand nicht so gut zu Fuß ist, dann schauen wir auch, dass jemand entweder mit dem Auto oder von einer Hilfsperson abgeholt wird zu Hause oder nach Hause gebracht wird.
1: 2,5 Stunden wird gelacht, geplaudert und mit Appetit gegessen. Oft mehr als daheim.
9: Kochen für einen selber, das macht keinen Spaß.
10: Gemeinschaft, dass man sich unterhalten kann, ne? und zusammen essen, dass keiner allein essen muss. Ne? Das finde ich super.
1: Gemeinsames Kochen, gemeinsames Essen, einfach mehr Lebensqualität.
11: Wir freuen uns schon wieder auf 14 Tage.
12: In 14 Tagen, dass wir alle wieder treffen.
11: Ja.

Die Münchner Polka war das, gespielt von der Kapelle Rohrfrei, und davor haben wir den Brander Viergesang gehört mit Bo, wenn's da aufs Fenstern gehst, und davor noch die Erleinsbacher Musikanten mit dem Kochsummer hier im Heimatspiegel auf BR Heimat. Heute, an diesem Donnerstag, wird gestreikt im Handel in Bayern. In zahlreichen Geschäften kommt es deshalb zu Einschränkungen im Service, in der Belieferung und bei der Bereitstellung der Waren. Zum Streik aufgerufen sind unter anderem die Beschäftigten von Amazon, Edeka, Kaufland, Lidl, Mediamarkt, Netto, Norma, Rewe und Penny. Zur zentralen Kundgebung in Nürnberg findet die statt. Da werden rund 1500 Streikende erwartet auf dem Kornmarkt. Los geht das um 11 Uhr und eine Stunde später wird es einen Demonstrationszug durch die Nürnberger Innenstadt geben. Grund für den Streik ist ein Tarifkonflikt im Einzel- und Versandhandel sowie im Groß- und Außenhandel. Die Gewerkschaften fordern unter anderem 222 Euro mehr Lohn sowie mehr Geld für Auszubildende, und untere Beschäftigungsgruppen sollen mindestens 14,90 Euro pro Stunde bekommen. Nach Angaben der Gewerkschaft Verdi haben die Arbeitgeber noch kein Angebot vorgelegt. Wir bleiben dran, wie es da weitergeht. Und im Heimatspiegel hören wir jetzt das Schreiner-Trio mit dem Hirschbachtaler Walzer.

Die Dachse haben uns ein Ländlergwerch präsentiert. Davor haben wir die Klosterberg-Musikanten Kam gehört und das Schreiner-Trio mit dem Hirschbachtaler Walzer. Und damit haben wir es kurz vor 8. Jetzt folgen gleich die Nachrichten hier auf BR Heimat und danach noch eine Stunde Heimatspiegel aus Franken.

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1: Es ist 8 Uhr. Die Nachrichten des Bayerischen Rundfunks mit Andreas Derschall. Die Übersicht. Bundesregierung sichert sich Einfluss auf Rüstungskonzern KNDS. Antisemitischer Anschlag von München war wohl Teil einer Serie. Jerusalemer Benediktinerabt wirft Israels Politik Christenhass vor. Das Wetter in Bayern. Erst stark bewölkt mit ein paar Schauern, später freundlicher. Berlin. Der Bund steigt mit einem Milliardenbetrag beim Rüstungskonzern KNDS ein. Das hat der Verwaltungsratschef des Unternehmens Enders am Abend bestätigt. KNDS hat für die europäische Verteidigungspolitik große Bedeutung, weil das Unternehmen unter anderem den Kampfpanzer Leopard 2 entwickelt und herstellt. Mit der staatlichen Beteiligung von 40% zieht Deutschland mit dem französischen Anteil gleich. Beide Regierungen sollen Enders zufolge gleich große Stimmenanteile an der Konzernspitze erhalten. Langfristig sei allerdings das Ziel, so der Manager, nationale Sicherheitsinteressen über Beschaffungsaufträge zu sichern und nicht über Mehrheitsbeteiligungen. New York. Nach dem Anschlag auf ein jüdisch-israelisches Restaurant vergangenen Monat in München ist ein mutmaßlicher Drahtzieher in den USA angeklagt worden. Dem Iraker werden nach Ermittlungen der Bundespolizei FBI Vorbereitungen zu ähnlichen Attacken auf jüdische Einrichtungen nicht nur in Deutschland, sondern auch in Großbritannien, Belgien und den Niederlanden vorgeworfen. Der Verdächtige war in der Türkei festgenommen worden. Berlin. Bundespräsident Steinmeier hat Zweifel am freiwilligen Wehrdienst geäußert. Im Podcast von T-Online sagte er, ob damit genügend Soldaten in die Bundeswehr kämen, sei fraglich. Das Staatsoberhaupt sprach sich im Zuge dessen erneut für ein gesellschaftliches Pflichtjahr aus. Dies solle zwischen 6 und 12 Monaten dauern, für alle Bürger gelten und neben der Bundeswehr auch im sozialen, kulturellen oder ökologischen Bereich absolviert werden können. Steinmeier sagte, auf diese Weise müsste jeder einen Teil seiner Lebenszeit für das gemeinsame Ganze zur Verfügung stellen. Jerusalem. Nach dem Angriff auf eine Ordensfrau hat der katholische Geistliche Nikodemus Schnabel vor offenem Hass und zunehmender Gewalt gegen Christen in Israel gewarnt. Im Bayerischen Rundfunk sagte er, in den vergangenen Jahren sei etwas gekippt. Es sei nicht mehr die Frage, ob man angepöbelt oder bespuckt werde, wenn man als Christ erkennbar durch die Straßen in Jerusalem gehe, sondern wie oft. Verantwortlich für diese Entwicklung machte Schnabel Teile der israelischen Regierung. Ein großes Problem seien Extremisten. Allen voran nannte er den für die Polizei zuständigen Minister Ben-Gvir. Berlin. Der geplante Neubau der ICE-Bahnstrecke zwischen Augsburg und Ulm wird heute im Bundestag zur Abstimmung gestellt. Die neue Trasse, größtenteils entlang der Autobahn A8, soll Geschwindigkeiten bis 300 Kilometer pro Stunde zulassen und die Fahrzeit zwischen beiden Städten auf 26 Minuten verkürzen. Über das nötige Geld entscheidet das Parlament allerdings noch nicht. Die genauen Kosten des Milliardenprojekts sind ohnehin noch nicht genau beziffert. Auch die Frage nach der geplanten Bauzeit ist noch unbeantwortet. Istanbul. Das Finale der Fußball-Europa League hat der SC Freiburg klar verloren. Mit 0:3 musste sich das Team von Trainer Julian Schuster am späten Abend Aston Villa geschlagen geben. Für den Teammanager des englischen Erstligisten Unai Emery war es bereits der 5. Europa League-Titel als Trainer. Und Manuel Baum bleibt Trainer beim FC Augsburg. Baum wurde nach Angaben des Bundesligisten für weitere 2 Jahre verpflichtet. Er war eigentlich als Leiter für Entwicklung und Fußballinnovation nach Augsburg zurückgekehrt, übernahm die Mannschaft dann aber wieder nach einer erfolglosen Trainerzeit von Sandro Wagner. Nach Abstiegssorgen hatten die Augsburger die Saison auf Tabellenplatz 9 beendet. Das Wetter in Bayern. Stark bewölkt mit etwas Sonnenschein, freundlicher wird es am Nachmittag. Dabei regnet es ab und zu, vor allem in Ostbayern und an der Donau. Die Höchstwerte 18 bis 24 Grad. Die weiteren Aussichten, ab morgen sonnig und trocken und bis 28 Grad warm, am Pfingstwochenende bis 32 Grad. Es ist 8.05 Uhr. Die Verkehrsmeldungen: A93 Rosenheim Richtung Kiefersfelden, zwischen Brandenburg und dem Grenzübergang Kiefersfelden, LKW-Stau wegen der Blockabfertigung an der österreichischen Grenze. A94 Passau Richtung München, zwischen Hohenlinden und Parsdorf, stockender Verkehr. Und A99 Westumfahrung München Richtung Nürnberg, zwischen Dreieck Allach und dem Tunnel Allach sind nach einem LKW-Unfall zwei Spuren blockiert, im Moment 8 Kilometer Stau ab Germering Nord. Soweit die Verkehrsübersicht.
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2: Mit der Nora Kaltenbeck an diesem Donnerstag. Einen schönen guten Morgen wünsche ich Ihnen. Im Heimatspiegel schauen wir gleich, vor welchen Herausforderungen so manche Stadt und Gemeinde steht, weil ja im kommenden Schuljahr Ganztagsbetreuung für Erstklässler gilt. Da haben wir ein Beispiel aus dem Kreis Ansbach. Und um kurz nach halb lernen wir einen experimentierfreudigen Landwirt aus dem südlichen Mittelfranken kennen. Und dazu haben wir weiter viel Volksmusik aus Franken und der Oberpfalz für Sie. Und da starten wir jetzt mit Blechquadrat und am Rheinländer.

0: Der Knastwalzer war das, gespielt von die Dahlemer Studentlich. Davor haben wir die Erzberger Kirchbergsänger gehört mit Am Sonntag, da ist Karwa. Und davor noch Blechquadrat, hier im Heimatspiegel auf BR Heimat. Ab dem kommenden Schuljahr, da haben Eltern einen Rechtsanspruch auf Ganztagsbetreuung ihrer Kinder in der Grundschule. Die wird schrittweise eingeführt. Das macht für Berufstätige vieles einfacher. Für die Schulen erst einmal nett, gerade in kleineren Städten und Gemeinden. Annika Swietil hat sich in Oberdachstetten im Kreis Ansbach umgeschaut.
1: Ein großes Bücherregal, eine Kuschelecke, bunte Bilder an den Wänden. In den Räumen der Mittagsbetreuung der Grundschule Oberdachstetten werden schon täglich Schüler nach dem Unterricht betreut. Ab kommendem Schuljahr sollen Eltern wegen des neuen Rechtsanspruchs auf Ganztagsbetreuung auch noch in den Schulferien entlastet werden. Zuerst gibt es das Angebot nur für die künftigen Erstklässler. Oberdachstettens Bürgermeisterin Eileen Gilwald.
2: Mit dem bisherigen Personal, was wir haben, können wir das definitiv nicht leisten. Würden wir hier das Personal immens aufstocken, sind es Kosten, die stehen in keiner Relation mehr zu dieser niedrigen Zahl an Bedarfskindern. Wirtschaftlich ist das nicht tragbar. Man möchte den Eltern ja auch nicht zu hohe Gebühren oder Beiträge zumuten.
1: Was für Sie außer Frage steht? Der Rechtsanspruch ist eine gute Sache. Er bietet Familien mehr Flexibilität und weniger Stress im Alltag. Doch organisieren kann Oberdachstetten momentan nur 3 bis maximal 4 Wochen Betreuung in den Ferien. Pflicht wären 10. Dabei muss das Angebot ab einem angemeldeten Schüler stattfinden. Und so viele mehr sind es erstmal nicht.
2: Und dann muss man halt in die Trickkiste greifen.
1: Nicht genug Personal und keines bis September in Sicht. Den Nachbargemeinden Lehrberg und Kolmberg geht es genauso. Also wollen die 3 kleinen Orte im Landkreis Ansbach in den Ferien zusammenarbeiten. Doch auch mit diesem Kompromiss und einer Kostenpauschale von etwa 20 Euro pro Betreuungstag in den Ferien, die Gemeinden zahlen drauf.
2: Damit ist bei Weitem nicht mal

Die Familie Schöner war das mit dem Gochsamer Kirchweihwalzer und davor die drei Birkenseher und die Spessart spielt heute mit dem Rheinländer aus Höscht hier im Heimatspiegel auf BR Heimat. Wir haben es 8.30 Uhr und schauen aufs Wetter. In Ludwigstadt in Oberfranken, da sind es derzeit wolkige 12 Grad. Zusmarshausen in Schwaben meldet bedeckte 13. Wechselnd bis stark bewölkt wird dieser Donnerstag. Ab und zu scheint die Sonne, am Bodensee auch länger. Ab Nachmittag lockert's auf und es wird immer sonniger. In der Osthälfte Bayerns kann es dazwischendrin aber auch einmal Schauer geben. Die Höchstwerte liegen zwischen 18 und 24 Grad heute. In der Nacht klart der Himmel immer mehr auf. Örtlich kann sich auch Nebel bilden, bei 11 bis 7 Grad, in manchen Alpentälern bis 5. Und die Aussichten bis zum Wochenend: ab morgen scheint viel die Sonne und es wird sommerlich warm. Es kann einmal leicht bewölkt sein, aber es bleibt trocken. Morgen werden es 23 bis 28 Grad, am Wochenende dann sogar 25 bis 32 Grad tagsüber und in den Nächten kriegen wir 6 bis 15 Grad. Und weiter geht's im Heimatspiegel mit die Körner Herr Ruxer und Wendy Böschle-Nackertzin.

0: Hinauswärts geht's. Die Köpser Brass Quintett war das. Davor haben wir den Bieswanger Viergesang gehört mit Aufs Fenster in Binniganger. Und davor noch die Körner Ruxer hier im Heimatspiegel auf BR Heimat. Ein Landwirt in Thalmessing in Mittelfranken, der hat eine Leidenschaft für Sojabohnen. Und zwar nicht nur für den Anbau. Er und seine Frau machen auch noch allerhand draus. So eine Experimentierfreude hat die Landwirtsfamilie nicht bloß bei den Ackerfrüchten. Und auch damit hat sie ihren Hof fit für die Zukunft gemacht. Andreas Höfig stellt uns die Landwirte vor, bei denen es viel zu entdecken gibt.
1: Wer noch immer das Klischee pflegt, Landwirte seien etwas rückständig und für Änderungen wenig aufgeschlossen, der wird auf dem Hof der Familie Bernreuther in Landersdorf bei Thalmessing eines Besseren belehrt. Seit einigen Jahren werden zum Beispiel die hofeigenen Schweine mit selbst angebautem genfreien Soja gefüttert. Und das kam so, erinnert sich Werner Bernreuther.
2: Bis 2014 haben wir Erbsen angebaut. Die Erbsen haben einen sehr langen Fruchtfolgeabstand von 7 Jahren. Und den haben wir nicht mehr einhalten können. Und somit ist der Erbsenertrag immer weiter gesunken. Und dann haben wir gesagt, okay, Soja, das sie anbieten, probieren wir mal Soja. Und das hat auf Anhieb sehr gut geklappt. Die Sojabohne ist ja wirklich die Königin der Leguminosen. Und dann ist aus der Not heraus, ist es jetzt einmal Leidenschaft geworden, Sojaanbau oder Sojaverarbeitung, sag ich einmal. Und das hat sich eigentlich dann sehr gut entwickelt.
1: Und den Viechern schmeckt's. Dabei ist Soja gar nicht so einfach anzubauen.
2: Nein, das war jetzt keine gewöhnliche Frucht. Wir haben da wenig von unseren Anbauberater erfahren können. Sondern je länger ich Soja dann anbaut habe, haben alle die Anbauberater die Interessenten dann zu mir geschickt.
1: Der Acker muss brettelflach sein und Stickstoffdünger ist absolut tabu.
2: Ich darf keinen Wirtschaftsdünger auf die Fläche ausbringen, wo ich Sojabohne baue. Die Sojabohne bildet seine Wurzel und sagt, oh wunderbar, da haben wir schon sehr viel Stickstoff, da brauche ich mir überhaupt keinen Stickstoff mehr aus der Luft bilden. Und dann wächst die wunderbar weg und dann in der Kornausbildung kriegen wir Trockenheit und Möhrchen hat sie nicht gebildet, weil sie Stickstoff ziehen könnte und da haben wir nichts.
1: Ganz liebevoll spricht Werner Bernreuther von seinem Soja. Da ist echte Leidenschaft im Spiel. Und die Verarbeitung hat der Bauer auch perfektioniert. Sojabohnen müssen wie alle Bohnen vor dem Verzehr auf 115 Grad erhitzt werden. Das erreicht man durch die sogenannte Toastung. Danach kann man mit einer Schneckenpresse aus der Hartsaat Öl pressen. Viele Bauern der Region liefern inzwischen ihren Soja an Werner Bernreuther zum Toasten und Pressen in seiner Anlage. Kurze Wege machen den Anbau nun lukrativ für alle. Und die anfänglichen Bedenken der Nachbarn haben sich zerstreut.
3: Es kracht.
1: Der crunchige Presskuchen wird verfüttert und das Öl dient als proteinreiche Futterbeimischung. Doch nicht alles Soja landet hier im Magen der Tiere. Ein Teil der Ernte wird zu wertvollem Speiseöl verarbeitet. Das verwendet und vermarktet Ehefrau Elke Bernreuther.
4: Mein erster Liter Öl, was ich bekommen habe, was habe ich gemacht gehabt? Spiegeleier. Und ganz was Einfaches. Und dann habe ich gedacht, na, da kann man nicht viel kaputt machen, mache ich halt Spiegeleier. Und kommt mein Mann zur Küchentür rein. Ja, was gibt's noch? Halt Gutes. Das riecht ja so lecker. Ne? Und das war der Anfang von meinem Sojaöl. Ich war verliebt. Ich habe alles mit dem Öl probiert. Und dann habe ich mir gedacht, probiere ich für Schnitzel. Und dann bin ich auf Kuchen gekommen. Meine Freundin hat einen Eierlikörkuchen gebacken. Da habe ich gedacht, den könnte ich doch mal mit meinem Sojaöl probieren. Und das ist dann wirklich eine Bombe gewesen. Der war so lecker. Das Nussige, das war wirklich gut. Und so saftig und so gelb wie das Öl. Also, und von da an bin ich dann mit meinem Eierlikörkuchen immer auf Märkte gegangen, dass mir die Leute was zum Probieren haben.
1: Als Meisterprojekt der Tochter kam dann noch Hanfanbau hinzu. Für Hanföl mit besonders viel Omega-3-Fettsäuren und für Hanfnüsschen. So viel Ideenreichtum und Experimentierfreude. Vielleicht liegt es daran, dass beide Quereinsteiger waren. Er hat erst nach einer Bäckerlehre und der Bundeswehrzeit die Landwirtschaftsschule nachgeholt. Sie war Wurstfachverkäuferin.
4: Also jahrelang auf die Arbeit gegangen und mein Schwiegervater hat mich dann angelernt, muss ich sagen. Der war da ein geduldiger Lehrer. Der hatte sehr viel Humor und hatte viel Geduld mit mir. Und ich war eigentlich wissbegierig. Mir hat es gut gefallen. Also Landwirtschaft an sich ist ein wunderbarer Beruf. Ich habe das geliebt. Alle Maschinen bin ich gefahren. Aber ich musste es alles lernen. Und mein Schwiegervater hatte eine Riesengeduld. Es war prima. Mensch.
1: Auch Werner Bernreuther konnte immer über den Tellerrand hinausschauen und war sogar Vorreiter bei der Windenergie.
2: Das war eine Besonderheit bei uns in der Gegend. Da war ja einer der Initiatoren mit. Wir haben unsere Fläche gemeinsam gebündelt und an einen Windkraftbetreiber verpachtet. Das haben wir gemeinsam gemacht. Wir bekommen die Pacht und die Pacht bekommt jetzt nicht der Einzelne, damit hier einfach kein Stechen und Hauen im Dorf ist. Und wir muss sagen, die Verträge, die wir damals ausgearbeitet haben, die haben sich eigentlich bayernweit durchgesetzt. Wir müssen da fast Konzessionsabgabe verlangen.
1: 2023 haben die Tochter und der Schwiegersohn den Hof bereitwillig übernommen. Mit ihren beiden Kindern scheint die Zukunft hier für Mensch und Tier gesichert.

Die Barbara Regnert mit dem Kohlbrennmarsch. Davor haben wir die Geschwister Graf gehört mit dem Melchbauer. Und davor die Gabi Reil hier im Heimatspiegel auf BR Heimat. Eine vergessene Pizza hat jetzt in Bayreuth in Oberfranken die Feuerwehr und die Polizei auf den Plan gerufen. Das kam so. Ein Mann in der Stadt hatte bemerkt, dass es in der Nachbarwohnung sehr laut und ausdauernd piepst. Das war der Rauchmelder. Dann hat er auch noch Rauch aus dem gekippten Fenster der Wohnung aufsteigen sehen und hat die Einsatzkräfte alarmiert. Die Feuerwehr ist angerückt und hat in der Küche die Ursache des Übels entdeckt. Der Backofen war an und drinnen eine schon völlig verkohlte Pizza. Ofen ausschalten und lüften, dann war der Einsatz beendet. Allerdings musste das Schloss der Wohnungstür ausgewechselt werden. Deshalb ist dann der 54-jährige Bewohner der Wohnung bei der Polizei aufgetaucht und wollte die neuen Schlüssel abholen. Und da hat er angegeben, dass er die Pizza im Ofen vergessen hatte, als er sich auf den Weg zur Arbeit gemacht hat. Wegen des Vorfalls wird nun eine Ordnungswidrigkeitenanzeige gegen den Mann eingeleitet. Und im Heimatspiegel hören wir jetzt die Wirtshausphilharmoniker. Die spielen uns den Schürzenwalzer.

Das Duo zu dritt war das mit der fränkischen Bauernpolka und damit haben wir es kurz vor neune. Jetzt folgen gleich die Nachrichten und danach die BR Heimat Blasmusik. Am Heimatspiegel-Mikrofon sagt die Nora Kaltenbeck ade. Ich wünsche Ihnen einen schönen Donnerstag.

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1: Es ist 9 Uhr. Die Nachrichten des Bayerischen Rundfunks mit Andreas Derschall. Die Übersicht. Rüstungspolitik. Bund will mit Milliarden beim Leopard-Hersteller einsteigen. Christenhass. Katholischer Benediktinerabt wirft Israels Politik Untätigkeit vor. Hauseinsturz. Einsatzkräfte in Görlitz bergen tote Urlauberin. Das Wetter in Bayern erst stark bewölkt mit ein paar Schauern, später sonniger. Berlin. Die Bundesregierung will sich mit einer Summe von mehreren Milliarden Euro beim Rüstungskonzern KNDS beteiligen. Das hat der Vorsitzende des Verwaltungsrats Enders am Abend bestätigt. Union und SPD hatten über diesen wirtschafts- und rüstungspolitischen Schritt seit Monaten diskutiert. Nach einem geplanten Börsengang von KNDS soll der Bund 40% an dem Unternehmen halten. Im gleichen Umfang ist der französische Staat bereits an KNDS beteiligt. Der Hersteller des Kampfpanzers Leopard 2 ist aus den Rüstungsunternehmen Krauss, Maffei, Wegmann sowie der französischen Nexter hervorgegangen. KNDS wird auf einem Börsenwert von 20 Milliarden Euro taxiert. Moskau. Russland hat im Rahmen eines groß angelegten Manövers seiner Nuklearstreitkräfte einen Einsatz von Atomwaffen in Belarus geübt. Wie das Verteidigungsministerium mitteilte, sind dabei unter anderem nukleare Sprengköpfe in die Feldlager einer Raketenbrigade geliefert worden. Russland hat nach einer Vereinbarung mit Belarus im Jahr 2023 taktische Atomwaffen in dem Nachbarland stationiert. Das Regime in Minsk gilt als enger Verbündeter des Kremls und grenzt sowohl an die Ukraine als auch an die NATO-Staaten Polen, Litauen und Lettland. Bereits im vergangenen Jahr hatten Russland und Belarus bei einem gemeinsamen Manöver den Einsatz von Atomwaffen geprobt. Jerusalem. Der Abt des katholischen Benediktinerklosters in Jerusalem, Nikodemus Schnabel, hat der israelischen Politik eine christenfeindliche Haltung vorgeworfen. Im Interview mit dem Bayerischen Rundfunk beklagte Schnabel, Anfeindungen und Übergriffe auf Christen in der Heiligen Stadt würden von der Regierung nicht ernst genommen. Insbesondere Polizeiminister Ben-Gvir warf der Abt Christenhass vor. Ben-Gvir hatte gerade erst ein Video öffentlich gemacht, in dem er festgenommene Aktivisten einer Gaza-Hilfslotte verspottet, während die Männer und Frauen aus Europa gefesselt am Boden knien. Nach dem deutschen Botschafter in Israel Seibert kritisierte auch Außenminister Wadefuhl das Verhalten des israelischen Ministers als vollkommen inakzeptabel. Es widerspreche den Werten, für die Deutschland mit Israel gemeinsam stehen wolle. Solnar. Sexuell übertragbare Krankheiten sind in Europa wieder auf dem Vormarsch. Nach Angaben der Europäischen Gesundheitsbehörde haben die gemeldeten Fälle von Gonorrhoe und Syphilis im Jahr 2024 den höchsten Wert seit mehr als einem Jahrzehnt erreicht. Demnach wurden gut 106.000 Fälle der auch als Tripper bekannten bakteriellen Infektionskrankheit Gonorrhoe verzeichnet. Die Zahl der Syphilisfälle habe sich demnach im selben Zeitraum mehr als verdoppelt. Görlitz. Nach dem Hauseinsturz im sächsischen Görlitz ist in den Trümmern die Leiche einer Frau gefunden worden. Nach Angaben der Polizei handelt es sich um die vermisste 25 Jahre alte Touristin aus Rumänien. Nach zwei weiteren Vermissten wird weiter gesucht. Dabei sind Spürhunde im Einsatz. Das Haus war am Montagabend eingestürzt, vermutlich nach einer Gasexplosion. Istanbul. Der SC Freiburg hat die erhoffte Sensation im Finale der Europa League verpasst und im Finale gegen den englischen Erstligisten Aston Villa am Abend mit 0:3 verloren. Für Aston Villa-Trainer Unai Emery ist es schon der 5. Europa League-Titel. Dreimal konnte der Spanier mit dem FC Sevilla gewinnen und einmal mit dem FC Villarreal. Und in der Fußball-Bundesliga hält der FC Augsburg seinen Übergangstrainer Manuel Baum dauerhaft auf den Posten. Wie der Verein mithalte, bekommt Baum einen Zweijahresvertrag bis Sommer 2028. Das Wetter in Bayern: stark bewölkt mit etwas Sonnenschein, freundlicher wird es am Nachmittag. Dabei regnet es ab und zu, vor allem in Ostbayern und an der Donau. Die Höchstwerte 18 bis 24 Grad. Es ist 9.05 Uhr. Die Verkehrsmeldungen: A99 Westumfahrung München Richtung Nürnberg. Am Dreieck Feldmoching in der Überleitung zur A92 Deckendorf ein Unfall. A93 Rosenheim Richtung Kiefersfelden. Zwischen Brandenburg und dem Grenzübergang Kiefersfelden LKW-Stau wegen der Blockabfertigung an der österreichischen Grenze. A99 Westumfahrung München Richtung Nürnberg. Zwischen Dreieck Allach und dem Tunnel Allach sind nach einem LKW-Unfall zwei Spuren blockiert. Im Moment Stau ab Germering Nord. Und A99 Ostumfahrung München Richtung Nürnberg. Zwischen Kirchheim und dem Kreuz München Nord 5 Kilometer Stau an einer Baustelle. Soweit die Verkehrsübersicht.
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1: Es ist 10 Uhr, die Nachrichten des Bayerischen Rundfunks mit Andreas Dirschall. Die Übersicht. Regierungserklärung Söder sieht Bayern wirtschaftlich gut aufgestellt. Rüstungsbeteiligung. Bundesregierung will mit Milliarden bei KNDS einsteigen. Reformtempo. Steinmeier kritisiert schleppenden Umbau des Sozialstaats. Das Wetter in Bayern. Erst ein paar Schauer, später sonniger. München. Ministerpräsident Söder hat im Zuge seiner Regierungserklärung die Arbeit der Staatsregierung gelobt. Einen Schwerpunkt legt er in seiner Rede im Münchner Landtag auf die Start-up-Szene im Freistaat. Man habe Berlin überholt, was die Neugründungen anbelange. Jedes fünfte Start-up werde mittlerweile in Bayern gegründet, so Söder. Ziel sei es, langfristig im Wettbewerb mit China und den USA weiter als internationaler Spitzenstandort für Hightech-Forschung und neue Technologien mitzuhalten. Regierungserklärungen des Ministerpräsidenten im Landtag sind zu normalen Zeiten eher selten. In der Vergangenheit hatte Söder speziell in Krisenzeiten aber öfter davon Gebrauch gemacht. Berlin. Der Bund steigt mit einem Milliardenbetrag beim Rüstungskonzern KNDS ein. Das hat der Verwaltungsratschef des Unternehmens Enders am Abend bestätigt. KNDS hat für die europäische Verteidigungspolitik große Bedeutung, weil das Unternehmen unter anderem den Kampfpanzer Leopard 2 entwickelt und herstellt. Mit der staatlichen Beteiligung von 40% zieht Deutschland mit dem französischen Anteil gleich. Beide Regierungen sollen Enders zufolge gleich große Stimmanteile an der Konzernspitze erhalten. Langfristig sei allerdings das Ziel, so der Manager, nationale Sicherheitsinteressen über Beschaffungsaufträge zu sichern und nicht über Mehrheitsbeteiligungen. Berlin. Bundespräsident Steinmeier hat von der Bundesregierung mehr Tempo in Sachen Reformen gefordert. Im Podcast des Nachrichtenportals T-Online sagte er, es sei bislang nicht gelungen, ein Paket zu schnüren, das die Öffentlichkeit überzeuge. Grundsätzlich sei die Bevölkerung bereit, dringend notwendige Reformen mitzutragen, so Steinmeier weiter. Konkrete Kritik äußerte er an der Entscheidung, die Mütterrente und die Sicherung des Rentenniveaus bereits im Vorfeld aus einer Sozialstaatsreform herausgenommen zu haben. Gleichzeitig räumte Steinmeier ein, dass es heute angesichts der sozialen Medien schwieriger sei, Reformen in Ruhe vorzubereiten. Der Koalitionsausschuss will nach Unionsangaben Ende Juni zur entscheidenden Sitzung über das geplante Reformpaket zusammenkommen. New York. Nach dem Anschlag auf ein jüdisch-israelisches Restaurant vergangenen Monat in München ist ein mutmaßlicher Drahtzieher in den USA angeklagt worden. Dem Iraker werden nach Ermittlungen der Bundespolizei FBI Vorbereitungen zu ähnlichen Attacken auf jüdische Einrichtungen nicht nur in Deutschland, sondern auch in Großbritannien, Belgien und den Niederlanden vorgeworfen. Der Verdächtige war in der Türkei festgenommen worden. Berlin. Der geplante Neubau der ICE-Bahnstrecke zwischen Augsburg und Ulm wird heute im Bundestag zur Abstimmung gestellt. Die neue Trasse, größtenteils entlang der Autobahn A8, soll Geschwindigkeiten bis 300 km/h zulassen und die Fahrzeit zwischen beiden Städten auf 26 Minuten verkürzen. Über das nötige Geld entscheidet das Parlament allerdings noch nicht. Die genauen Kosten des Milliardenprojekts sind ohnehin noch nicht genau beziffert. München. Ein wissenschaftliches Gutachten widerspricht dem Vorwurf, die öffentlich-rechtlichen Programme würden einseitig berichten. Für die Untersuchung haben Kommunikationswissenschaftler der Gutenberg-Universität Mainz und der LMU München insgesamt 49 Studien ausgewertet. Erstellt wurde dieses Gutachten für die ARD im Auftrag des Bayerischen Rundfunks. Gleichzeitig sehen die Wissenschaftler aber auch Verbesserungsbedarf. Frauen und ältere Menschen würden zu wenig repräsentiert. Das Wetter in Bayern: Sonne und Wolken mit ein paar Schauern, am freundlichsten am Bodensee. Am Nachmittag gibt es mehr Sonnenschein und es wird bis 24 Grad warm. In der kommenden Nacht erst klar, später auch neblig und noch einmal recht kalt. Die weiteren Aussichten: morgen sonnig und trocken und bis 28, an Pfingsten sogar mehr als 30 Grad möglich. Es ist 10.05 Uhr. Die Verkehrsmeldungen: A93 Rosenheim Richtung Kiefersfelden, zwischen Brandenburg und dem Grenzübergang Kiefersfelden, Lkw-Stau wegen der Blockabfertigung an der österreichischen Grenze. Soweit die Verkehrsübersicht.
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2: Mit Bettina Arne, ich grüße Sie ganz herzlich. Über Berge reden, das kann man ja bei jedem Wetter. Und das tun wir heute auch. Aus dem Allgäu ist Raffaela Haug zu uns gekommen. Sie ist Bergführerin und hat ja ihre Leidenschaft zum Beruf gemacht. Hallo, liebe Raffaela, schön, dass du bei uns bist.
3: Hallo, freut mich, hier sein zu dürfen.
2: Ja, wie ist es mit dem Bergwetter? Gibt es schlechtes Bergwetter für dich oder sagst du, nein, nein, nein, alles eine Frage dessen, was ich anziehe?
3: Genau, eben. Ich glaube, es gibt nur schlechte Kleidung, kein schlechtes Wetter.
2: Ja, es gibt aber Situationen, wo man dann eher herunten bleibt, das auf jeden Fall.
3: Auf jeden Fall, ja.
2: Und da werden wir drauf zu sprechen kommen. Wir wollen gleich ein bisschen hören, wie der Virus und deine Leidenschaft für die Berge, wie das in dich hineingepflanzt wurde und wann du beschlossen hast, es zum Beruf zu machen, Bergführerin. Das wissen die nicht so affinen Hörerinnen und Hörer vielleicht nicht, ist natürlich ein Beruf. Und da gibt es eine Ausbildung dazu und es ist ganz schön hart. Und du wirst uns ein bisschen erzählen, was du da erlebt hast, ob es Lieblingsberge gibt, Lieblingsziele, was für Kunden man da mittlerweile hat. Und ich glaube, da geht uns der Gesprächsstoff nicht aus. Aber jetzt gehen wir erst einmal mit der Weißenbacher Tanzelmusi in die Berg, sozusagen mit der Bergauf-Bergab-Polka.

0: habe die Ehre, heute mit Raffaela Haug, Bergführerin aus dem Allgäu. Wo im Allgäu bist du denn groß geworden, liebe Raffaela?
1: Ich komme aus Hindelang. Mhm. Das ist quasi ganz relativ südlich. Genau, und bin da aufgewachsen.
0: Mit dem schönen Dialekt. Der Ort mit dem schönen Dialekt.
1: Mal mehr, mal weniger.
0: Ja, ein bisschen hört man es schon.
1: Ja, schade. Ich habe es mir zu irgendeinem Zeitpunkt mal so im Kindergarten, Schulalter so ein bisschen abgewöhnt.
0: Also weil?
1: Weil mich niemand mehr verstanden hat.
0: Ach komm.
1: Mhm, ich war dann irgendwie so in der Sandhofen in der Schule und ja, irgendwie haben mich die Leute halt nicht mehr so verstanden. Und die anderen haben halt, die anderen Kinder haben auch Dialekt geschwätzt. Und dann fand ich es ein bisschen uncool.
0: Okay.
1: Und mittlerweile ist es so, dass wenn jemand mit mir Dialekt schwätzt, dann switch ich quasi.
0: Ja, gut so.
1: Und
0: ja,
1: wenn jemand hochdeutsch schwätzt, dann käme ich manchmal wieder raus quasi. Ja.
0: Aber du wurdest nicht angehalten. Also du hättest schon reden können. Weil ich bin zu einer Zeit in Schule gegangen, da wurden wir quasi angehalten, eher Hochdeutsch zu reden, weil da war es damals gar nicht so gern gesehen. Und mittlerweile habe ich den Eindruck, es wird wieder gemacht. Es werden ja auch Lieder gemacht mit den Kindern etc. Aber halt im Umfeld, im Elternhaus wird oft Hochdeutsch gesprochen, gell?
1: Boah, bei uns daheim ist nur Dialekt geschwätzt worden. Mhm. Und keine Ahnung, wie das in der Grundschule war, ich könnte das nicht mehr.
0: Könnte ich nicht mehr
1: sagen.
0: Weiß ich
1: nicht mehr, ne.
0: Ja. So, und jetzt gehen wir in die Berg. Wie hast du angefangen? Wer ist mit dir zum Wandern gegangen oder einfach zum Bergwandern?
1: Meine Eltern sind schon beide sehr bergaffin. Also wir haben zum Beispiel eine Almhütte und ich bin da mehr oder weniger aufgewachsen. Also wenn ich so zurück...
0: Bei euch im Tal,
1: wo? Mhm. Bei uns so ein bisschen hinten drin im...
0: Hintersteiner?
1: Nein, schon in Hindelang.
0: Hindelang.
1: Mhm. Oberhalb vom Hirschberg dahinter quasi. Mhm. Und da war mir voll viel oben als Kinder auch immer, mit Opa und Oma auch viel. Und von dem her bin ich immer am Berg aufgewachsen und ich wusste, wie ich mich da bewegen muss. Und wir haben schon immer mal wieder Bergtouren gemacht, aber mir war das jetzt nie beim Klettern. Mhm. Und auch, wir waren natürlich mit Ski aufgewachsen und waren im Skitraining und allem, aber nie auf Skitour. Und das hat dann eigentlich meine Tante und mein Onkel, die haben Trappesehütte gehabt in Oberstdorf.
0: Ja, ist bekannt.
1: Und haben jetzt nach 24 Jahren bzw. 25 Jahren aufgehört. War dieses Jahr die letzte Saison und ich war da als Jugendliche halt immer oben und habe geholfen.
0: Ja.
1: Habe mir da mein Taschengeld verdient.
0: Das macht man aber gern, gell? Oder?
1: Ich habe das brutal gern gemacht, ja. Aber ich bin halt auch gern mit Lit zählmert und ich fand das immer, für mich war das natürlich Wahnsinn. Ich bin da mit 15, 16 hinter der Bar gestanden und habe da Bier zapft und so und fand das immer super.
0: Ja.
1: Und ich habe halt immer, oder ich war dann immer in der Mittagspause beim Laufen. Mhm. Und das war, glaube ich, so ein bisschen mein Turning Point, also da, wo sich's ein bisschen dreht hat. Und da war ich einfach voll gern unterwegs. Und das ist cool, da oben das Glen, da gibt's halt so Hochrappenkopf und Rappenseekopf und so, das sind überall Werk. Und dann gibt's aber aus Rappenseeköpfle oder der Linkerskopf, die sind eher steil, stotzig und so Grasflanker. Und auch das habe ich dann halt alles entdeckt.
0: Ja, aber wenn du sagst, ich bin da mittags immer gelaufen, das heißt, du warst auch wahrscheinlich relativ schnell unterwegs in deiner Mittagspause, dann musst du schon wieder zurück.
1: Genau, ja. Man muss dann schon immer schneller sein oder werden.
0: Ach, schön, ja. Und das war, also eigentlich hat die Zeit der Pubertät sozusagen, ein bisschen jedenfalls
1: ja,
0: noch,
1: schon ein bisschen,
0: so Sturm und Drang, wo man sich auch vielleicht entdeckt, wo man vielleicht auch merkt, wer man ist, was man für Vorlieben hat. Und wann war dir das klar, dass du sagst, das ist jetzt mehr als nur Passion?
1: Das ist, glaube ich, eher so ein Prozess.
0: Ja.
1: Also, ich war halt einfach voll gern draußen. Mir hat das halt voll taugt, mir selber Challenges zu machen quasi oder einfach die Natur zu spüren. Und dann habe ich meinen Ex-Freund quasi, meinen damaligen Freund kennengelernt. Und mit dem haben wir dann richtig Gas gegeben. Also da waren wir dann wirklich, der ist halt auch klettert und der hat Skitouren gemacht. Und irgendwie braucht man halt, ich glaube, das ist so ein bisschen der Schlüsselpunkt, wenn man prüft zum Bergsteigen, halt schon jemand, der ein bisschen mitnehmen kann. Also entweder läuft das halt über Alpenvereine, dass ich da halt irgendwie eine Gruppe habe, wo ich mitgehen kann. Und das habe ich aber damals noch gar nicht so gewusst, dass es das überhaupt gibt. Also zum Beispiel Hindelang, die Ortsgruppe, die bieten schon auch immer wieder Touren an, aber das war halt bei uns einfach jetzt so geläufig. Mhm. Und ich habe halt damals durch ihn, war man halt voll viel unterwegs und dann bildet sich natürlich auch immer mehr der Freundeskreis.
0: Mhm. Letztendlich ist es ja auch dein Beruf, deine Berufung, das machst du ja auch. Du nimmst ja auch Leute mit und je mehr die mit dem Bergführer gehen, umso größer wird dann ihr eigenes alpines Wissen.
1: Ja, das ist unbedingt so, aber das ist so ein bisschen mein Ziel. Also ich will meinen Gästen möglichst viel beibringen, dass die halt dann, wenn sie selber unterwegs sind, auch safer unterwegs sind.
0: Unterhalten wir uns gleich ausführlich dazu. Aber nochmal jetzt auf diesen Turning Point, wie du es gesagt hast, zu kommen. nach der Schule stellt sich für ihn die Frage, wie geht's weiter? Und wann hast du gesagt, ich möchte wirklich aus meinem Hobby einen Beruf machen? Hast du überhaupt gewusst, dass es den Beruf gibt? Weil ihr wart ja wahrscheinlich alle selber unterwegs. Ihr habt ja keinen Bergführer in dem Sinne gebucht.
1: Aber ich habe halt im Freundeskreis Bergführer gehabt. Ah. Aber es war nie so meine Idee oder ich habe nie gedacht, dass ich das kann. Also ich habe mir da überhaupt keine Gedanken drüber gemacht, sondern ich bin einfach gerne an den Berg gegangen. Und ich habe schon sehr früh mit Bergführern Kontakt gehabt. Auch in Hindelang, da gibt's ja schon ein paar Bergführer halt und das ist so ein kleines Dorf, da kennt man sich halt irgendwie auch. Da gibt's Bergschule und ja, also die Berührungspunkte sind schon immer da gewesen, aber es war halt nie so, dass ich mir gedacht habe, das ist jetzt was, was ich machen kann oder was. Ich habe da gar keine Gedanken dran verschwendet.
0: Wie kam es dann?
1: Und dann bin ich mit, jetzt lass mal überlegen, ich bin nach dem Abi, bin ich mit meinem damaligen Freund ein halbes Jahr nach Kanada und Amerika zum Klettern und zum Skitouren gegangen. Und da haben wir natürlich dann ein halbes Jahr Zeit gehabt und haben da halt voll Gas gegeben und waren voll viel unterwegs. Und im Anschluss habe ich dann über den DAV-Expert-Kader gehört quasi. Also das ist ein Konzept vom Alpenverein, um junge, motivierte Frauen und Männer zu fördern. Und da gibt es einen Auswahlprozess und ich habe mich damals beworben und bin dann auch in den Kader aufgenommen worden.
0: Was ist das Anliegen dahinter? Eben wirklich diese Förderung von Nachwuchs?
1: Genau, ja. Ich bin mittlerweile, das ist ganz spannend eigentlich, weil ich war 2017 bis 2019 im Kader und bin mittlerweile als Trainerin dabei.
0: Ah, und was macht das Kader? Also was hat man da für einen Vorteil? Also was lernt man da oder um was geht's da?
1: In dem Fall mache ich einen Frauenkader und die Mädels sind natürlich dann immer mit Bergführerinnen unterwegs. Und wir wollen einfach Erfahrung weitergeben. Und am Ende ist, glaube ich, beim Bergsteigen ist schon viel auch mit Wissen und mit Erfahrung im Gelände. Und man muss halt viele Stunden draußen verbringen, um besser zu werden. Und denen geben halt ganz viele Tricks und mit quasi. Und genau, und sind aber gleichzeitig auch mit ihnen in allen Spielarten des Alpinismus unterwegs. Also sowohl, wir haben zum Beispiel einen Lehrgang im Eiskletterer, wir gehen mit ihnen Alpinkletterer, wir gehen mit ihnen machen so einen Big Wall-Lehrgang. Lawine ist natürlich auch ein Thema. Also so die ganzen auch Hochtouren in Anführungszeichen, also so anspruchsvollere Hochtouren oder Mixtouren, wo dann so die ganzen Spaltenrettung dazu gehört, wo aber auch so Themen wie Bergrettung und Erste Hilfe Topics sind, wo es gleichzeitig aber auch darum geht, hey, wie so das Ganze sichern und was kann denn überhaupt das Material, auf was ich mich verlasse? Also wir haben ja eine persönliche Schutzausrüstung quasi beim Bergsport dabei, das ist zum Beispiel der Gurt. Und natürlich wird er vom Hersteller geprüft und von einer unabhängigen Prüfstelle wieder geprüft und das ist alles sicher. Aber die Grenzen von solchen Systemen ja irgendwie mal kennenzulernen oder zu merken, okay, jetzt ist halt vielleicht nicht mehr gut oder dieses Produkt sollte jetzt aussortiert werden. Solche Sachen
0: muss man wissen.
1: Schauen
0: muss
1: wir mit ihnen an.
0: Ja, klar. Also du warst im Kader und das war dann wiederum so eine Weichenstellung, oder?
1: Ja, ich bin dann 2017 bis 2019 im Kader gewesen und dann waren wir mit dem Chris Semmel damals, haben wir Lawinenlehrgang gehabt und der ist dann irgendwie so hinter, ich habe da den Hang aufgespurt und er ist irgendwie so hinter mir hergelaufen und hat gemeint, hey, warum machst du eigentlich nicht einen Bergführer? Und damals war das so weit weg von mir. Also ja, ich wusste, was Bergführer und Bergführerinnen sind, aber es war nie Thema, dass das für mich was Sinn kennt. Und dann war das erste Mal dieser Gedanke da und dann war es halt so ein logischer Prozess irgendwie. Aber es war auch gleichzeitig nie so, dass das jetzt mein Ziel gewesen ist.
0: Es hat sich entwickelt.
1: Es hat sich entwickelt, ja.
0: Logisch entwickelt sozusagen. Wie war die Reaktion im Elternhaus?
1: Ja, am Anfang warst du ein bisschen so, ja, jetzt hast du dein BWL-Studium quasi fertig gemacht und jetzt musst du wieder was Neues machen, jetzt arbeit doch da mal, jetzt hast du da gerade studiert. Und dann war ich so, ja, ich mach das jetzt. Und dann waren meine Eltern sofort so, also die sind schon immer, die unterstützen mich immer.
0: Darf ich gleich mal fragen, bist du selbstständig oder bist du woanders?
1: Ich bin selbstständig.
0: Bist selbstständig. Dann ist vielleicht ja nicht verkehrt, wenn man rechnen kann, oder?
1: Ja, das stimmt. Ja, ich glaube, im Nachhinein war das gerade voll. Nee. Also das war super, dass ich das Studium gemacht habe und es war gut, dass ich die Zeit irgendwie nur gehabt habe. Ja. Und es ist schon, ich glaube, als Bergführerin ist schon auch cool, ein zweites Standbein zu haben.
0: Auf jeden Fall.
1: Gerne, ich kann jederzeit wieder irgendwas mit BWL machen.
0: Oder beides verbinden.
1: Oder beides verbinden, ja, logisch.
0: Ja. Wir unterhalten uns gleich über die Ausbildung. Ich glaube, die hat es ganz schön in sich. Bis hierhin vielen Dank.

0: Raffaela Haug hat uns gerade so ein bisschen erzählt, den Virusberge hatte sie in sich. Und dann hat ihr einer gesagt, Mensch, warum machst du eigentlich keinen Bergführer? Und hast du gesagt, ja, stimmt, könnte ich tun. Wie läuft denn das ab? Das ist eine ziemlich harte Ausbildung, vermute ich.
1: Der Bergführer in Deutschland ist über den VDBS, über den Verband Deutscher Berg- und Skiführer organisiert. Und ist aber gleichzeitig auch an die Uni in München, also an die TUM, angegliedert.
0: Ja. Also Technische Universität, ja.
1: Genau, ja. Mhm. Und am Anfang muss man sich einfach mal bewerben. Mhm. Es gibt eine Tourenliste. Ich glaube, man muss 10 bis 15 Touren pro Disziplin so ein bisschen ausfüllen.
0: Also das heißt, das muss man gemacht haben.
1: Das muss man schon gemacht haben.
0: Muss man
1: haben,
0: vorweisen.
1: Ja. Genau, also dein Können muss sehr hoch sein, um überhaupt in die Bergführerausbildung aufgenommen zu werden.
0: Jawohl.
1: Weil in der Bergführerausbildung lernst du nichts mehr, was dein persönliches Können eigentlich angeht, sondern nur, wie gehe ich da mit Gästen um und wie mache ich es für die Gäste sicher.
0: Sag mal ein oder zwei Touren, die so Klassiker wären, wo man sagen, das musst du haben, sonst brauchst du gar nicht antreten.
1: Puh, also ich glaube, mittlerweile gibt es vom VDBS schon so Tourenvorschläge. Da gehören so anspruchsvolle 4000er zum Beispiel dazu.
0: Doch schon, ja.
1: Ja, also dass man irgendwie sowas wie Weißhorn, Nordgrat zum Beispiel oder Zinal Rothorn, der Rotgrat, solche Sachen. Also irgendwie, das sind Touren, da klettert man im 4. Grad plus minus auf 4000 Meter. Mhm. Und sowas muss in der Liste unter anderem drinstehen, aber auch irgendwelche Eisfälle. Also Eisklettern ist da auch Thema. Da gibt es eine Skala von W1, 2 eigentlich, das ist noch sehr flach, bis W6, W7. Und so W5 Touren sollten da schon drinstehen. Und dann gibt es da auch alpinen Klettertouren. Mhm. Und die werden dann auch nach Höhe und Länge, quasi, also eigentlich nach Länge klassifiziert.
0: Also diese ganze Liste musst du schon mal vorweisen können, sonst brauchst du die da gar nicht zu bewerben.
1: Genau.
0: Und dann, wer schaut dann da drauf oder wer entscheidet es, ob du zugelassen wirst?
1: Da gibt es ein Ausbildungskomitee. Und ich weiß jetzt nicht genau, wer sich das beim VDBS anschaut, aber das sind Ausbildner quasi, die sind in der Ausbildung mit drin. Und die machen die Ausbildung und die entscheiden dann, ob du zugelassen wirst oder nicht. Und wenn du zugelassen wirst, dann gibt es erstmal nur einen Eingangstest. Also dann musst du dich beweisen, ob du sowohl im Winter als auch im Sommer, ob du die Fähigkeiten hast. Und erst dann sagen sie, ja, ist gut, du kannst eine Ausbildung anfangen oder halt nicht.
0: Aha. Das heißt, es zieht sich dieser Vorlauf, dieser Bewerbungsprozess, sage ich mal, der zieht sich schon über eine ganze Weile dann hin.
1: Mhm,
0: weil sie dich also zum Beispiel eben in 2 Jahreszeiten anschauen wollen.
1: Genau, also du meldest dich jetzt um die Jahreszeit an und dann ist im Frühling, Winter ist die eine Eingangstest. Da geht es zum Beispiel auch um Skifahren dann. Also es wird auch abgeprüft. Und dann ist im Sommer der zweite Eingangstest und dann kriegt man Bescheid, ob man genommen wird oder nicht. Mhm. Und wenn man genommen wird, dann fangen die ganzen Lehrgänge an.
0: Wie lange dauert es insgesamt, das ganze Paket?
1: 2 Jahre? Wenn man ganz schnell ist, dann hat man 2,5 Jahre.
0: Oh.
1: Mhm. Also war zu meiner Zeit so, ich glaube, mittlerweile hat sich es ein bisschen geändert. Ich kann mir vorstellen, dass es jetzt gerade ein Tick länger ist. Mhm. Aber es ist schön und es ist anspruchsvoll. Es sind viele Tage. Es sind 120 Tage insgesamt.
0: Die man machen muss, mit Praktikum
1: und allem. Ja.
0: Und wie groß ist Anteil Theorie, Praxis, so grob? Also was muss man lernen?
1: 20% Theorie, 80% Praxis, hatte ich gesagt.
0: Und das ist ja auch das Wichtige, die Praxis muss man wissen.
1: Aber, ja.
0: Was kommt zum Beispiel in der Theorie vor? Was lernt man da? Lernt man da auch so

0: beziehungsweise 60% gearbeitet, um mir das Ganze finanzieren zu können.
1: Das heißt, man zahlt es selber?
0: Ja. Das sind glaube ich, plus minus 20.000. Und gleichzeitig kann man dann natürlich, wenn man, also es gibt wie zwei Stufen, man ist in der Ausbildung dann drin, dann macht man die ersten Lehrgänge und dann gibt es immer Prüfungen und dann gibt es wie eine große Prüfung und dann ist man Aspirant. Und wenn man Aspirant ist, dann darf man mit Gästen unterwegs singen. Und das ist natürlich dann der Zeitpunkt, wo ich auch Geld damit verdienen kann.
1: Klar.
0: Und nachdem, wenn ich Aspirant bin, dann muss ich Erfahrung sammeln, dann muss ich lernen, darf ich lernen, bin mit anderen Bergführern unterwegs, die können mir dann noch was zeigen und können mir Tipps geben. Am Ende ist Bergsteigen ja halt auch nicht schwarz und weiß.
1: Nein.
0: Sondern es gibt da verschiedene Möglichkeiten, wie man eine Situation lösen kann. Und wenn man mit anderen Leuten unterwegs ist und sich mit denen unterhält, dann kann man da natürlich auch wieder was für sich mitnehmen.
1: Ich könnte mir vorstellen, dass der Hauptlehrsatz, der euch als Bergführer und Führerinnen eingehämmert wird, wird der sein...
0: Jetzt bin ich gespannt.
1: Ja? Umdrehen. Im Zweifelsfall, oder?
0: Nein, also das ist nicht das, was ich aus der Ausbildung tatsächlich mitgenommen habe.
1: Ja, gedacht, das ist das, man sagt, lieber bringt ihr eure Leute wieder nach unten, als zu sagen, ich erfülle unbedingt den Wunsch, den der jetzt hat, auf den Gipfeln auf.
0: Genau, ich glaube, da muss man halt dann einfach stark sein, oder? Also ich habe das jetzt noch nie gehabt, dass irgendwie ein Gast meine Entscheidung hinterfragt hat. Aber wenn natürlich, wenn genau so eine Situation kommt, oder, und der Gast sagt, nee, ich habe das Gefühl, ich kann weitergehen, und du sagst, nee, es ist fertig, dann muss man sich ein bisschen behaupten und umdrehen.
1: Ja. Also relativ lange Ausbildung, wie viel sind da gleichzeitig am Lernen? Also wie groß ist dann so ein Kurs?
0: Wir waren damals zu 10.
1: Also klein.
0: Relativ klein, klar, ja. Aber mittlerweile hat es mehr. Also ich glaube, der aktuelle Kurs ist bei 25 oder so. Und das ist jetzt nur Deutschland. Also ich meine, das Ganze gibt es dann in der Schweiz noch und gibt es in Frankreich und gibt es in Österreich und Italien. Und
1: genau, in welchen Bergen findet es statt? Immer da, wo man daheim ist? Oder sagt man,
0: überall.
1: Ich bin im Allgäu, ich bin in Berchtesgadener Alpen, ich bin in der Ammergauer, keine Ahnung.
0: Ja. Das kann man ein bisschen für sich selber entscheiden.
1: Ah.
0: Oder ich mache ja auf der einen Seite das Expeditionsteam und auf der anderen Seite habe ich Privatgäste, mit denen ich unterwegs bin und habe mir da so ein bisschen einen Kundenstamm aufbauen können. Und das ist sehr cool für mich, weil die sind... Mit denen schaue ich halt einfach individuell, was sind ihre Ziele und ist das Ziel machbar oder nicht. Und dann kann man das halt flexibel anpassen. Das ist so der eine Weg. Der andere Weg wäre, das Ganze über eine Bergschule zu machen. Und da gibt es natürlich, also da ist man dann trotzdem immer noch selbstständig. Aber
1: die makeln halt
0: sozusagen. Die geben dir die Arbeit und du erledigst die dann einfach. Und da gibt es auch wieder verschiedene Bergschulen. Da gibt es welche, die sind eher sehr ortszentral quasi. Und welche, die sind viel in Westalpen. Oder auch welche, die einfach so Expeditionen und sowas anbieten.
1: Also es gibt nicht die Abschlussprüfung, wenn ich das richtig verstehe?
0: Doch, das gibt es schon.
1: Die gibt es schon noch.
0: Ja, da waren wir vorher ganz fertig. Aha. Also es gibt dann die Praktikumstage, wo ich lernen darf und dann muss ich noch mehr Prüfungen machen. Und dann mache ich eine Prüfung im Felsklettern, also Fels, eine im Skitouren und eine im Hochtouren gehen. Plus noch eine Theorieprüfung.
1: Also wirklich praktisch. Und da sind auch Leute dabei, die das beurteilen, was du da machst.
0: Okay. Genau, also die Felsprüfung, also als Beispiel, die läuft jetzt so ab, dass man einmal eine Lehrprobe machen muss. Also ich kriege ein Thema von 35, glaube ich, wo ich dann referieren muss, damit die sehen, hey, kann ich Sachen beibringen? Also Kurse sind ja auch ein großer Teil vom Bergführer. Dann gibt es eine Zusatzaufgabe, heißt es. Da gibt es irgendein Szenario aus der Bergrettung. Also zum Beispiel, hey, dein Vorsteiger ist gestürzt und das Seil reicht nicht, um ihn zu dir an Stand abzulassen. Und dann brauchst du eine Möglichkeit, um deinen Vorsteiger aus der Wand rauszuholen oder dann mit ihm zusammen abzuseilen. Und dann gibt es auch Tourentage, wo du unterwegs bist und der Prüfer dein Gast ist.
1: Ah.
0: Und der beurteilt dann, ob das jetzt gut ist oder schlecht ist, was du machst.
1: Aha. Also eine wirklich aufwendige Geschichte.
0: Sehr, ja.
1: Ja. Es heißt also, nach dem, was du so erzählst, wenn man sich wirklich vertrauensvoll in die Hände, sag jetzt mal, einer Bergführerin oder eines Bergführers begibt, dann weiß man, dass der sein Metier versteht. Weil er hat es wirklich mehrfach unter Beweis stellen müssen.
0: Ja.
1: Ist ja auch gut zu wissen.

0: habe die Ehre, mit Bergführerin Raffaela Haug aus dem Allgäu heute zu uns gekommen. Jetzt haben wir gerade über die Ausbildung gehört, dass das wirklich hart ist, lange Zeit in Anspruch nimmt, streng geprüft wird und ihr wirklich zeigen müsst, was ihr könnt und was ihr vor allem im Umgang, eben das ist ja der Beruf, mit Gästen könnt. Jetzt lass uns doch das einmal für Menschen ein bisschen genauer definieren, die vielleicht nicht so viel Erfahrung haben beim Thema Berge, Bergführer. Was genau macht denn ein Bergführer, eine Bergführerin?
1: Die hilft einer Person, ihre Ziele zu verwirklichen und ermöglicht ihr, tolle Erlebnisse am Berg zu haben.
0: Und sind es Menschen, die das von sich aus nicht könnten? Also wer kommt zu dir?
1: Ja, das ist, glaube ich, ein bisschen, also ich wohne mittlerweile in der Schweiz, ich wohne nicht mehr in Deutschland. Und ich glaube, da gibt es ein bisschen ein Gap, ein bisschen eine Kluft quasi, weil ich habe das Gefühl, dass in der Schweiz ist der Bergführerberuf sehr hoch angesehen und in Deutschland ist das nicht ganz so. Aber ich glaube, das liegt halt vor allem daran, dass wir halt eigentlich keine Berge haben, sondern dass mir halt im Süden schon und im Norden, dass das Bergsteigen so weit weg, da hat keiner Bezug dazu. Und genau deswegen ist halt in der Schweiz auch, dass der Berg, wenn man was nicht kann, dann sucht man sich jemanden, der das besser kann. Das ist eigentlich in jedem anderen Beruf ist das auch so. Also ich meine, ich gehe ja auch, ich schneide mir auch nicht selber die Haare, sondern ich gehe zum Friseur, weil der kann das einfach besser. Oder ich gehe zum Zahnarzt, weil der weiß halt, was er da tut. Und ich habe das Gefühl, dass es beim Bergführen manchmal noch nicht so ist, sondern dass manche Leute eher das Gefühl haben, hey, nee, ich kann das ja allein. Ich muss das ja allein können, sonst zählt es ja vielleicht nicht oder ich weiß nicht.
0: Ja, aber diese ganze Problematik mit allein auf dem Bergrennen, Social Media, Zugspitze und so weiter, werden wir nachher noch zu sprechen kommen. Also jedenfalls, es sind Menschen, die wollen wohin? Meistens worauf? Und sie sagen, wäre vielleicht besser, ich habe professionelle Unterstützung und Begleitung.
1: Genau, ja. Und das geht von allen, das geht von leichten Wandertouren, sage ich mal, bis hin zu anspruchsvollen Sachen. Also ich habe einige Gäste und die sind brutal fit und die machen sehr viel allein auch und nehmen sich halt dann für die anspruchsvolleren Sachen einen Bergführer oder eine Bergführerin in dem Fall. Ja.
0: Es verleiht einem halt dann auch Sicherheit, weil man sagt, der kann unter Umständen, erkennt die Grenze und man sagt, jetzt wird's kritisch.
1: Genau, ja, das auf der einen Seite und auf der anderen Seite natürlich, man muss sich halt um nichts kümmern. Also Hütten werden gebucht, ich sag, hey, morgen 4 Uhr Abmarsch, das und das und das hast du dabei. Ich steige alles vor, ich gewähre halt hundertprozentige Sicherheit, soweit ich das kann am Berg.
0: Ja, wo wollen die Leute denn hin? Beispiele.
1: Also was jeder zum Beispiel kennt, das Matterhorn, ja. Das ist so ganz geläufig, aber ja, auch eine Zugspitze, also alles.
0: Alles.
1: Alles. Es sind keine Grenzen gesetzt.
0: Aber du hast schon gesagt, Wandern auch, also einfach auf einem Level, wo man sagt, das könnt ihr vielleicht wirklich allein. Warum gehen die auf dich zu?
1: Naja, es ist halt die Frage, ob ihr es auch wirklich allein könnt.
0: Ja, das ist die Frage.
1: Also, weil es allein können ist ja, weiß ich, was ich tun muss, wenn das Wetter schlecht wird? Oder kann ich das Wetter überhaupt einschätzen? Weiß ich, wann ich denn jetzt starten muss und wann nicht? Und kann ich überhaupt eine Karte lesen? Oder muss ich irgendwelchen Schildern folgen? Und was ist, wenn es keine Schilder mehr hat? Oder, also ich meine, die Zugspitze in Deutschland ist das beste Beispiel eigentlich. Da haben auch ganz viele Leute das Gefühl, das ist ja kein Problem.
0: Ist ein Riesenproblem.
1: Und dann halt eben doch, oder? Also es ist halt immer so die, ja.
0: Ja. Wie kommen die zu dir? Die suchen nach dir im Netz, ich nehme an, du hast ein...
1: Bei mir ist tatsächlich viel Mund-zu-Mund.
0: Mund-zu-Mund-Propaganda.
1: Also ich hab mir mittlerweile einen ganz guten Kundenstamm aufbauen können und dann läuft viel über Empfehlungen. Oder dass halt, ich bin halt so ein bisschen in so einer Bergführer-Clique auch drin. Bei mir im Freundeskreis sind relativ viele Bergführer und Bergführerinnen. Und wenn dein Kalender voll ist, dann gibst du die Gäste halt weiter.
0: Ah, das ist nett.
1: Also das wird einfach kollegial miteinander gearbeitet. Quasi, ja.
0: Wie viel kann man annehmen? Also wie kannst du das überhaupt planen? Also wenn jetzt jemand kommt und sagt so, Raffaela, Matterhorn. Dann schaust du, wo du eine Lücke hast oder schaust du, wann welcher Monat überhaupt natürlich dafür gut geeignet ist oder wie läuft es dann rein organisatorisch ab?
1: Genau, also ich schaue mal, was das Ziel von dem Gast, der Gästin ist und dann tue ich es dementsprechend planen. Also Matterhorn ist jetzt irgendwie im Juli gut und dann machen wir da 4 Tage ab, weiß ich nicht genau, können wir ein bisschen akklimatisieren und dann einen Gipfeltag machen und dann buche ich die Hütten und alles. Und dann ist natürlich aber immer nur, wir sind am Berg unterwegs, dann kann das Wetter natürlich auch schlecht sein. Und wenn das der Fall ist oder wenn die Verhältnisse gut sind, dann biete ich eine alternative Tour an.
0: Wie groß ist denn die Bereitschaft deiner Kunden, von dem ursprünglichen Ziel abzuweichen?
1: 100%.
0: 100%. Ja. Hätte ich jetzt nicht erwartet.
1: Aber ich glaube auch, weil ich das ihnen halt so kommuniziere und weil es meinen Kunden nicht unbedingt um dieses eine Gipfelerlebnis geht, sondern weil die halt auch wissen, hey, am Ende macht der Berg die Regeln und nicht wir und wir müssen adaptieren. Und das muss man ganz schnell lernen, weil wenn wir das nicht lernen, dann wird es einfach gefährlich.
0: Ja, also heißt, die vertrauen dir einfach. Die wenn der Raffaella ja. sagt, das geht heute nicht oder das geht nicht, wir müssen was anders machen oder verschieben, dann wissen die, das stimmt so, das hat Hand und Fuß.
1: Genau so, ja.
0: Gibt es Situationen, wo du, oder gab es schon, oder wahrscheinlich gab es Situationen, wo du gemerkt hast, dass sich ein Kunde, der vielleicht relativ neu bei dir ist oder den du jetzt noch nie betreut hast, der sagt, oh, der hat sich selber ein bisschen überschätzt. Was macht man denn dann, wenn jemand sagt, ja, ich bin total fit, ich gehe ja jeden Tag, jede Woche viermal zum Laufen und so viel Touren mache ich im Jahr. Und dann merkst du, während du mit dem unterwegs bist, das kann eigentlich nicht ganz stimmen. Was macht man denn dann?
1: Da kommt es, also erstmal kommt es ein bisschen auf die Tour drauf an. Wenn es jetzt zum Beispiel mit Legi gerade am Eiger ist, da geht man auf der einen Seite rauf und auf der anderen Seite runter und umdrehen ist halt nicht so gut. So eine Tour würde ich mit dem Gast gar nicht erst machen.
0: Weil dann du ihn nicht kennst.
1: Genau, dann mache ich erst eine Vorbereitungstour.
0: Verstehe.
1: Und schau mal, mache ich einen anderen Berg, der halt nicht ganz so lang ist, der nur kurz technisch schwieriger ist, wie auch immer, wo ich jederzeit umdrehen kann, dass ich halt schaue, was kann denn der Gast, was kann die Gästin. Und dann mache ich erst so eine Tour, wo ich mich exponiere quasi. Oder Matterhorn jetzt, wenn wir so beim Beispiel sind, auch wenn ich kein Matterhorn-Fan bin, da kann ich jederzeit umdrehen. Also wenn da der Gast sagt, ja, er will unbedingt aufs Matterhorn und er ist nicht bereit, eine Vorbereitungstour zu machen, dann probiere ich halt und wenn ich merke, hey, es ist nichts, dann drehe ich halt um mit ihm und das kommuniziere ich davor auch.
0: Aber da bist du auch gnadenlos.
1: Da bin ich ziemlich gnadenlos, ja.
0: Und das wird auch akzeptiert? Also wenn du also, sagst, so Feierabend jetzt.
1: Ich habe das noch nie gehört, dass es nicht akzeptiert worden ist.
0: Weiß aber, man nie, gell?
1: Also, genau, aber ich kenne von anderen Bergführern, dass das dann schon mal Diskussionen gegeben hat.
0: Ja, wie ist das? Wie seid ihr denn eigentlich rechtlich unterwegs? Habt ihr eine Berufsversicherung oder was muss man denn rein rechtlich haben, um im Fall zur Fälle, wenn jetzt einer sagt, so, das hat mir jetzt überhaupt nicht passt, was die da mit mir gemacht hat oder ich hätte ja noch gehen können, die hat gesagt, ich soll runter, jetzt bin ich nicht oben gewesen. Also es gibt ja Menschen, das lernt man ja erst kennen, während man unterwegs ist, wo man vielleicht denkt, oh, jetzt wird's blöd oder es könnte ein Nachspiel haben. Was hat man da für eine Absicherung persönlich?
1: Ich habe halt AGBs, also ich habe Geschäftsbedingungen, die ich dem Kunden davor gebe und die er mit der Buchung akzeptiert und da stand das drin.
0: Dass und deine Entscheidung ist zu sagen, genau. Wir brechen ab oder wir drehen um oder wie auch immer, okay.
1: Und wie das dann auch alles finanziell geregelt ist. Und wenn was passieren sollte am Berg, dann bin ich mit 10 Millionen versichert.
0: Oh, okay.
1: Das ist eine Haftpflichtversicherung, die läuft auch über den Bergführerverband, über den Deutschen und da sind alle gleich versichert.
0: Die sind nicht ganz günstig, nehme ich an, wie bei all diesen risikobehafteten
1: Berufen. Gut, aber ich meine, wenn was passieren sollte, natürlich. Dann brauche ich halt...
0: Ja, klar. Aha. Hast du es jemals erlebt, dass irgendjemand nachher ein bisschen ungut auf dich zukommen ist?
1: Ich tatsächlich noch nicht, nee. Aber ich mache das halt auch noch nicht so lang. Ich bin jetzt im dritten Jahr.
0: Ja, aber... Ist es was man lange machen kann eigentlich im Beruf? Oder sagt man irgendwann, hat man vielleicht selber nicht mehr die Kondition oder die Leistungsfähigkeit, macht der Körper nicht mehr mit?
1: Ja, ich glaube, das kann man ja dann auch adaptieren. Also das Bergführen hat ja ganz verschiedene Facetten. Und wenn man sagt, hey, man will jetzt irgendwie, der Körper macht nicht mehr mit, dann könnte man ja auch Kurse machen, theoretisch. Ich habe letzten Winter mal einen Bergführer mit 82 getroffen.
0: Ja. Warum
1: super.
0: Auch nicht? Klar, natürlich.
1: Der hat gesagt, hey, er will nicht daheim hocken. Und das ist super, wenn er dann noch so ein bisschen unterwegs ist und so. Und
0: wir berichten ja auch drüber in unseren Bergsteigersendungen hier beim Bayerischen Rundfunk, zum Beispiel Rucksackradio oder in unserer Sendung Wald und Gebirge, haben wir immer wieder auch Beispiele von Menschen, die keine 25 mehr sind und die wirklich enorme Leistungen bringen in den Bergen nach wie vor. Ich glaube, wenn man immer dabei bleibt, ist es meistens der beste Garant. Gell? Bist du saisonal unterwegs? Also gibt es Jahreszeiten, wo du sagst, das ist einfach meine Hauptzeit, sowohl im Winter die Zeit als auch im Sommer die Zeit oder geht das ganze Jahr durch mittlerweile?
1: Nee, das geht nicht durch. Man braucht ja auch nur Zeit, um selber wegzufahren.
0: Ja.
1: Nee, also ich bin schon im Sommer, so Mitte Juni bis Mitte September ist so Hauptsaison im Sommer und dann ist im Winter ist so Januar, Februar, März, April. Es ist so ein bisschen abhängig, was ich als Bergführer halt machen will. Ob ich sage, hey, mein Fokus ist irgendwie auf Skitouren gehen. Also wenn ich jetzt als Bergführer am Arlberg zum Beispiel unterwegs bin, dann ist mein Hauptzeitpunkt ganz klar der Winter. Und zwar von Anfang Dezember, da macht der Lift auf bis irgendwie Mitte März. Mhm. Und wenn ich jetzt erst in Davos zum Beispiel bin, dann ist mein Haupteinsatzort auch der Winter oder meine Hauptzeit. Und ich wohne im Berner Oberland und wir haben schon eher den Fokus auf Skihochtouren.
0: Ja.
1: Oder wir haben vor Ort haben wir Skihochtouren und haben eher so die Sommersachen und haben jetzt nicht ganz so das Klientel im Hochwinter. Aber da könnte ich dann natürlich auch wieder sagen, hey, ich fahre woanders hin. Mhm. Oder ich gehe mit meinen Gästen woanders hin auf Skitour.
0: Wann ist da die Saison im...
1: In Berner Oberland. Ja, wir haben halt, sobald es in die Höhe geht, ist es irgendwie so ab Mitte März, Anfang März, je nach Winter und wie die Gletscher gedeckt sind. Ja.
0: Bist du glücklich mit dem, was du tust? Also sagst, ja, war die richtige Entscheidung für mich.
1: Voll. Also ich muss keinen Tag arbeiten.
0: Gell? Mhm. Kannst du das sagen?
1: Ja, und obwohl das aber gleichzeitig auch streng ist. Also es ist jetzt nicht, dass ich mir jeden Tag denke, boah, ist es easy und ist es voll leicht. Überhaupt nicht. Und das Hobby zum Beruf zu machen, macht es auch nicht unbedingt einfacher. Aber ich bin einfach sehr gern unterwegs und ich bin sehr gern mit meinen Gästen unterwegs. Und mir macht das einfach Freude. Mhm.
0: Wir wollen uns in der nächsten Stunde auch gerne ein bisschen über das Thema unterhalten, warum nach wie vor doch recht wenig Frauen in deinem Berufsfeld arbeiten und, glaube ich, auch nicht ganz unwichtig die Thematik Social Media. Wir haben es schon angedeutet, da werden Bilder gepostet, die andere sehen und dann wollen die das auch und dann wollen die dahin und dann wollen die auf den Gipfel und dann sieht es so aus, als ob das alles so leicht wäre, aber das ist es nicht. Also da hat sich wahnsinnig viel verändert und auch klimatechnisch hat sich viel verändert. Da haben sich Zeiten verschoben. Da taut der Permafrost, da bröselt das Gestein. Ich glaube, da ist gerade viel in Bewegung im wahrsten Sinn des Wortes am Berg. Müssen wir uns noch unterhalten?
1: Machen wir.
0: Bis hierhin, vielen Dank.

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1: Um 11 Uhr mit Andreas Derschall. Nur mit wirtschaftlicher Stärke kann Bayern Arbeitsplätze erhalten und den Sozialstaat finanzieren. Das war die Kernaussage der Regierungserklärung von Ministerpräsident Söder heute im Landtag. Vor allem als Hightech-Standort müsse sich der Freistaat international positionieren.
2: Wir verbinden Leistung und Lebensfreude wie kein anderes Land. Früher hieß es Laptop und Lederhose, heute vielleicht Hightech und Heimat. Das ist unser Bavarian Way of Life. Und den gehen wir weiter, von Generation zu Generation. Und alle kommen gern zu uns. Als Tourismusland übertreffen wir mittlerweile sogar Griechenland oder Thailand.
1: Bei der anschließenden Aussprache im Landtag hatte zuerst AfD-Co-Fraktionschefin Ebner-Steiner das Wort.
3: Der Satz, den Sie zurzeit gefühlt am häufigsten sagen, ist: Wir müssen eine Lösung finden. Das ist wenigstens mal eine ehrliche Aussage. Sie zeigen nämlich damit, dass Sie keine Lösungen haben. Fangen Sie doch mal damit an, Andersdenkende und politische Mitbewerber nicht als Extremisten zu beschimpfen. Tun Sie das, was im Interesse Bayerns ist. Runter mit allen Landessteuern und Abgaben.
1: Soweit Ebner-Steiner nach der Regierungserklärung von Ministerpräsident Söder. Der Bundestag wird am Abend darüber entscheiden, ob die Ticketsteuer im Luftverkehr zum 1. Juli gesenkt wird. Schon vorab gibt es Kritik an dem Vorhaben. So fordert etwa der CDU-Wirtschaftsrat die komplette Abschaffung der Steuer. Unionsfraktionsvize Müller glaubt auch nicht, dass die Flugtickets durch die Maßnahme günstiger werden, denn unklar ist, ob die Fluggesellschaften die Senkung der Steuer überhaupt an die Kunden weitergeben. Um Vorschläge für eine Reform der gesetzlichen Rente zu erarbeiten, hat die Bundesregierung eine Expertenkommission eingesetzt. Nun gibt es Medienberichte, wonach eine der Empfehlungen lautet, das Renteneintrittsalter sollte angehoben werden.
4: Die Bild-Zeitung hatte berichtet, die Kommission würde dazu raten, dass die Rente in Zukunft erst mit 70 beginnt. Schrittweise solle das erreicht werden. Erstmals greifen würde das für Menschen, die nach 1990 geboren sind. Mehrere Mitglieder der Rentenkommission dementieren das. Der CDU-Politiker Pascal Rettig zum Beispiel sagte, das treffe schon deshalb nicht zu, weil über die beschriebenen Punkte keine Beschlüsse getroffen wurden. Die Rentenkommission will ihre Vorschläge bis Ende Juni vorlegen. Gabor Hallas, Berlin.
1: Die Pfingstferien stehen vor der Tür. Wie immer sind Staus zu erwarten. Verschärft wird dieses Jahr die Situation durch eine Sperre der Brennerautobahn am Samstag, den 30. Mai. Das Landratsamt Rosenheim rechnet mit massiven Verkehrsbehinderungen. Auch der ADAC warnt vor Staus auf der A8 und der Inntalautobahn. An dem Tag wird die Autobahn zwischen 11 und 19 Uhr gesperrt, und zwar in beiden Richtungen. Weil viele Autofahrer auf den Freitag oder Sonntag ausweichen, wird für diese Tage mit besonders viel Verkehr gerechnet. Das Wetter in Bayern? Sonne und Wolken mit ein paar Schauern, am freundlichsten am Bodensee. Am Nachmittag gibt es mehr Sonnenschein und es wird bis 24 Grad warm. In der kommenden Nacht erst klar, später auch neblig und noch einmal recht kalt. Die weiteren Aussichten: morgen sonnig und trocken, bis 28 Grad, an Pfingsten sogar mehr als 30 Grad. Es ist gleich 11.04 Uhr. Die Verkehrsmeldungen: A7 Würzburg Richtung Ulm zwischen Dinkelsbühl-Fichtenau und Ellwangen, 7 Kilometer stockender Verkehr. Und A71 Schweinfurt Richtung Suhl zwischen Bad Neustadt an der Saale und Melrichstadt, Sperre wegen Bergungsarbeiten, Sie können dort über die U15 ausweichen. Soweit die Verkehrsübersicht.
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5: Mit Bettina Ahne, ich grüße Sie ganz herzlich. Und unser heutiger Gast ist Bergführerin Raffaela Haug aus dem Allgäu. Und wir wollen uns gleich auch darüber unterhalten, warum es eigentlich nach wie vor noch recht wenig Frauen gibt, die in diesem Beruf unterwegs sind. Aber jetzt starten wir erstmal musikalisch wieder in die Höhe mit der Eisenkellermusik aus Südtirol. Wieder bergauf heißt ihr Titel.

0: Raffaella, wir haben uns gerade ein bisschen über die Kosten unterhalten. Also was es tatsächlich kostet, wenn man mit einem Bergführer unterwegs ist. Bleiben wir, weil wir es jetzt einfach schon immer durch die ganze Sendung ziehen, bleiben wir ruhig mal beim Matterhorn. Da gibt's, du gehst also nach Zermatt oder ich in dem Fall, gehe nach Zermatt, du bist schon da vielleicht und sag, so, ich will jetzt aufs Matterhorn. Dann wird erstmal eine Gipfelprämie fällig, richtig?
1: Genau, also bei mir läuft das ein bisschen anders ab, wie wenn du so über eine Schule buchst. Mhm. Wenn du jetzt in die Schule gehst, dann sind die Zermattas, die sind die Bergschule dort vor Ort. Und die verlangen circa 1300 für die Besteigung des Matterhorns.
0: Einfach mal, damit es überhaupt losgehen kann, genau. Sozusagen.
1: Mhm. Ja.
0: Meine Eintrittskarte.
1: Das ist die Eintrittskarte. Ja. Und dann kommen die Spesen dazu, sowohl für dich als auch für den Bergführer. Und die sind bei der Hörnli-Hütte 150 für die Halbpension, für den Gast und für den Bergführer.
0: Bergführer wird natürlich bezahlt.
1: Genau.
0: Klar.
1: Und dann bist du da halt mal schnell bei 1600, 1700 Euro Franken, was die Tour kostet. Gleichzeitig muss man jetzt schon noch ein bisschen sagen, dass Matterhorn auch ein Extrembeispiel ist, weil die Hütte, also die Hörnli-Hütte ist relativ teuer. Wenn man jetzt an Eiger geht, im Berner Oberland, genauso bekannt, dann mit Legigrad, das ist ein anspruchsvoller Klettergrad, so ein bisschen die Himmelsleiter auf den Eiger. Da kostet die Mittellegi-Hütte, die kostet vielleicht 80,
0: ja,
1: 90.
0: War
1: die, also ja,
0: klar, das
1: so grob, genau.
0: Und
1: dann spielt
0: es
1: auch so ein bisschen
0: wie.
1: Die, also umso anspruchsvoller, prinzipiell kann man sagen, umso anspruchsvoller die Tour ist, umso teurer wird's. Das mehr Risiko und das muss halt irgendwie bezahlt werden.
0: Ja.
1: Und dann ist natürlich auch, anspruchsvollere Touren macht man mit einem Gast. Weniger anspruchsvolle Touren kann man mit zwei Gästen machen. Oder Skitouren zum Beispiel mit einer ganzen Gruppe.
0: Ja, da kommt man natürlich dann auch auf eine andere Summe, auch wenn die weniger zahlen, ist schon klar.
1: Genau, ja.
0: Mhm. Und es muss sich ja rechnen, unterm Strich letztendlich
1: naja,
0: alles.
1: Irgendwie muss
0: ist
1: ich
0: Beruf.
1: Halt, ja. Genau, es ist mein Beruf und wenn man was gut macht, dann darf man dafür Geld verlangen.
0: Ja.
1: Das ist einfach so. Und ich meine,
0: wenn du nicht gut wärst, würdest du nicht mehr gebucht werden oder dann würde deine Mundpropaganda nicht so gut funktionieren.
1: Das stimmt.
0: Ja.
1: Und wenn, also mein, am Endeffekt verdient jeder ja Geld, also wenn jemand als Bergführer arbeitet, dann will er damit auch Geld verdienen und der muss ja auch Geld damit verdienen. Ich muss meinen Beruf Geld verdienen. Und ich bin halt 24 Stunden unterwegs und das ist halt, glaube ich, so ein bisschen der Unterschied auch. Wenn ich zum Physiotherapeuten gehe, dann zahle ich auch 100 Euro in der Stunde. Aber da bin ich halt nur eine Stunde und dann ist vorbei und am Bergführer bin ich halt 24 Stunden eigentlich.
0: Mhm. Mhm.
1: Und dann ist der Tagessatz schon wieder gar nicht mehr so hoch.
0: Mhm. Natürlich, wenn man das alles mit einberechnet. Hast du nur sympathische Menschen oder sagst du also, naja, ab und zu ist jemand dabei, wo man denkt, puh, bin ich froh, wenn ich es geschafft habe im Guten?
1: Ich habe das Glück, dass ich nur sympathische Gäste habe. So. Also ich gehe mit jemandem, wo das irgendwie die Chemie nicht stimmt, mit dem gehe ich nicht.
0: Kannst
1: also
0: du ich das, kann mir das schon im Vorfeld?
1: Nee, das natürlich
0: das
1: nicht.
0: Das halt dann doch nicht, gell?
1: Aber jetzt ist es halt so, dass ich schon so einen guten Kundenstamm habe, dass ich die alle kenne und dass ich wie niemand Neues mehr dazu aufnehmen muss unbedingt. Und gleichzeitig, wenn mich jetzt jemand anfragt und dann merkt man ja schon mal, hey, passt das oder passt das nicht im Vorfeld so ein bisschen? Und sonst verbringe ich halt, mache ich eine Tour mit dem und dann merke ich ja, hey, es ist cool oder es ist nicht cool. Und es ist aber schon auch, wie so oft, dass das dann manchmal auch ein bisschen auf Gegenseitigkeit beruht.
0: Also aber ich glaube, die Chemie muss stimmen,
1: genau,
0: weil sonst funktioniert
1: stimmen,
0: das
1: sonst,
0: nicht.
1: Sonst macht es mir halt auch keinen Spaß.
0: Ja.
1: Also ich will nicht mit jemandem zu Berg gehen, wo es irgendwie nicht harmoniert.
0: Ja. Mhm.
1: Und dem Gast geht es ja genauso.
0: Mhm.
1: Also es gibt auch Gäste, die dann bestimmt sagen, ja nee, mit der möchte ich nicht am Berg gehen. Aber das ist auch okay. Ich meine, wir sind verschiedene Menschen, wir sind alle unterschiedlich und
0: so, und da kommt jetzt ein ganz wichtiger Punkt ins Spiel, nämlich, sorry, trotzdem dieses Männer-Frauen-Klischee. Hast du das Gefühl, dass Frauen lieber mit Frauen gehen? Und wenn ja, warum?
1: Jein, ich glaube, dass das schwierig ist zu sagen, dass es, also ich habe, so prinzipiell ist es schon so, dass Frauen eher oder lieber, glaube ich, mit Frauen gehen. Aber auch da gibt es wieder Ausnahmen. Ich finde es immer schwierig, irgendwelche Schubladen zu bedienen, sondern am Ende ist halt, ist jeder von uns individuell und sucht sich auch seinen individuellen Bergführer oder Bergführerin. Ich glaube, was bei Frauen vielleicht, mir ist zum Beispiel voll wichtig, dass ich kommunizieren kann am Berg, wenn es mir nicht gut geht, aber dass auch gleichzeitig der Gast kommuniziert, wenn es ihm nicht gut geht oder wenn es ihr nicht gut geht. Weil ich glaube halt, also für mich hat halt Bergsteigen nichts Heroisches mehr. Aus diesen Zeiten sind wir irgendwie raus
0: vorbei,
1: und Tod oder Gipfel, das ist hoffentlich ganz lang vorbei schon. sondern ich will ein schönes Erlebnis und ich will schöne Erlebnisse ermöglichen. Und die funktionieren nur, wenn es allen gut geht. Und am Ende bin der Gast, die Gästin und ich eine Seilschaft. Und die Seilschaft, der muss es gut gehen und dann können wir schöne Erlebnisse haben.
0: Mhm. Oder hast du umgekehrt das Gefühl, dass vielleicht es vorkommen könnte, dass ein Mann sagt, ach, Bergführerin, naja, ich weiß nicht, lieber doch ein Mann.
1: Ich hatte das noch nie, aber eine Bekannte von mir hat das schon mal gehabt. Die ist über die Schule quasi gebucht worden und dann stand sie, die ist noch ein bisschen kleiner, die ist vielleicht 1,65 oder so.
0: Also zierliche Frau, ja. Mhm.
1: Und dann stand sie da und dann hat er gesagt, hey, aber ich habe gedacht, was, du bist Bergführerin? Nee, also ich will jetzt da mit einem Mann ins Berg gehen. Aber ich glaube auch da, ja, ich meine.
0: Ja, dann hat es halt, ja keinen Sinn für beide.
1: Ja, das hat
0: natürlich
1: keinen Sinn.
0: Hat
1: und es ist
0: Sinn
1: halt auch
0: beide.
1: Am Ende ein bisschen historisch bedingt, dass ich halt auch, also selbst ich, obwohl ich Bergführerin bin, ich habe lang so ein typisches männliches Bild in meinem Kopf gehabt, wenn ich über Bergführer geredet habe. Und ich habe so viele Frauen und Freundinnen, die ich kenne, die Bergführerin sind. Wieso habe denn bitte ich so ein Klischeebild in meinem Kopf? Mittlerweile ist das vorbei, aber es braucht halt auch einfach ein bisschen Zeit. Und der hat sich halt vielleicht gedacht, ja gut, da kommt jetzt halt der Mann, großgewachsen, bärtig, ich weiß es nicht.
0: Da kommt Louis Trenker um die Ecke.
1: Und das war halt dann nicht so. Aber du, da muss er halt nicht. Da bin ich völlig entspannt. Ich muss niemanden zwingen, mit mir irgendwas zu machen.
0: Ja, wir haben ja grundsätzlich die Situation, dass du kennst die Zahlen besser als ich, dass vergleichsweise ein geringer Prozentsatz von den Bergführerinnen im Gesamtbild da ist. Bei uns in Deutschland komischerweise noch mehr als zum Beispiel, hast du gesagt, in der Schweiz. Warum? Historisch gewachsen? Ist es was sich Frauen dann, ich möchte nicht sagen, nicht zutrauen, aber wo vielleicht doch die Hemmschwelle größer ist? Ich weiß es nicht.
1: Ich glaube, dass es historisch bedingt ist, weil Frauen halt einfach, wir haben so einen hohen Aufholbedarf im Alpinismus noch und im Bergsteigen. Und mittlerweile ist ja schon so, dass man immer mehr Frauenseilschaften am Berg sieht. Aber hey, vor 5, 6 Jahren war das noch ganz anders.
0: Oder vor 20.
1: Da war es noch.
0: Vor 30, ja.
1: Logisch, das weiß ich natürlich nicht,
0: ja,
1: oder?
0: Ja.
1: Also ich bin dann irgendwie so vor 7 Jahren mehr in Frauenseilschaften unterwegs gewesen und da war das immer was Besonderes. Und mittlerweile ist schon so, dass das alltäglicher wird. Und das ist schon mal ein guter Schritt. Und in Deutschland zum Beispiel ist die Frauenquote immer noch schlecht, ja. Aber die ist schon besser wie in unseren Nachbarländern. Und sie wird auch immer besser. Und das ist so cool zu sehen, dass es immer mehr starke Frauen gibt. Und das freut mich einfach voll. Und ich glaube, dass das in Deutschland, es braucht halt auch, also auf der einen Seite hat das, glaube ich, schon was mit dem Expeditionskader zu tun. Auch wenn das überhaupt nicht die Intention ist. Also weder die Dörte Pietron macht das mit mir im Moment gemeinsam und hat das die letzten 15 Jahre alleine gemacht.
0: Und da geht es nicht darum, Frauen speziell zu befördern. Es geht darum, alle zu befördern.
1: Nee, also es gibt schon ein Frauenteam und ein Männerteam. Das schon, aber uns geht es überhaupt nicht um die Bergführerausbildung. Und mir ist es völlig egal, ob die Mädels Bergführer werden oder nicht. Aber ich glaube, dass dadurch, dass man da halt irgendwie ein bisschen uns sieht als Bergführerinnen und ein bisschen mehr Berührungspunkte mit den Bergführerinnen hat, dass das halt eher Thema wird. Und ich glaube, dass, also ich meine, die letzten Kader, da sind schon viele Frauen, daraus sind dann am Ende auch Bergführerinnen geworden, auch wenn das nie die Intention ist, aber es schafft halt irgendwie so ein bisschen eine Basis.
0: Wie gehen die Männer damit um, dass ihre Domäne erobert wird?
1: Ich glaube, es kommt immer auf den Typ Mann ein bisschen drauf an. Ich habe voll viele gute Männerfreundschaften und ich bin sehr gern mit Männern unterwegs. Und trotzdem gibt es natürlich manchmal auch Situationen, wo ich mir so denke, hey, dein Ernst jetzt?
0: Ja.
1: Also wirklich, muss das jetzt sein? Und das ist natürlich immer schwierig, weil es gibt ganz, ganz viele positive Momente. Und wenn dann ein negativer kommt, dann
0: der überlagert es
1: genau,
0: so ein bisschen,
1: gell? Und das ist voll schade. Und trotzdem haben wir, glaube ich, alle noch ein bisschen Lernbedarf oder manche.
0: Wir unterhalten uns gleich über das Thema Veränderungen im Bergsport, auch ausgelöst durch das, was wir klimatisch gerade erleben. Und da sind ja sehr schwere Unfälle passiert, Bergstürze passieren. Also ich glaube, wir haben alle mitbekommen, dass die Berge wirklich in Bewegung sind. Und das macht natürlich was mit deiner Profession oder mit jedem, der einfach gerne in den Bergen unterwegs ist.

0: Noch ein kleiner Nachtrag zum Thema Frauen am Berg. Eine der ersten Bergsteigerinnen, wenn man so will, war übrigens die Königin Marie. Die Königin Marie, die war in den Allgäuer Bergen, in den Ammergauern, halt vor allem rund um Füssen-Hohenschwangau, da war sie gern unterwegs. Und die hat ihre Jäger damals, gab es in dem Sinn noch keinen Bergführer, die hat meistens Jäger dabei gehabt, die hat sich Hosen schneidern lassen aus Lodenstoff. Okay, weil damals gab es natürlich nur lange Röcke für Frauen und die fand es unheimlich blöd. Damit kann man doch nicht im Berg unterwegs sein. Und die hat sich Hosen schneidern lassen. Und das muss eine sehr interessante Frau gewesen sein, weil so ein bisschen damals schon, aber die wurde natürlich, ich meine, die konnte sich alles rausnehmen, sie war ja die Königin, aber die wurde wahrscheinlich ganz schön bestaunt zur damaligen Zeit, weil die da mit allen Normen gebrochen hat. Gut, Thema Klimawandel. Also, wir erleben Bergstürze, der Permafrost taut auf, das Gestein bröselt im wahrsten Sinne des Wortes. Das ist schon was, was ein bisschen beängstigend auch ist, oder? Wie geht's dir damit?
1: Voll, ja. Also es ist schon, es macht halt alles schwieriger. Und es macht es ein bisschen tricky, weil ich finde, dass, also die Tour an sich wird oft einfacher.
0: Weil?
1: Weil die halt manchmal komplett felsig und kein Schnee und kein Eis mehr hat. Und man halt bis oben mit Kletterschuhen klettern kann. Und gleichzeitig wird aber alles drumherum unberechenbarer. Also irgendwie so eine tricky, ja, tricky Situation, weil man halt nie weiß, wann es jetzt wieder kollabiert irgendwie.
0: Also ich kann mir vorstellen, es sind ja zum Beispiel jetzt Haken in der Wand. Halten die? Auch die Klettersteiger, wo man sagt, wie lange geht das noch? Oder bricht da mal was raus?
1: Ja, das ist, also das ist, glaube ich, eher, also tatsächlich habe ich jetzt im Kopf eher das Größere. Also da geht es mir nicht mehr um einen Haken, ob der hält oder nicht, sondern um den ganzen Berg, ob der hält oder nicht. Oder um großes Felsstück, ob ich mit dem jetzt rausfalle oder nicht.
0: Aber hast du in den Jahren, in denen du unterwegs bist, das ist ja auch schon doch eine lange Zeit, wo du sagst, ja, ich habe genau ein Bild. Ich weiß, da war es früher so und so und jetzt sieht es so und so aus.
1: Ja, ich glaube, bei mir ist es nicht ganz so krass tatsächlich. Aber wenn man jetzt mit älteren Bergführern und Bergführerinnen redet, die sagen schon, oh ja, mal früher so die klassische 4000er-Saison, die Hochtouren, die anspruchsvolleren, die waren halt irgendwann im August.
0: Ja.
1: Und jetzt ist im August einfach vorbei.
0: Weil?
1: Weil es zu sehr ausgeartet ist, weil Gletscher nicht mehr gedeckt sind, Spalten sind offen, überall bröselt, es ist blank, also es ist blankes Eis, es ist nicht mehr Schnee oder Föhn.
0: Also es verschieben sich Zeiten. Thematisiert ihr das untereinander oder gibt es da...
1: Ah, voll.
0: Ja, schon. Ja. Ja.
1: Und es wird voll viel philosophiert und am Ende weiß es von uns natürlich auch keiner so wirklich. Und dann hat jeder eine bisschen andere Herangehensweise. Und ich glaube, man muss am Ende einfach auch viel flexibler sein.
0: Ja, also auf jeden Fall muss man dem Ganzen Beachtung schenken.
1: Ja.
0: Also jetzt gerade als Tourenführer, der Leute sicher rauf und sicher wieder runterbringen will. Man muss wissen, warum man jetzt die Tour nicht im August macht, sondern eben vielleicht im Juli. Oder man hört vielleicht auch Erfahrungsberichte von anderen. Also ich stelle mir das herausfordernd vor.
1: Da kommt es, glaube ich, dann wieder auf das zurück. Bergsport meiner Meinung nach auch ein bisschen durch Connections lebt. Also umso besser man vernetzt ist, umso einfacher wird's. Weil wenn ich jetzt 20 Bergführer im Freundeskreis habe und Bergführerinnen und die kann ich alle nach einer Meinung fragen, beziehungsweise kann fragen, hey, wo bist denn du gestern gewesen und wo warst du denn vorgestern?
0: Und so.
1: Genau. Und dann kann ich mir ein super Bild verschaffen. Hingegen, wenn ich halt nur einen Bergführer kenne oder gar keinen Bergführer kenne, dann ist es natürlich viel schwieriger, Leute zu haben, wo ich aktuelle Informationen herkriege.
0: Ist dieses Bewusstsein schon bei der Kundschaft angekommen, dass sich da unter Umständen gerade was verändert?
1: Also bei meinen Kunden hundertprozentig.
0: Ja.
1: Ja. Und auch, dass man flexibler sein muss. Also weißt du, es kann ja auch sein, dass der August dann doch wieder super ist und dass der Juli halt nicht gut ist. Das ist irgendwie nicht mehr so beständig.
0: Aber das gilt doch auch fürs absolute Höhenbergsteigen. Ich meine, wir schauen mal zurück im Himalaya-Gebiet, wo der Schneesturm war, wo sie die Leute rausholen mussten, nur um mal was Prominentes auch zu nennen, was, glaube ich, auch sehr groß berichtet wurde, wo viele mitgekriegt haben, auch von unseren Hörerinnen und Hörern, dass es zu einer Zeit, wo es sonst immer stabil war und gesagt hat, guter Monat, super, da auf einmal irre geschneit hat.
1: Ja, ich glaube, gell, ich weiß dann immer nicht so genau, oder ich kenne mich da zu wenig aus am Ende, ob das jetzt wirklich, es gab trotzdem halt immer Monate, wo schneereicher sind und welche, die schneearmer sind. Und dass es komplett einen Trend gibt, da braucht man nicht drüber diskutieren. Aber ob jetzt genau dieser Schneesturm, ob der jetzt vielleicht vor 20 Jahren schon mal so stattgefunden hat.
0: Das wissen wir vielleicht kein, gar nicht so genau, ja.
1: Weiß ich persönlich jetzt so genau. Das war, also kann gut sein, kann nicht sein, weiß
0: ja,
1: ich nicht.
0: Ja. Auf jeden Fall, wie gesagt, also da ändert sich gerade viel. Was sich natürlich extrem verändert hat, sind die Massen von Menschen, die auf einmal alle in die Berge wollen.
1: Ja, und aus Niveau. Also ich glaube, dass viele Leute das Gefühl haben, ja, sie können das dann schon. Sie sehen das irgendwo oder der und der hat das auch gemacht und das ist ja kein Problem. Und sie haben da ein YouTube-Video oder so angeschaut und das machen sie jetzt einfach. Und das gab es, glaube ich, früher nicht so. Also früher, vor, weiß nicht, 20 Jahren oder so, da wussten die Leute, glaube ich, besser, was sie können, was sie nicht können.
0: Ich glaube, auch so dieser gesunde Menschenverstand, den man ja immer so im Munde führt, dass da ist auch irgendwas passiert. Also ich denke mir, was passiert in einem Menschen? Du hast Wetterprognosen, die sind ja heutzutage ziemlich gut. Klar, es kann immer was sein, dass sich schnell was ändert. Auf einmal baut sich ein lokaler Föhn auf oder was. Aber ziemlich gute Prognosen. Und die Wetterdienststelle in Innsbruck, also wirklich die Fachleute sagen, kein Wochenende. Verschiebt die Tour, das wird, da oben wird's kalt, da wird's schneien, was weiß ich, kein Wochenende. Und was haben wir? Wir haben definitiv Rettungsaktionen am Wochenende, weil trotz widrigster Umstände, Leute machen ihre Tour. Und da denke ich immer, was ist denn da im Kopf los? Was passiert denn da?
1: Weiß ich
0: Warum
1: nicht.
0: Denkt man denn nimmer? Kann man denn nimmer denken, nimmer hören? Das finde ich immer so irritierend.
1: Ja, ich weiß nicht, ob es da, ob die sich halt überhaupt informieren dann oder ob sie sich das halt vielleicht auch nicht vorstellen können. Ich meine, jetzt sitzen wir hier im Studio, es ist schön warm, ich bin irgendwie in München, wenn es jetzt ein bisschen regnet, ja, whatever.
0: Ja.
1: Aber am Berg schaut es halt dann schon gleich wieder ganz anders aus.
0: Ja, mag ein Grund sein. Jedenfalls haben wir diese Bergwacht-Einsätze, Zugspitze. Zugspitz-Bergwacht sagt, sie hat noch nie so viele Leute holen müssen wie in diesem Sommer, weil die einfach erschöpft waren. Sie konnten immer weiter, sie haben sich zu viel zugetraut. All diese klassischen Dinge. Und

0: Tesla zum Beispiel, da kommt der Alarm, die gehen weg von zu Hause, die gehen weg vom Küchentisch, die machen das oft freiwillig, unbezahlt.
1: Die machen sie ehrenamtlich, ja.
0: Also ich meine, das ist
1: Ich finde, man hört in dem Zusammenhang sehr viele Geschichten, wo man doch schon stark ins Grübeln kommt. Also ich zumindest, das gebe ich ganz offen zu, wo ich mir denke, okay, also wenn jemand so unterwegs ist und das herausfordert, okay.
0: Ich kann das auch nicht verstehen, aber ich sehe mich jetzt auch nicht in der Lage, dass ich mich da irgendwie äußern kann.
1: Ja. Man kann sich informieren wie nie zuvor und trotzdem habe ich das Gefühl, es findet entweder nicht so richtig statt oder die Informationen werden nicht richtig wahrgenommen. Also wenn man im Internet eine Tour sucht, eine Tourenbeschreibung, da sieht man noch die Fotos, da steht dann vielleicht, ach, das ist Schwierigkeitsgrad 3, was das ist, das weißt du wesentlich besser als ich. Das ist schon mal nicht so ganz ohne, oder? Zum Beispiel Grad 3 heißt, glaube ich, korrigiere mich bitte, wenn ich jetzt Blödsinn erzähle, es kann sein, dass du ein Stück im unwegsamen Gelände eventuell auf Fels auch unterwegs bist. Da gibt es also Einstufungen.
0: Ich habe keine Ahnung.
1: Okay, aber gibt's so, es gibt's. Und ja, es gibt das muss man dann halt wissen. Also ich sag mal, die alpine Kompetenz zu beurteilen, was ist denn dieser Schwierigkeitsgrad oder was bedeutet denn der für mich? Ist da vielleicht schon ein kleiner Klettersteig drin? Ist da Fels drin? Ich glaube, da hat es auch abgenommen mit der alpinen Kompetenz.
0: Ja, ich meine, da muss man sich halt langsam rantasten. Also ich kenne mich bei der Hochtourenskala irgendwie aus und beim Klettern und so. Aber ich weiß jetzt beim Wandern, es gibt blau-weiß, blau-rot, oder? Das kennen wir auch alle noch. Ich weiß jetzt nicht, welche Skala du da jetzt gerade vor Augen hast und wie das klassifiziert wird. Aber da wäre es ja schön, wenn wir uns so langsam rantasten und sagen, hey, wir machen jetzt erstmal so wie bei allem, oder? Ich gehe auch nicht gleich auf Mount Everest, sondern ich gehe halt vielleicht mal am Hausberg zum Wandern und schau mal, wie das ist und mach das Ganze an einem guten Tag. Wir reden da immer so ein bisschen Gelände, Verhältnisse, Mensch. Und das sollte alles grün sein.
1: Ja.
0: Und genau, dann kann ich ja mal an Hausberg gehen, bei guten Verhältnissen, sprich nicht nass, kein Schnee, bei gutem Wetter, keine Gewittergefahr. Und der Mensch weiß ich vielleicht noch nicht so genau, wie ich da drauf sein werde, aber ich bin jetzt körperlich sportlich und fit. Dann probiere ich das halt mal. Dann eine Tour zu machen, wo ich halt jederzeit umdrehen kann, also mich langsam ranzutasten. Und dann kann ich ja schauen, ja, puh, diesen Hausberg oder diesen Berg, da weiß ich nicht. Den habe ich jetzt irgendwie in 3 Stunden geschafft. Ich habe gedacht, ich brauche eigentlich 5. Ich bin ja gar nicht so unfit. Okay, das war jetzt ein Wanderweg auf einer Wiese. Vielleicht mache ich das nächste Mal was, wo ein bisschen steiniger ist. Oder wo vielleicht mal ein kurzes Stück exponiert ist. Und schau mal, wie es, also tascht mich halt langsam dran ran. Das habe ich genau gleich gemacht. Ich bin auch nicht gleich irgendwo auf hohe Berge hoch.
1: Ja. Und was man, glaube ich, auch schon immer wieder dazu sagen muss, eine alpine Gefahr beginnt in dem Moment, wo ich dieses Gelände betrete. Punkt. Da reicht nämlich ein falscher Schritt und ein nicht so gutes Schuhwerk. Also das haben wir ja auch leider jedes Wochenende und ganz oft, dass Leute einfach auch auf weniger schwierigem Gelände einfach ausrutschen oder einen falschen Tritt machen und dann stürzen. Und da weiß ich auch immer nicht, ob dieses Bewusstsein, ich begebe mich in alpines Gelände, ich bin im Berg unterwegs, es kann mir einfach was passieren, wenn ich nicht achtsam bin. Weiß ich auch nicht, ob da immer die richtige Denke sozusagen da ist.
0: Ja, kann ich dir nicht beantworten. Aber ich meine, am Ende kann ich, also umdappen kann ich jetzt auch in der Stadt.
1: Ja, klar. Du fällst halt nicht unbedingt, du fällst halt auf Straße, du fällst halt nicht runter.
0: Genau. Ja.
1: Das ist der Unterschied. Ja. Und da, glaube ich, machen sich das viele gar nicht so sehr bewusst. Also es ist interessant zu sehen, was sich da tut. Und eine Frage wäre noch an dich, wo du vielleicht auch nicht sagst, kann ich nicht beantworten oder will ich gar nicht beantworten. Aber es ist ein Thema, wenn wir uns die Situation, diese Massen eben anschauen. Zugspitze, die Fotos haben wir, glaube ich, fast alle gesehen. Die waren überall abgedruckt, auch ob im Internet oder Social Media, in den Printmedien. Diese Gänseschlange oben am Gipfel. Und dann so Sachen wie der Pragser Wildsee in Südtirol, der Schrecksee. Also einfach diese absoluten Hotspots, wie man halt jetzt neudeutsch dazu sagt, wo man die Natur eigentlich schon fast ein bisschen schützen muss vor dem Ansturm. Natur immer frei betretbar. Was glaubst du, wird es noch aufrecht zu erhalten sein? Oder werden wir irgendwann dahin kommen, dass man sich da Timeslots buchen muss? Wenn man sagt, ich will dahin, aber ich muss mich

0: in ein Gefüge begeben und sagen, dann an dem Tag, wenn es gut geht.
1: Boah, ich hoffe
0: nicht.
1: Wo wird
0: der Weg sein, ja?
1: Ich hoffe nicht. Mhm. Gleichzeitig ist natürlich schon auch, mein Gott, am Schrecksee zum Beispiel, ja. Man, das ist halt 24 Stunden quasi Betrieb. Und das geht halt nicht.
0: Nein, das geht nicht.
1: Und das ist halt, also da versuchen sie es ja schon auch so ein bisschen regulieren, Geißalpsee, dass man irgendwie ab in der Früh im Simne bis abends im Simne und dann ist wieder Ruhe.
0: Man muss auch den Tieren ihr Recht zugestehen, ja. Und man muss der Flora und Fauna in den Bergen, denen muss man alles, ja, die haben auch Rechte.
1: Aber gern am Ende glaube ich, ja, dass wir einfach zu viele Menschen sind, weil es hat ja jeder ein Anrecht darauf, da in die Berge zu gehen. Und ich kann es keinem verübeln, wenn er das da oben schön findet und das sehen will. Und am Ende tue ich das natürlich auch ein Stück weit populärer machen, weil ich
0: befördern, weil du Leuten was beibringst.
1: Genau, und ich gehe mit Leuten zu Berge und gebe meine Leidenschaft weiter.
0: Ja, das tust du. Aber ich bin mir sicher, du gibst ihnen auch Regeln mit, oder? Du sagst, ja, da jetzt nicht oder nein, da können wir nicht hin oder da ist Schutzzone, da ist Birkhuhn oder dies und jenes tun wir nicht oder so und so verhalten wir uns.
1: Natürlich, das, eben, natürlich. Eben. Mhm. Aber ja, ich glaube, also zu sagen, es ist, gab ja dann, während Corona gab es bei uns ja schon die Diskussion, ja, wir sind im Allgäu, wir dürfen da auf die Berge und die anderen dürfen nicht, weil
0: nein,
1: die fahren ja da extra
0: nicht
1: hin, ja, und das ist ja völlig.
0: Aber ich finde, man muss schon drüber nachdenken, man muss reden.
1: Ja, aber dann habe ich genauso wenig Recht wie irgendjemand anders.
0: Mhm,
1: also nur
0: nicht,
1: weil ich das Privileg habe, dass ich da geboren bin, voll, kann ich ja, also das ist ja absurd.
0: Hinschauen, beobachten, schauen, was man für Schlüsse zieht. Also ich glaube, darum kommen, über die Diskussion an sich kommen wir nicht richtig drum rum.
1: Ich fände es halt schön, wenn wir mehr Achtsamkeit hätten,
0: ja,
1: und mehr, genau, mehr mit der Natur und halt auch uns da gut informieren und hinterfragen, ob das jetzt sinnvoll ist und ob ich mit meinen High Heels da jetzt hochkomme oder nicht.
0: Mhm.

0: Liebe Raffaela, hast du noch Zeit für dich, in die Berg zu gehen? Nur für dich, also ohne Gast oder Gästin oder um Geld zu verdienen, sondern wirklich für dich.
1: Auf jeden Fall. Und Das ist mir auch voll wichtig. Also ich hab das Privileg, dass ich nicht 100% vom Bergführen leben darf, muss, wie auch immer, sondern ich habe noch Sponsoren, die mich unterstützen. Mhm. Und dadurch bleibt mir genug Zeit, meine eigenen Projekte zu verwirklichen.
0: Und was machst du dann, wenn du es verraten magst?
1: Dann gehe ich selber klettern. Oder gehe auf Expedition.
0: Wohin?
1: Nach Nepal, nach Indien, nach Alaska.
0: Also es darf auch weiter weg sein.
1: Es darf auch weiter weg sein, ja.
0: Gibt es denn so ein Sehnsuchtsziel oder Sehnsuchtsort oder eine Wunschreise, wo du sagst, das oder das will ich noch erleben oder den Gipfel will ich noch kennenlernen?
1: Also ich würde sehr gern mal noch nach Pakistan. Mhm. Ich finde, für mich ist so eine Expedition auch immer die Menschen vor Ort kennenzulernen und die Kultur. Und das reizt mich einfach. Das fände ich spannend. Und dann gibt es natürlich in den Alpen auch noch voll viele Ziele, die ich gern machen würde. Mhm. Und Berge, die ich gern klettern würde.
0: Gibt es Lieblingsberge, so Hausberge, sag ich mal, wo man sagt, da bin ich jedes Jahr, wenn es möglich ist, einmal oben, oder gibt es sowas?
1: Ja, ich glaube, ich habe mich da jetzt ganz gut in der Schweiz integriert.
0: Ja.
1: und habe so ein Eiger ein bisschen aus meinem Hausberg gemacht.
0: Aha.
1: Und jetzt gerade der Mittellege, da hatten wir es vorher schon mal davon, das ist eine wahnsinnig schöne Tour. Und da gucke ich schon, dass ich es immer so drehen kann, dass ich da einmal im Jahr bin. Dieses Jahr hat es leider nicht geklappt.
0: Und wenn du in deiner Allgäuer Heimat bist, in den Bergen rund um Hindelang, gibt es da einen Liebling?
1: Dann bin ich relativ viel am Spießer. Mhm. Ich bin auch am Gleitschirmfliegen und da gibt es einen Startplatz oben. Und das ist sehr schön, ja.
0: Mhm. Wo siehst du dich in 5, 6 Jahren? Wo geht's hin? Also welche Reise wirst du machen am Berg mit deinen Gästen? Was hast du für Wünsche, Ziele, Vorstellungen? Darfst du bleiben, wie es ist? Ist es wunderbar? Oder sagst du, ach, da möchte ich noch und das möchte ich noch?
1: Also ich habe ganz bestimmt noch Ziele und Wünsche, die ich gerne erreichen würde. Und gleichzeitig ist es so, wie es im Moment ist, ist sehr schön. Mhm. Und wenn, ich glaube, ja, das ist jetzt wieder so der Grundsatz, aber solange wir gesund sind, ist das schon mal sehr, sehr viel wert. Und einfach tolle Erlebnisse mit meinen Gästen teilen. Und gleichzeitig möchte ich aber auch schöne Erlebnisse für mich haben quasi. Erinnerungen sammeln.
0: Ja.
1: Miterleben.
0: Mhm. Ich wünsche, dass es so weitergeht. Dass du genau das verwirklichen kannst, dass du sagst, ja, ich bin gern mal allein unterwegs und kann es total genießen, aber ich finde es auch schön, mit anderen Menschen unterwegs zu sein und denen diese Leidenschaft mitzugeben und mein Wissen mit ihnen zu teilen und mein Können. Schön, dass du da warst. Wir haben uns gefreut. Ich habe dich am Anfang gefragt, was ist die Faszination am Berg? Ich möchte dich nochmal fragen, was ist die Faszination für dich im Gebirge?
1: Für mich ist es so, schon so ein bisschen, ich spüre da ein Stück weit Freiheit, ich kann meine eigenen Entscheidungen treffen und gleichzeitig muss ich aber auch die Konsequenzen 100% tragen und bin für mich einfach verantwortlich. Ich kann entscheiden, wo ich hingehen will und wann ich hingehe und halt einfach diese Natur zu erleben, diese Sonnenaufgänge. Es gibt nichts Schöneres, wie wenn man in der Nacht aufsteht und sich eigentlich denkt, oh shit, es geht schon wieder der Wecker, durch die Nacht durchläuft mit einem Sternenhimmel, irgendwann der Sonnenaufgang, am Gipfel oben steht und dann aber auch wieder im Tal ist. Und wir haben alle so ein leichtes, einfaches Leben am Ende. Uns geht's so gut. Und ich lerne das durch den Berg einfach mehr zu schätzen, um da mal wieder so dieses Beispiel Wasserschmelzen. Wenn ich halt Wasser einfach erst aus Schnee schmelzen muss, um ausreichend zu trinken zu haben. Ich meine, unten im Tal mache ich einfach einen Wasserhahn auf. Was ist denn das für ein Riesenprivileg, dass wir einen Wasserhahn aufmachen können und Wasser, Trinkwasser rauskommt? Und sowas wird mir durchs Bergsteigen einfach bewusster.
0: Also Natur lehrt Demut.
1: Ja.
0: Demut und Dankbarkeit.
1: Ja, das ist sehr schön zusammenfassend.
0: Ich wünsche dir und all deinen Gästinnen und Gästen, dass ihr immer wunderbare Erlebnisse habt und dass ihr alle immer heil wieder runterkommt. Schön, dass du da warst. Vielen Dank.
1: Dankeschön.

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1: Um 12 Uhr mit Gudrun Skupin. Ministerpräsident Söder hat bei seiner Regierungserklärung im Landtag für den Reformkurs der Bundesregierung geworben. Die bayerische Staatsregierung werde dabei sehr auf soziale Balance und Gerechtigkeit achten, sagte der CSU-Chef. Das Leitmotiv für die notwendigen Veränderungen ist laut Söder in Bayern und im Bund das gleiche.
2: Am Ende, und das ist die zentrale Aufgabe, die unter dem Strich rauskommen muss, muss unsere Wirtschaft gestärkt werden. Ohne Wirtschaft ist alles andere nichts. Economy first ist das Generalmotto für den Bund und auch für uns in Bayern, meine Damen und Herren.
1: Ziel sei es, langfristig im Wettbewerb mit China und den USA als internationaler Spitzenstandort für Hightech, Forschung und neue Technologien mitzuhalten, sagte Söder. Die Bundesregierung hat nach langem Ringen entschieden, beim deutsch-französischen Rüstungskonzern KNDS einzusteigen. Dort wird zum Beispiel der Panzer Leopard 2 gebaut. In einem ersten Schritt will sich der Bund mit 40% beteiligen.
3: Der Anlass für den geplanten Staatseinstieg: KNDS dürfte demnächst an die Börse gehen. Die Firma stellt zum Beispiel Kampf- und Schützenpanzer sowie Artilleriegeschütze her. Deshalb spielt KNDS eine wichtige Rolle bei der Modernisierung der Bundeswehr. Dass auch Frankreich an Bord ist, liegt an der Unternehmensgeschichte. KNDS ist aus einem Zusammenschluss einer deutschen und einer französischen Firma hervorgegangen. Mario Kubina, Berlin.
1: Die Verhandlungen über die neuen Abschieberegeln in der EU sind ohne Ergebnis abgebrochen worden. Unterhändler der Mitgliedstaaten und des Parlaments einigten sich auf eine Verschiebung der Gespräche auf Anfang Juni. Beim Zeitrahmen und der Umsetzung der Pläne gäbe es noch Details zu klären, hieß es aus Diplomatenkreisen. Die EU plant unter anderem die Einrichtung von Abschiebezentren in Drittländern, um die Zahl der Rückführungen deutlich zu erhöhen. Etappensieg für die Stadt München. Die Vergabe der Wiesenzelte muss wohl nicht europaweit ausgeschrieben werden. Die zuständige Vergabekammer hat einen Nachprüfungsantrag gegen die Zuteilung des Paulaner-Festzelts und der Schottenhamel-Festhalle durch die Landeshauptstadt an die vorgesehenen Brauereien zurückgewiesen. Der Kläger hat allerdings 2 Wochen Zeit, um Beschwerde beim Bayerischen Obersten Landesgericht einzulegen. Münchens Oberbürgermeister Krause sprach von einem wichtigen Signal, auch für den Schutz lokaler Traditionen. Wiesenchef Scharpf äußerte sich erleichtert, dass das Oktoberfest nicht zu einer, so wörtlich, gesichtslosen Großveranstaltung irgendwo in Europa werde. Bundestrainer Julian Nagelsmann gibt in einer Stunde seinen Kader für die Fußball-Weltmeisterschaft in diesem Sommer bekannt. Die Nominierung einiger Spieler wurde über den Vormittag bereits häppchenweise verkündet. Kapitän Joshua Kimmich, Dennis Undaf, Nico Schlotterbeck, Kai Havertz, Jamal Musiala, Jamie Leveling, Nathaniel Brown, Alexander Pavlovic und David Raum sind fix im Aufgebot. Insgesamt darf Nagelsmann 26 Spieler zum Turnier in den USA, Kanada und Mexiko mitnehmen. Das Wetter in Bayern: viele Wolken, vereinzelt kurze Schauer, ab und zu Sonne. Richtung Bodensee und Allgäu oft sonnig. Höchstwerte 18 bis 24 Grad. Gegen Abend immer freundlicher. In der Nacht meist klar, örtlich Nebel, 11 bis 5 Grad. Die Aussichten fürs Pfingstwochenende: morgen viel Sonne bei 23 bis 28 Grad. Am Samstag und Sonntag meist sonnig, nur wenige Wolken und bis zu 32 Grad. Die Zeit 12.04 Uhr. Zur Verkehrslage: A7 Würzburg Richtung Ulm zwischen Dinkelsbühl-Fichtenau und Ellwangen, 7 Kilometer stockender Verkehr. A71 Schweinfurt Richtung Suhl zwischen Bad Neustadt an der Saale und Mellrichstadt, Sperre wegen Bergungsarbeiten. Sie können dort über die U15 ausweichen. Und die B2 Nürnberg Richtung Weißenburg ist zwischen Rettnitz-Himbach und Roth-Allersberger Straße nach einem Fahrzeugbrand gesperrt. Soweit dieser Service.
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4: Grüß Gott benannt, herzlich willkommen zu unserem Mittagsmagazin mit den tagesaktuellen Themen aus ganz Bayern. Jetzt geht's in Richtung Sommer. Wir haben es ja gerade gehört, bis zu 32 Grad am Samstag. Es wird ganz schön warm. Auch für die 5000 Fußballfahrer, die sich heute in Regensburg auf den Weg gemacht haben. Sie marschieren 111 Kilometer bis nach Altötting. Wir bitten alle Autofahrer, die der langen Menschenschlange begegnen, um Geduld. Bitte keine riskanten Überholmanöver. Und den Wallfahrern wünschen wir eine gute Wallfahrt und möglichst wenig Blasen an den Füßen. Das ist immer aktuell. Mein Name ist Andreas Esner und ich freue mich, dass wir Sie durch die Mittagszeit begleiten dürfen.

Heimat aktuell am Donnerstagmittag und das sind einige unserer Themen. Wohin geht die bayerische Politik? Was ist die Zukunftsvision? Was steht im Fokus? Das erfahren wir heute Mittag. Zur Stunde gibt der bayerische Ministerpräsident im Landtag eine Regierungserklärung ab und der Titel heißt Standortbestimmung für Bayern. Wir berichten aus dem Landtag. Außerdem, jetzt ist ein gigantischer Tunnelbohrer für München fertig geworden. Diese Maschine, die 40 Meter unter der Erde arbeiten wird für die zweite S-Bahn-Stammstrecke. Diese Maschine ist riesig, sie frisst sich vorn durch den Boden und betoniert hinten schon die Tunnelröhre. Wir stellen Ihnen diesen Riesenmaulwurf vor. Und heuer fließt reichlich Honig, viele Imker freuen sich über eine gute Ernte. Wir besuchen Imker im Bayerischen Wald und erfahren dabei auch, wie die Karriere einer Biene abläuft. Ich freue mich, dass Sie mit dabei sind.

0: Standortbestimmung für Bayern. Unter diesem Titel gibt Ministerpräsident Markus Söder heute im Landtag eine Regierungserklärung ab. Und eines der Hauptthemen ist die bayerische Wirtschaft, weil auch in Bayern kommt die Wirtschaft im Moment nicht richtig in Schwung. Aber es ist nicht alles schlecht, es gibt auch Erfolgsgeschichten. Im bundesweiten Standortvergleich schneiden bayerische Landkreise nämlich gut ab. Das zeigt eine Studie vom Institut der deutschen Wirtschaft und die kommt zu dem Schluss, dass der Erfolg mit der bayerischen Standortpolitik eng zusammenhängt. Was aber sind diese Erfolgsfaktoren? Dieser Frage ist unser Kollege Hans-Joachim Fiebiger aus der Wirtschaftsredaktion nachgegangen.
1: Chemnath in der nordöstlichen Oberpfalz. Auf dem Gelände von Siemens Healthineers wird gebaut. Wieder einmal. Schon seit Jahren wird hier der Standort der Medizintechnik-Tochter von Siemens erweitert. Was auch am guten Miteinander von Unternehmen und Kommunalpolitik liegt, sagt Standortleiter Johannes Waldhör.
2: Letztendlich ist die Geschwindigkeit entscheidend, dass wir hier auch in Deutschland, in Chemnath, innerhalb 12 Monaten auch eine neue Produktionshalle bauen können.
1: Ein weiterer wichtiger Faktor für Standortentscheidungen: gibt es genügend Fachkräfte? Auch hier sei die Unterstützung durch die Politik wichtig.
2: Zum Beispiel hat Chemnath vor kurzem eine neue Realschule eröffnet, was sehr, sehr hilfreich ist, hier um auch entsprechend die schulischen Gegebenheiten zu haben. Und nicht nur das, es wird dann auch die alte Realschule zum Beispiel genutzt für den Campus Chemnath. Das ist eine Initiative der TU Deckendorf gemeinsam mit der Hochschule in Amberg-Weiden, wo es um das ganze Thema Unternehmertum geht.
1: Die Investitionsentscheidungen von Siemens Healthineers haben mit dazu beigetragen, dass der Landkreis Tirschenreuth in einem neuen bundesdeutschen Standortranking auf Platz 3 geklettert ist, hinter dem Landkreis und der Stadt München. Dabei müssen für eine erfolgreiche regionale Standortpolitik mehrere Faktoren zusammenkommen, erläutert Studienautorin Vanessa Hönemeyer vom Institut der deutschen Wirtschaft.
3: Kluge Regionalentwicklung verbindet Infrastruktur, Fachkräftesicherung, Flächenpolitik, Innovation und Verwaltungshandeln.
1: Es reicht also nicht, eine Gewerbefläche zur Verfügung zu stellen und dann auf Unternehmen zu hoffen. Das weiß auch der Mann, der mitverantwortlich ist für den Aufschwung im Landkreis Tirschenreuth, Wirtschaftsförderer Anton Kunz.
4: Wir haben 2024 unsere Unternehmen befragt, was braucht ihr denn, was können wir für euch tun? Daraus ist ein Maßnahmenpaket entstanden für die Wirtschaft mit 9 Punkten und an diesen arbeiten wir als Landkreis.
1: Kunz spricht von verschiedenen Puzzlestücken, die zusammenkommen müssen, wobei auch die niedrigen Gewerbesteuersätze in der Region anziehend auf Unternehmen wirken. Standortpolitik geht nicht mit Schablone, das eine Erfolgsrezept gibt es nicht, bestätigt auch Wirtschaftsstaatssekretär Tobias Gotthardt. Standortpolitik müsse immer an regionale Stärken anknüpfen.
5: Wir schauen, dass wir möglichst zielgenau dort mit den Leuten Konzepte entwickeln. Das heißt, die Landkreise zum Beispiel haben relativ viel Freiraum, gemeinsam mit uns und gemeinsam mit ihren Unternehmen Stärken zu stärken. Und das zeigt sich die letzten 30 Jahre als Erfolgsmodell.
1: In Tirschenreuth, aber auch in anderen Regionen. So stellt das Institut der deutschen Wirtschaft in seiner Standortstudie auch Würzburg als Gewinnerregion heraus. Vanessa Hünnemeyer.
3: Die gute Entwicklung der Stadt Würzburg in den vergangenen 10 Jahren ist nicht einfach zufällig entstanden, sondern wurde gezielt durch staatliches Handeln unterstützt, etwa durch die Hightech-Agenda Bayerns und Investitionen in KI-Forschung.
1: Erfolgreiche Regionalpolitik, so die Schlussfolgerung, funktioniere da am besten, wo gute staatliche Rahmenbedingungen, wie in der Bildungspolitik, auf engagierte Politiker und Verwaltungen vor Ort treffen.
0: Der Standort Bayern im bundesweiten Vergleich schneidet der Freistaat gut ab, sagt die neue Studie vom Institut der deutschen Wirtschaft. Die wirtschaftliche Entwicklung ist das Hauptthema der Regierungserklärung, die der bayerische Ministerpräsident heute gehalten hat. In einer Stunde berichten wir aus dem Bayerischen Landtag.

0: Im April hat es in München einen Anschlag auf ein jüdisches Restaurant gegeben. Der Fall hat bundesweit für Schlagzeilen gesorgt. Und mittlerweile hat sich herausgestellt, dass der Anschlag in München Teil einer ganzen Serie von Anschlägen auf jüdische Einrichtungen in Europa war. Jetzt wurde ein mutmaßlicher Drahtzieher in den USA angeklagt.
1: Laut US-Polizei, FBI, soll der Iraker hinter Attacken auf jüdische und israelische Einrichtungen in Europa stehen, darunter offenbar auch hinter dem Anschlag in München. Die US-Ermittler werfen dem Mann vor, die pro-iranische Gruppierung Harakat Ashab al-Yamin al-Islamiyah koordiniert zu haben. Laut einer Anklageschrift, die dem BA vorliegt, soll die Gruppe seit März mehrere Anschläge in Belgien, den Niederlanden, Großbritannien und Deutschland organisiert oder inspiriert haben. Der Angriff auf das israelische Restaurant in München wird in der Anklage ausdrücklich erwähnt. Der Mann war zuletzt in der Türkei festgenommen worden. Die Terrorgruppe, die er koordiniert haben soll, hat laut FBI Verbindungen zu den iranischen Revolutionsgarden. Der Betreiber des betroffenen Restaurants Eclipse in München reagierte erleichtert auf die Entwicklungen. Wörtlich sagte Grigori Dratwar dem BR, für uns ist das zunächst eine gute Nachricht, weil sie zeigt, dass Behörden international zusammenarbeiten und Ergebnisse erzielen. Josef Römel, München.

Heimat aktuell am Donnerstagmittag. Ich freue mich, dass Sie mit dabei sind. Und jetzt reden wir über ein Thema, das viele Menschen belastet und oft ohne, dass es jemand merkt. Es ist die Einsamkeit. Einsamkeit ist was völlig anderes als Alleinsein. Alleinsein ist man, macht man freiwillig, Einsamkeit nicht. Einsamkeit kann einem Menschen sehr, sehr wehtun und sie ist vor allem bei älteren Menschen ein Problem. Sie beginnt oft ganz leise mit einem leeren Stuhl am Tisch, mit stillen Nachmittagen, mit dem Gefühl,

0: halt alleine, egal wie es ist und wenn man es noch so schön macht. Es ist nicht mehr so wie früher. Und ich bin ein Mensch, der auch immer Gesellschaft braucht und auch immer gern redet.
1: Vor 33 Jahren ist ihr Mann bei einem Verkehrsunfall ums Leben gekommen. Der Sohn aus dem Haus, seitdem lebt sie allein. Ein Kochprojekt in Saal setzt genau da an. Menschen aus ihrer Einsamkeit holen. Doris Schön ist auch verwitwet. Sie hilft bei der Organisation, läuft durch die Straße, lädt die Betroffenen persönlich ein.
2: Die Leute kann man nur kriechen, wenn man sie privat spricht. Jetzt werde ich einmal klingeln, mal schauen, ob jemand zu Hause ist.
3: Hallo.
2: Hallo Elisabeth, ich will dich heute mal besuchen. Hallo. Grüß
1: Gott. Elisabeth Vollner war von der Einladung zum gemeinsamen Mittagessen von Anfang an begeistert.
0: Ich war im Leben Köchin, also daher könnte ich selber kochen. Aber ich freue mich jede Woche drauf, dass man sich da trifft, dass es immer was gibt. Wir haben schöne Gespräche immer und da gehst du wirklich so ganz glücklich wieder nach Hause.
1: Die beiden Frauen haben sich durch ihr gemeinsames Schicksal angefreundet.
2: Das Einsame, wenn man allein ist, ist schon schlimm. Das hätte ich nie gedacht, aber man kann es selber erst nachempfinden, wenn man es Eichen erlebt hat, leider.
1: Jeden zweiten Dienstag im Monat verwandelt sich das Pfarrheim in Saal in ein Restaurant. Gekocht wird fränkische Hausmannskost heute, Hähnchengeschnetzeltes mit Reis und Nachtisch. Das Menü kostet nie mehr als 10 Euro. Was hier passiert, ist mehr als Verpflegung. Es ist soziale Teilhabe. Viele freiwillige Helfer leben selbst allein, wie Gerlinde Höller.
4: Wenn man die Freude sieht, wenn die älteren Menschen dann kommen und unterhalten sich und bleiben auch sitzen nach dem Essen, befriedigt einen dann auch.
1: Waltraud Umhöfer ist die Küchenchefin. Sie kommt vom Fach, hatte früher eine Gaststätte. Mittlerweile ist auch sie in Rente und verwitwet. Alle arbeiten ihr zu, wie früher.
5: Ja, das ist das, was ich gern gemacht habe. Ist schon schön.
1: Mehr als 40 Personen haben sich zum Mittagessen angemeldet. Die Resonanz freut besonders Hanna Kirchner von der Gemeinde. Sie verantwortet das Kochprojekt gegen Einsamkeit in Saal.
6: Manche waren erstmal skeptisch, weil wir vor allen Dingen auch Menschen angesprochen haben, die man so im Dorfleben nicht sieht.
1: Punkt 11.30 Uhr trudeln die Gäste aus Saal und sogar aus den umliegenden Dörfern ein. Manche zu Fuß, manche auf Rädern.
7: Hallo, Hallo Helga.
8: Hallo Hanna. Schön, dass du wieder dabei bist.
7: Schön, dass du dabei bist.
9: Wenn jemand nicht so gut zu Fuß ist, dann schauen wir auch, dass jemand entweder mit dem Auto oder von einer Hilfsperson abgeholt wird zu Hause oder nach Hause gebracht wird.
1: 2,5 Stunden wird gelacht, geplaudert und mit Appetit gegessen. Oft mehr als daheim.
10: Kochen für einen selber, das macht keinen Spaß.
11: Gemeinschaft, dass man sich unterhalten kann, ne? und zusammen essen, dass keiner allein essen muss. Ne? Das finde ich super.
1: Gemeinsames Kochen, gemeinsames Essen, einfach mehr Lebensqualität.
0: Wir freuen uns schon wieder auf 14 Tage.
2: In 14 Tagen, dass wir alle wieder treffen.
0: Ja.

0: In der bayerischen Landeshauptstadt gibt es gigantische Baustellen, über der Erde, aber auch unter der Erde. Es wird gegraben und gebohrt unter der Stadt in Dimensionen, die man sich oft überhaupt nicht vorstellen kann. Zum Beispiel auf der unterirdischen Baustelle für die zweite Münchner S-Bahn-Stammstrecke. Bei dieser Baustelle kommen gigantische Spezialmaschinen zum Einsatz und die müssen extra gebaut werden. Jetzt ist in Baden-Württemberg ein gewaltiger Tunnelbohrer fertig geworden, der gleichzeitig bohren und betonieren kann. Die Maschine ist 178 Meter lang. Einzelheiten von Lorenz Storch.
1: Die 178 Meter lange Großmaschine steht noch am Firmensitz des Herstellers Herrenknecht im baden-württembergischen Schwanau. Dort hat sie die Abnahme durch die Bahn und die Baufirmen absolviert und muss jetzt noch zerlegt, nach München transportiert und dort in der Baugrube an der Donnersberger Brücke wieder zusammengebaut werden. Ab September dann soll der Tunnelbohrer, für den die Bahn noch einen Kosenamen sucht, die erste von drei nötigen Röhren in Richtung Innenstadt graben. Und zwar besonders vorsichtig, denn die Arbeiten finden in mehr als 40 Metern Tiefe statt, unter dem Grundwasserspiegel und stellenweise dicht unter bestehenden S- und U-Bahn-Linien hindurch. Die Maschine stabilisiert deshalb den Tunnel direkt beim Graben mit einer Stützflüssigkeit. Beim ersten Spatenstich der zweiten Stammstrecke vor 9 Jahren war die Fertigstellung noch für 2026 angekündigt worden, also heuer. Inzwischen geht die Bahn davon aus, dass es noch weitere 10 Jahre lang dauert. Die Kostenschätzung liegt inzwischen bei knapp 11 Milliarden Euro statt 3,8 Milliarden, wie ursprünglich veranschlagt. Lorenz Storch, BR Heimat.

0: Die Spielmusik Karl Edelmann mit der Polka Imkerfreuden, und das passt gut, weil jetzt schauen wir nämlich zu den Imkern in Bayern. Bei denen beginnt ja langsam die große Ernte, das Honigschleudern, und so wie es ausschaut, ist es heuer für viele Imker ein gutes Bienenjahr. Unser Kollege Christian Riedl, der ist im Bayerischen Wald unterwegs und besucht dort einen passionierten Imker.
1: Schon am Ortseingang begrüßt uns in Kirchberg im Wald eine freundlich lachende Biene mit offenen Armen. Und auf dem Schild, natürlich in Wabenform, liest man Willkommen im Bienenparadies. Auf dem Dorfplatz steht ein gläserner Bienenkorb und sämtliche Hinweisschilder sind honig-gold-gelb. Eins davon führt uns zum Haus der Bienen. Auch das ist sechseckig, eine lichtdurchflutete Holzkonstruktion. Hier auf einem kleinen Hügel können wir den fleißigen Honigsammlerinnen bei ihrer Arbeit zuschauen. Franz Rotkopf, ein leidenschaftlicher Imker, zeigt mir eine Honigwabe. Erst zündet er ein kleines Stück Papier an, steckt es in den sogenannten Smoker und beruhigt mit dem Rauch die Bienen. Schutzkleidung, sagt der erfahrene Imker, braucht man nicht.
2: Nehmen wir die Wabe raus. Ja, schau hier, der war fast fertig, fast verdeckelt. Von oben bis unten. Magst du mal hin?
3: Ja?
2: Da haben 3 Kilo Honig drin. Nächste Woche geht es mit den Schleudern auf.
1: Also hier, wenn man einer geht in diesen Honigraum, was ist das so für ein Gefühl für einen Imker?
2: Also mir, muss ich sagen, geht das Herz auf. Wenn da die Zeit kommt, man steht draußen hin, schaut, wie es kommt. Ja, nichts Schönes gibt es nicht. Ja, ein Traum.
1: Das beständige Summen der weit mehr als 500.000 Bienen in den 11 Völkern hier im Haus der Bienen, dazu die intensive Geruchsmischung aus Harz, Wachs und Honig. Ich meine, das zusammen wirkt sofort beruhigend, erzeugt ein wohliges Gefühl.
2: Man sieht Natur ganz anders. Man schaut, wann fängt es blühen an.
1: Wie ist, wenn der Biene wirklich einmal sticht?
2: Das ist so. Ich sage immer, das ist gut fürs Rheumatische.
1: Aber Stiche sind halt doch nicht jedermanns Sache. Bleiben wir lieber beim Honig. Ein wahres Wundermittel. Eigentlich eine Universalapotheke. Die schmeckt, schwört der Franz Rotkopf.
2: Du brauchst einen Honig, den regionalen. Nicht einen aus Spanien oder von irgendwo her, sondern regional, und der bringt auch was und der hilft dir. Ja, Hausapotheke in dem Sinne. Und es gibt auch Honig, sage ich, wie ein Lindenhonig oder ein Buchweizenhonig, dann wird nachgewiesen eine medizinische Wirkung.
1: Das Bienenjahr, freut sich der Imker, hat gut begonnen. Durch die Fenster beobachte ich, wie die Insekten unablässig in und aus dem Stock fliegen. So sammeln sie in wenigen Wochen zwischen 25 und 50 Kilo Honig für ihr Volk und natürlich den Imker. Franz Rotkopf betont dabei, die faszinierenden kleinen Insekten geben den Arbeitsrhythmus vor.
2: Die Arbeiterinnen, die machen wirklich eine Ausbildung durch. Die schlüpfen, haben zuerst für die Sauberkeit im Stock zuständig, dann werden sie befördert zur Armenbiene, sie müssen die Brut pflegen, dann werden sie befördert zur Stockbiene, sie müssen den Nektar in Empfang nehmen und einlagern in die Wabe, und erst in ihren letzten 2 Wochen wird es zur Sammelbiene. Eine Sommerbiene wird nur zwischen 30 und 40 Tage alt. Also die hat ein straffes Leben.
1: Das Gleiche gilt wohl auch für den Imker im Sommer, lacht Franz Rotkopf. Nächste Woche, sagt der Imker, erntet er den ersten Honig

0: Die Bundesrepublik Deutschland leidet seit einigen Jahren unter Dauerstress. Corona, Ukraine-Krieg, Gaskrise, Iran-Krieg, Ölkrise, Zollpolitik der USA und vieles mehr. Wo steht in dieser Krisenzeit der Freistaat Bayern? Das hat der bayerische Ministerpräsident heute in seiner Regierungserklärung klargestellt mit dem Titel Standortbestimmung für Bayern. Im Mittelpunkt der fast einstündigen Regierungserklärung standen Wirtschaft, Hightech und Innovation.
1: Die Bundesregierung geht jetzt umfassende Reformen in Kranken- und Rentenversicherung an und plant eine moderne Arbeitsmarkt- und Steuerreform. Ich hoffe sehr, dass dies alles gelingt. Wir als bayerische Staatsregierung achten dabei sehr auf soziale Balance und Gerechtigkeit, auf Entlastung statt Umverteilung und vor allem auf Leistungsfähigkeit und Wachstum. Meine Damen und Herren, am Ende, und das ist die zentrale Aufgabe, die unter dem Strich rauskommen muss, muss unsere Wirtschaft gestärkt werden. Ohne Wirtschaft ist alles andere nichts. Economy first ist das Generalmotto für den Bund und auch für uns in Bayern, meine Damen und Herren.
0: Ein Ausschnitt aus der Regierungserklärung des bayerischen Ministerpräsidenten. Wir berichten ausführlicher darüber nach den Nachrichten und ich freue mich, wenn Sie noch ein bisschen Zeit für uns haben.

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1: Um 13 Uhr mit Gudrun Skupin. Ministerpräsident Söder will die Wirtschaft in Bayern stärken. In einer Regierungserklärung im Landtag erklärte er, Economy first sei das Generalmotto. Söder sprach dabei von einem Dreiklang aus Innovation, Transformation und Investition. Mehr dazu von Achim Wendler.
2: Ganz klare Vorgabe, Prinzip für die Wirtschaftspolitik ist immer in Zweifel Innovation statt Subvention. Also nicht Gelder in irgendwelche Wirtschaftszweige reinschieben direkt, sondern Gestaltung, Aufbruch ermöglichen. Die Hightech-Agenda ist ein zentrales Element Söderscher Politik schon seit Jahren. Und er hat sich dazu bekannt, auch in Zeiten, in denen die Kassen deutlich weniger voll sind, in denen es kaum noch Geld zusätzlich zu verteilen gibt, zu sagen, Hightech-Forschung, da werden wir nicht sparen.
1: Die EU-Kommission hat ihre Wachstumsprognose für die deutsche Wirtschaft im laufenden Jahr halbiert. Wegen der hohen Energiepreise infolge des Iran-Kriegs erwarten die Konjunkturexperten nur noch einen Anstieg des Bruttoinlandsprodukts um 0,6%. Im Herbst war man noch von einem Wachstum um 1,2% ausgegangen. Die Kommission erwartet, dass auch die Entwicklung in der EU insgesamt schwächer verlaufen wird als gedacht. Wegen des Fachkräftemangels empfiehlt das Münchner IFO-Institut eine kürzere Bezugsdauer des Kurzarbeitergeldes. Diese Lohnersatzleistung der Bundesagentur für Arbeit bekommen Beschäftigte in Betrieben mit Schwierigkeiten aktuell bis zu 2 Jahre lang. Zuvor waren es 12 bzw. 6 Monate. Die IFO-Experten gehen davon aus, dass das Kurzarbeitergeld Fachkräfte davon abhält, nach einem neuen Job zu suchen. Dabei gäbe es in vielen Branchen offene Stellen, auch wenn in anderen Bereichen die Arbeitslosigkeit hoch sei. Die Behandlung der Gaza-Aktivisten in Israel ist international auf scharfe Kritik gestoßen. Die Menschenrechtsorganisation Adala spricht sogar von Demütigung und Folter. Nun werden die ersten Aktivisten in ihre Heimatländer abgeschoben. Unter den Festgenommenen ist auch der Street-Art-Künstler Engin Doğan aus Aschaffenburg.
3: Der 42-jährige Engin Doğan ist in Aschaffenburg unter anderem für das Ernst-Ludwig-Kirchner-Graffiti am Hauptbahnhof bekannt. Zusammen mit rund 430 anderen Aktivisten war er mit einer Flotte in der Südtürkei gestartet, die die israelische Seeblockade des Gazastreifens durchbrechen wollte, um Hilfsgüter für die Bevölkerung zu bringen. Am 18. Mai hatte das israelische Militär die rund 50 Boote abgefangen und die Aktivisten verhaftet. Aus Aschaffenburg, Barbara Ecke.
1: Rekord am Mount Everest. Über die beliebte Südroute haben gestern insgesamt 274 Bergsteigerinnen und Bergsteiger den Gipfel erreicht. Wie es aus Nepal heißt, waren das so viele wie noch nie an einem einzigen Tag. Das Wetter in Bayern? Viele Wolken, vereinzelt kurze Schauer, ab und zu Sonne Richtung Bodensee und Allgäu, oft sonnig. Höchstwerte heute bei 18 bis 24 Grad. Gegen Abend wird es immer freundlicher, in der Nacht meist klar, örtlich auch Nebel bei 11 bis 5 Grad. Die Aussichten fürs Pfingstwochenende: morgen viel Sonne bei 23 bis 28 Grad, am Samstag und Sonntag meist sonnig, nur wenige Wolken und bis zu 32 Grad. Es ist gleich 13.04 Uhr. Zur Verkehrslage: A7 Würzburg Richtung Ulm zwischen Dinkelsbühl, Fichtenau und Ellwangen, 7 Kilometer stockender Verkehr. A8 München Richtung Stuttgart zwischen Merklingen und Mühlhausen, 12 Kilometer Stau und stockender Verkehr. A9 München Richtung Nürnberg zwischen Manching und Denkendorf, 10 Kilometer stockender Verkehr wegen Bauarbeiten. Und die B2 Nürnberg Richtung Weißenburg ist zwischen Rednitz-Hembach und Rot-Allersberger Straße nach einem Fahrzeugbrand weiterhin gesperrt. Soweit dieser Service.
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4: Und da sind wir wieder. Wenn Sie gerade eingeschaltet haben, sage ich herzlich willkommen. Das ist das aktuelle Magazin auf unserem Sender. Ich bin der Andreas Esner und ich freue mich, dass wir Sie durch die Mittagszeit begleiten dürfen.

Heimat aktuell am Donnerstagmittag und das sind einige unserer Themen in dieser Stunde. Heute hat der bayerische Ministerpräsident eine Regierungserklärung gehalten und im Landtag seinen Plan für Bayern dargelegt. Es geht um eine Standortbestimmung für den Freistaat und um eine Kursbestimmung. Wir berichten gleich darüber. Außerdem, ab morgen wird es sehr sonnig bei uns in Bayern und dann laufen die PV-Anlagen auf den Hausdächern wieder auf Hochbetrieb und produzieren große Mengen an Strom. So viel, dass die Stromleitungen den Strom oft gar nicht mehr aufnehmen können. Und damit geht pro Jahr in Bayern eine Strommenge verloren, die dem Jahresverbrauch von 500.000 Haushalten entspricht. Kritiker sagen, der Netzausbau geht viel zu langsam. Wir berichten auch darüber. Und wir berichten über Baggerfahrer. Baggerfahrer öffnen mit ihrem Baggerlöffel ja immer wieder Fenster in die Vergangenheit. Es passiert immer wieder, dass der Bagger das Fenster ins Mittelalter aufstößt, in die Römerzeit oder sogar in die vorrömische Zeit. Und das ist jetzt in Unterfranken passiert. Wir schauen uns einen Sensationsfund aus dem 4. Jahrhundert vor Christus an in dieser Stunde. Ich freue mich, dass Sie für uns Zeit haben.

0: Die Bundesrepublik Deutschland leidet so wie viele andere Staaten auch seit einigen Jahren unter Dauerstress. Corona, Ukraine-Krieg, Gaskrise, Iran-Krieg, Ölkrise, Zollpolitik der USA und einiges mehr. Wo steht in einer so krisengebeutelten Zeit der Freistaat Bayern? Das hat der bayerische Ministerpräsident heute in seiner Regierungserklärung klargestellt mit dem Titel Standortbestimmung für Bayern. Im Mittelpunkt der fast einstündigen Regierungserklärung standen Wirtschaft, Hightech und Innovation. Der Ministerpräsident hat aber auch noch andere Dinge angekündigt, zum Beispiel einen anderen Politikstil und ein zurückhaltendes Auftreten und seine Worte an alle Parteien gerichtet.
1: Auch ich habe in der Vergangenheit, auch hier und gegenüber anderen, deutliche Worte gewählt, aber ich werde künftig noch stärker darauf achten und versuchen, dass Ton und Stil der Lage unserer Demokratie angemessen ist. So sehr wir als Demokraten unterschiedlicher Meinung sein müssen auch, weil Demokratie bedeutet Pluralität. Wir sind kein Einheitsland, keine Einheitsmeinung. So wichtig ist, dass wir einen Grundrespekt haben und nicht bei jeder Gelegenheit nur sagen, der und die ist an allem anderen schuld. Wir müssen erkennen, je schlechter wir uns machen, desto leichter fällt es denen, die unser gesamtes System in Frage stellen, meine sehr verehrten Damen und Herren.
0: Soweit der bayerische Ministerpräsident heute in seiner Regierungserklärung. Wie haben die Fraktionen auf seine Worte reagiert? Unser Kollege Jonas Wingert berichtet.
2: Weiter, weiter, immer weiter. Markus Söder nutzte dieses Zitat des früheren FC Bayern-Torwarts Oliver Kahn, um zu unterstreichen, Bayern dürfe nicht stehen bleiben. Für den Freistaat gilt laut dem CSU-Ministerpräsidenten Wirtschaft zuerst. Dank der Hightech-Agenda sei Bayern deutschlandweit führend bei Innovation und Technologie. Söder sagte außerdem, er wolle künftig stärker darauf achten, dass Ton und Stil der Lage unserer Demokratie angemessen seien. Ein Grundrespekt unter Demokraten sei nötig. Katrin Ebner-Steiner von der AfD griff Söder scharf an. Nicht nur im Bund, auch in Bayern stünden die Zeichen auf Niedergang. Die Brandmauer werde zum Mausoleum für die Union, so Ebner-Steiner. Grünen-Fraktionschefin Katharina Schulze lobte hingegen Söders Hightech-Agenda, forderte aber auch mehr Geld für Bildung und Kinderbetreuung. Bayern sei trotz Krise erfolgreich, sagte Bernhard Pohl. Der Fraktionsvize der Freien Wähler forderte mehr Wertschätzung für Leistungsträger. In den Augen von SPD-Fraktionschef Holger Grieshammer müssten stärkere Schultern mehr tragen. Der Wohlstand sei ungerecht verteilt. CSU-Fraktionschef Klaus Holecek griff die AfD hart an. Sie sei die Partei des Untergangs. Jonas Wengert, München.

0: Ab morgen wird es sommerlich in Bayern mit Temperaturen in manchen Gegenden bis zu 32 Grad. Sie konnten es noch gar nicht glauben. Und natürlich mit viel, viel Sonnenschein. Und dann laufen die Photovoltaikanlagen in Bayern wieder auf Volldampf und produzieren vor allem um die Mittagszeit immer so viel Strom, dass ihn die Stromleitungen oft nicht mehr aufnehmen können. Im vergangenen Jahr sind laut Bundesnetzagentur fast 2000 Gigawattstunden Solarstrom in Bayern verloren gegangen. Das entspricht ungefähr dem Verbrauch von 500.000 Haushalten. Also eine ziemlich große Menge. Kritiker sagen, der Netzausbau in Bayern geht viel zu langsam voran. Eine Lösung wären vielleicht mehr Batteriespeicher. Unser Kollege Rüdiger Kronthaler berichtet.
1: Ein riesiger gelber Container, darin viele Kabel, viele kleine blinkende Lämpchen. Ein Batteriespeicher auf freier Wiese. Andreas Henze ist Vorstand der Bürgerenergiegenossenschaft Freisinger Land. Demnächst wird dieser Batteriespeicher angeschlossen. Er soll dann 5 Megawattstunden überschüssigen Solarstrom des eigenen PV-Felds puffern, das gleich um die Ecke liegt, oder auch sogenannten Graustrom anderer Kraftwerke speichern, wenn der Strompreis niedrig ist. Voraussetzung ist ein gutes Stromnetz, das gibt es hier am Stadtrand von Freising, aber eben nicht überall in Bayern.
2: Es ist schade, dass wir da deutlich zu langsam vorankommen. Also deutlich zu langsam deswegen, weil bei vielen Netzbetreibern eben hier ein Anschluss von einem Speicher hier wie dieser, einem Graustromspeicher, eben kaum oder selten möglich ist.
1: Der langsame Netzausbau ist nicht nur dafür verantwortlich, dass Solaranlagen immer wieder abgeregelt werden müssen, sondern er bremse auch Speicherbatterien aus, sagt Henze. Außerdem müsse man sich als Stromproduzent in der Regel auf sehr lange Wartezeiten bei Anträgen für neue Batteriespeicher einstellen, sagt er. Der größte Netzbetreiber in Bayern ist das Bayernwerk. Das Unternehmen räumt Schwierigkeiten bei der Bewältigung vieler Anfragen ein. So seien im vergangenen Jahr knapp 230.000 Anfragen zu Neuanlagen und Anlagenänderungen rund um Einspeisung, Speicher und Bezug eingegangen, schreibt Bayernwerk auf Anfrage des BR. Gleichzeitig betont das Unternehmen, es werde allein in diesem Jahr 2,2 Milliarden Euro in den Netzausbau investieren. Die Bürgerenergiegenossenschaft Freisinger Land baut derzeit an einem neuen Solarfeld in Eching entlang der Autobahn mit 24 Megawatt installierter Leistung. Das zweitgrößte Kraftwerk im Landkreis Freising soll es einmal werden. Ein Batteriespeicher ist angedacht, aber erstmal noch nicht beantragt. Denn der Weg dorthin, er sei einfach zu langwierig.
2: Solche Anfragen dauern Monate, wenn Sie Pech haben, auch mehr als ein Jahr. Und das ist natürlich eine Sache, die kann man sich nicht leisten.
1: Erklärt Andreas Henze, Vorstand der Bürgerenergiegenossenschaft Freisinger Land. Und er warnt, ohne ein besseres Stromnetz drohe die Energiewende ausgebremst zu werden.

0: In der Stadt Augsburg ist die Wohnungsnot eine der größten gesellschaftlichen und politischen Herausforderungen und vor allem der bezahlbare Wohnraum. Weil es gibt in Augsburg überdurchschnittlich viele Menschen mit geringem Einkommen und dazu noch viele Studenten. Im Augsburger Stadtteil Haunstetten wird ein neues und großes Sozialwohnungsprojekt umgesetzt, aber das ist nur ein Tropfen auf den heißen Stein. Wieso der Wohnungsbau so langsam vorwärts geht und wie sich die Augsburger mit der aktuellen Lage arrangieren, berichtet unsere Kollegin Barbara Leinfelder.
1: Ja, hallo, grüß Gott, kommen Sie rein.
2: Dass das Thema Wohnen für Sie so schnell zur existenziellen Frage werden könnte, damit hätte Anja Geisler nie gerechnet. Die 55-Jährige, wir haben ihren Namen geändert, lebt seit 16 Jahren mit ihren beiden Kindern hier. Die Frage ist nur, wie lange noch? Denn der Familie ist von den Hausbesitzern gekündigt worden, wegen Eigenbedarfs.
1: Also wir haben das wirklich eine Woche lang erstmal realisieren und verarbeiten müssen. Wir saßen dran, so bumm.
2: Die Wohnungssuche beherrscht jetzt den Alltag der Familie. Doch alle bisherigen Erfahrungen sind frustrierend.
1: Weil auch die Kriterien manchmal von den Eigentümern so hoch sind, dass die sagen, manch einer möchte 6 Monate Miete voraus. Ich befürchte, dass wir nicht über offizielle Mittel was kriegen werden, nur durch Mundpropaganda oder Beziehungen.
2: Auch Saskia und Daniel machen gerade diese Erfahrung. Das junge Paar wohnt in der Augsburger Altstadt. Die Lage finden beide super. Trotzdem sind sie jetzt auf der Suche nach etwas Neuem.
3: Da zieht es im Winter rein, es ist affig kalt bei uns und wir zahlen uns irgendwann dumm und dämlich mit den Heizkosten.
4: Es kommt halt sehr wenig auf den Markt überhaupt und wenn, sind teilweise Kaltmieten für 20 Euro der Quadratmeter.
2: Münchner Verhältnisse mitten in Augsburg. Dabei hatte Augsburg eigentlich ein Mordsglück. Durch den Abzug der US-Truppen Anfang der 90er Jahre wurden riesige Flächen rund um die Kasernen frei. Im Sheridan-Viertel sind mittlerweile begehrte Wohnareale entstanden. Auch neue Sozialwohnungen gibt es hier, erklärt Marc-Dominik Hoppe, der Chef der städtischen Wohnbaugruppe, die rund 10.000 Wohnungen im Stadtgebiet verwaltet.
5: Definitiv paradiesische Zustände, wenn man Mieter von uns ist. Ansonsten in Augsburg ist der Wohnungsmarkt ein sehr, sehr angespannter. Tagesaktuell haben wir 10.448 Mietinteressenten auf der Liste. Und Mietinteressent heißt da nicht Einzelperson, sondern Haushalt.
2: Gleich nebenan wollte die städtische Wohnbaugruppe deshalb neue Häuser hochziehen. Trotzdem wird daraus erstmal nichts. Der Grund? Die Verteilung der Mittel von Bund und Freistaat stockt.
5: Wir sind ja, die meisten werden es wissen, die drittgrößte Stadt in Bayern. Und da gibt es viel, viel kleinere, die ähnlich hohe Fördermittel kriegen wie wir. Und das ist natürlich schwer zu verstehen, weil gerade das Thema Gießkanne ist nicht das Richtige, wenn der Zuwachs in den großen Städten besonders hoch ist.
2: Völlig unklar ist aber, wie viel schon bestehende Wohnfläche in Augsburg gar nicht genutzt wird.
6: Man sollte das alles, was leer steht, einfach das Geld in Hand nehmen, umbauen. So viele Büros, die leer stehen, eine Wohnung machen und zwar bezahlbar.
7: Weiß ich nicht, irgendwo auf der einen Seite soll ja jeder machen können, was er will, wenn es sein Eigentum ist. Auf der anderen Seite sehen wir halt, es funktioniert nicht mehr.
2: Anja Geisler jedenfalls hat beschlossen, ihre Kündigung wegen Eigenbedarfs nicht einfach hinzunehmen. Sie zieht eine Klage in Erwägung. Und für die Politik gäbe es auch viel zu tun, sagt sie.
1: Es müsste sich was ändern bei den Eigentümern, dass die Häuser nicht leer stehen. Es müsste sich was ändern an diesen ganzen Mietnomaden, dass es nicht

mehr so lange dauert, damit auch die Eigentümer geschützt sind. Manch einer hinterlässt es ja wie Schweins, wenn man ehrlich ist. Die andere Sache finde ich, dass der Gesetzgeber auch langsam was gegen diese hohen Mieten machen muss. Wohin soll das denn führen? Wie schaut denn das in 10 Jahren aus? Also die Wohnungslage ist nicht schön momentan.

0: Der Boden in Bayern ist eine Schatztruhe in vielerlei Hinsicht und auch, wenn es um archäologische Funde geht. Es ist unglaublich, welche historischen Schätze im Boden schlummern und es wird immer wieder deutlich auf Baustellen, wenn ein Bagger zufällig das Fenster ins Mittelalter aufstößt, in die Römerzeit oder sogar in die vorrömische Zeit. Und sowas ist jetzt wieder in Unterfranken passiert. Bei Tiefbauarbeiten am Main in Aschaffenburg wurde eine Konstruktion gefunden aus dem 4. Jahrhundert vor Christus. Bemerkenswert, die Konstruktion war bereits teilweise gemauert. Unsere Kollegin Barbara Ecke mit der ganzen Geschichte.
1: Es wird seit Jahren tief gegraben am Aschaffenburger Mainufer. Hier soll ein neues Regenrückhaltebecken entstehen. Im März stoßen dabei Arbeiter auf massive Holzplanken in gut 8 Metern Tiefe. Das Bayerische Landesamt für Denkmalpflege wird informiert. Experten legen daraufhin eine imposante Konstruktion frei. Eichenplanken auf fast 40 Metern Länge und gut 6 Metern Breite. Eine basiert gesetzte Trockenmauer begrenzt die mehrlagige Konstruktion zur Mainseite hin. Stefanie Berg vom Bayerischen Landesamt für Denkmalpflege erinnert sich an ihre erste Reaktion nach der Datierung auf das 4. Jahrhundert vor Christus.
2: Ich bin total geflasht gewesen. Das ist für mich schon was ganz Außergewöhnliches, weil es eben mal alles in Frage stellt, was wir bisher so wissen über die Zeit, weil wir kennen so etwas nicht. Und das ist wirklich unglaublich selten.
1: Einzigartig macht den Fund unter anderem die spezielle Bauweise der Anlage, eine Kombination aus Holz und Stein, die so noch nicht gefunden wurde. Dazu kommt der hervorragende Haltungszustand des Holzes. Vor den Laboranalysen der Eichenplanken hielten die Experten die Anlage deswegen noch für wesentlich jünger, erklärt Antonio Sasso vom Amt für Denkmalpflege.
3: Auch wegen der guten Erhaltung und den massiven Balken haben wir gedacht, naja, das wird wohl Mittelalter oder frühe Neuzeit sein, bis wir dann eben das Dendrodatum bekommen haben. Da zählt man quasi die Jahrringe und da sind wir eben im 4. Jahrhundert vor Christus gelandet und das war dann für uns erstmal eine große Überraschung, weil damit haben wir nicht gerechnet.
1: Die Untersuchungen ergaben sogar eine sehr genaue Eingrenzung, berichtet Stefanie Berg.
2: Wir sind zwischen 370 und ungefähr 350 vor Christus sind diese Eichen geschlagen worden. Wir glauben im Spessart, das sind so typisch Spessart-Eichen, weil die haben ganz enge Jahrringe.
1: Die repräsentative Uferanlage und weitere einzelne Funde aus dieser Zeit stützen eine schon länger verfolgte Hypothese. Aschaffenburg war möglicherweise ein sogenannter Zentralort in der Eisenzeit. Ein Macht-, Wirtschafts- oder Kulturzentrum in der Region mit dem Main als wichtiger Transportweg.
2: Es gibt auch Funde, die hier im Stiftsmuseum auch liegen, kann man sich anschauen. Und das sind besondere Funde, weil sie eben darauf hindeuten, dass hier so eine Art Elite war. Also da gibt es diese Tierknopf- oder Vogelkopffibel. Das haben halt jetzt nicht jeder getragen, sondern jemand, der so Chef ist sozusagen. Da gibt es einfach eine besondere Wertigkeit, ne?
1: Ausgrabungen und Dokumentation gehen in den kommenden Monaten weiter. Die große Frage, welchem genauen Zweck diente das Bauwerk, die können die Archäologen wissenschaftlich belegt noch nicht beantworten. Also gibt es bislang nur eine Hypothese, wie Andreas Büttner vom Bayerischen Landesamt für Denkmalpflege sagt.
4: Man muss auch sich überlegen, ja, warum baut man das unterhalb eines Stadtberges direkt an den Fluss? Wir hatten ja gestern auch eine Fachveranstaltung, wo lauter Kältenexperten hier in der Stadt waren. Mehrheitlich ist man natürlich der Überzeugung, es muss mit dem Fluss zusammenhängen und da bleibt nicht viel. Die Flüsse waren zu dieser Zeit der Haupthandelsweg Nummer 1 und damit müsste es dann sozusagen im weitesten Sinne mit der Schifffahrt zusammenhängen. Eine Hafenanlage?
1: Während der weiteren Ausgrabung wird im Hier und Jetzt der Bau des Regenrückhaltebeckens etwa ein halbes Jahr ausgebremst. Die Stadt hat trotzdem was davon, freut sich Oberbürgermeister Markus Schlemmer.
5: Wir wollen auch einen erheblichen Teil bei uns behalten, hier in Aschaffenburg oder hier in unserer Region, damit wir es für die Nachwelt dokumentieren können, was hier gefunden wurde. Also die wirklich die Geschichte ganz nahbar machen.

0: Heute beginnt in Erlangen wieder die Ausnahmezeit. In Erlangen, da geht's wieder, Obacht, ich probier's jetzt einmal auf Fränkisch, in Erlangen geht's wieder auf den Berg. Der Berg ruft, ich hoffe, das hat jetzt einigermaßen passt, es beginnt die 271. Erlanger Bergkirchweih. Bis zum 1. Juni wird auf den Kellern gefeiert und los geht's heute mit dem O-Zapfen, beziehungsweise heißt's da nicht O-Zapfen, sondern Anstechen, und das ist heute um 17 Uhr. Keine einfache Aufgabe, das weiß auch der neue Erlanger Oberbürgermeister.
1: In 2 bis 3 Schlägen will Jörg Follett das erste Fass auf der Bergkirchweih anstechen, hat er uns erzählt. Bei einigen Bierproben in den letzten Wochen hat das aber nicht immer geklappt. Da gab es schon mal zerbrochene Bierkrüge und Bier, das in alle Richtungen geschossen ist. Unabhängig von seiner Performance beim Anstich dürfen sich die Gäste aber bei sommerlichem Wetter auf viele Angebote freuen. 12 Festwirte gibt es, dazu kommen rund 90 Schausteller. Riesenrad, Geisterbahn, veganes und traditionelles Essen und natürlich das Biergarten-Feeling auf den Kellern. Für klein und groß sollte also was dabei sein, wenn es wieder heißt, der Berg ruft.
0: Danke, Rebecca Bück.

Da geht's rund. Das waren die Hall-Grafenmusikanten aus Bad Reichenhall. So, Rala, jetzt ist Heimat aktuell schon wieder bei 13.57 Uhr angekommen und damit klingt die Sendung langsam aus. Ich möchte mich ganz herzlich bei Ihnen bedanken fürs Dabeisein, Dankeschön fürs Zuhören, ich wünsche Ihnen einen möglichst angenehmen Nachmittag, machen Sie es recht gut. Der Andreas Essner sagt Servus, Ade und für Gott beinand.

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1: Um 14 Uhr mit Gudrun Skupin. FC Bayern-Torwart Manuel Neuer fährt mit der deutschen Nationalmannschaft zur Fußball-WM in den USA, Kanada und Mexiko. Bundestrainer Julian Nagelsmann nominierte Neuer als einen von 26 Spielern für das Turnier in diesem Sommer. Nagelsmann sagte bei der Bekanntgabe des Kaders, er plane den Keeper des FC Bayern als Nummer 1 für die WM ein.
2: Jeder weiß, glaube ich, welche Aura den Manu umgibt, welche Qualitäten er hat, was auch einer Mannschaft gibt. Zu den drei besten Torhütern des Landes gehört er zweifelsfrei und deswegen ist er verdientermaßen dabei und er hat sich dazu bekannt, nochmal ein Turnier zu spielen. Wir planen mit ihm als Nummer 1. Die Entscheidung steht so und sie ist in meiner Meinung auch die richtige.
1: Der Hoffenheimer Keeper Oliver Baumann, der in der WM-Qualifikation als Nummer 1 das deutsche Tor gehütet hatte, fährt als zweiter Torwart mit zum Turnier. Außerdem sind Alexander Nübel und Jonas Urbich mit dabei. Unter dem Motto Economy First hat der bayerische Ministerpräsident Söder die Leitlinien der Staatsregierung für die kommenden Monate vorgestellt. In einer Regierungserklärung im Landtag warb er aber auch für die anstehenden Reformen der Bundesregierung, etwa bei der Kranken- und Rentenversicherung. An die Opposition gewandt, sagte Söder, zuhören sei wichtiger, als einander nur zu beschimpfen. Grüne und SPD im Landtag lobten Söders Angebot für mehr Kooperation statt Konfrontation. Die AfD warf dem Ministerpräsidenten billigen Populismus vor. Asylbewerber und geduldete Menschen können nach ihrer Ankunft in Deutschland erst einmal nur Grundleistungen beanspruchen, die unter dem Niveau der Sozialhilfe liegen. Das Bundesverfassungsgericht hat diese Praxis grundsätzlich bestätigt.
3: Ins Kino gehen, einen Sportkurs machen oder ein Instrument lernen. Wer als Asylsuchender nach Deutschland kommt, bekommt dafür in den ersten Jahren kein extra Geld, anders als andere Sozialhilfeempfänger. Begründet wird das damit, dass die Menschen erst kurz in Deutschland sind und noch nicht klar ist, wie lange sie überhaupt bleiben. Generell seien die Leistungen in den Jahren 2018 und 2019 insgesamt aber zu niedrig gewesen, weil sie aufgrund einer veralteten Datengrundlage bemessen wurden. Alena Lagmöller, Karlsruhe.
1: Der tote Buckelwal vor der dänischen Insel Anholt soll aufs Festland geschleppt werden. Das hat die dänische Umweltbehörde bestätigt. Der Wal war zuvor an der deutschen Küste gestrandet, bevor er von einer privaten Initiative Richtung Nordsee geschleppt wurde. Warum die Dänen den Kadaver jetzt wegschaffen wollen, erklärt Arne Bartram.
4: Der Kadaver, der liegt direkt an einem Strand der beliebten Urlaubsinsel Anholt und der sorgt da inzwischen für Probleme. Die Umweltbehörde hat mir gesagt, dass der tote Wal durch so Fäulnisgase extrem aufgebläht ist und sogar explodieren könnte. Und deshalb wurde der Bereich drumherum auch schon abgesperrt. Gleichzeitig hat jetzt die Urlaubssaison begonnen und die Insel rechnet halt in den nächsten Tagen und Wochen mit immer mehr Touristen. Deshalb wollen die Behörden den Wal jetzt möglichst schnell auch in den Hafen auf dem Festland schleppen.
1: Das Wetter in Bayern, viele Wolken, vereinzelt auch kurze Schauer, ab und zu Sonne. Richtung Bodensee und Allgäu ist es öfter sonnig. Die Höchstwerte liegen bei 18 bis 24 Grad. Gegen Abend immer freundlicher, in der Nacht meist klar, örtlich auch Nebel bei 11 bis 5 Grad. Die Aussichten? Morgen viel Sonne, 23 bis 28 Grad, Samstag und Sonntag meist sonnig, nur wenige Wolken bis 32 Grad. Gleich 14.04 Uhr. Zur Verkehrslage A7 Würzburg Richtung Ulm zwischen Dinkelsbühl-Fichtenau und Ellwangen 12 Kilometer stockender Verkehr. A8 Stuttgart Richtung München zwischen Merklingen und Ulm-Ost 6 Kilometer Stau. A9 München Richtung Nürnberg zwischen Manching und Denkendorf 10 Kilometer stockender Verkehr wegen Bauarbeiten. B2 Nürnberg Richtung Weißenburg zwischen Rednitz-Hembach und Roth-Allersberger Straße Reinigungsarbeiten nach einem Fahrzeugbrand. Soweit dieser Service.
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1: Um 15 Uhr mit Gudrun Skupin. Bundestrainer Julian Nagelsmann nimmt FC Bayern-Torwart Manuel Neuer als Nummer 1 mit zur Fußball-WM. Bei der offiziellen Bekanntgabe des Turnierkaders sagte Nagelsmann, Neuer werde der Mannschaft helfen. Für den Hoffenheimer Torwart Oliver Baumann, der zuletzt als Nummer 1 das deutsche Tor gehütet hatte, sei die Entscheidung ein Schlag gewesen, sagte der Bundestrainer. Baumann wird als Nummer 2 zur WM in den USA, Kanada und Mexiko fahren. Wer sonst noch mitfliegt, weiß Tim Brockmeier.
2: So darf sich Youngster Lennart Karl auf die Reise zur WM freuen. Nicht dagegen der Kölner Said El Maler, der zuletzt auch oft als WM-Fahrer genannt wurde. Der zuletzt viel diskutierte Dennis Undorf im Sturm ist ebenso dabei wie etwas überraschend Angreifer Maxi Bayer. Sonst finden sich im Grunde die bekannten und erwartbaren Namen wie Kimmich, Musiala, Tah oder auch Schlotterbeck. Die DFB-Elf fliegt am 2. Juni in die USA. Am 14. Juni steigt dann das erste WM-Spiel gegen Curaçao.
1: Ministerpräsident Söder hat in einer Regierungserklärung im Landtag einen neuen Politikstil angekündigt. So soll es künftig mehr Kooperation statt Konfrontation geben. Der Kompromiss sei das Wesen der Demokratie, sagte Söder. An die Opposition gewandt, erklärte der CSU-Chef, Zuhören sei wichtiger, als einander nur zu beschimpfen. Auch er habe in der Vergangenheit deutliche Worte gewählt, gab Söder zu. In Zukunft wolle er noch stärker darauf achten, dass Ton und Stil angemessen seien. Vereiste Sonden und überforderte Piloten. 17 Jahre nach dem Absturz eines Flugzeugs von Rio de Janeiro nach Paris sind die Airline und der Flugzeugbauer schuldig gesprochen worden. Air France und Airbus müssen wegen fahrlässiger Tötung Geldstrafen von jeweils 225.000 Euro bezahlen. Unter den Todesopfern sind auch 28 Deutsche. Das Flugzeug war in eine Unwetterfront geraten und in den Atlantik gestürzt. Ein Expertengutachten hatte Airbus und Air France schwer belastet. Im Auftrag des Iran sollten in Deutschland Mordanschläge verübt werden. Die Bundesanwaltschaft hat deshalb zwei Männer angeklagt. Einen Dänen mit afghanischen Wurzeln und einen afghanischen Staatsangehörigen. Zu den Zielen Einzelheiten von Holger Schmidt.
3: Dabei soll es einerseits um jüdische Geschäfte, darunter ein Supermarkt, in Berlin gegangen sein. Es soll aber auch um die Ermordung von Repräsentanten des jüdischen Lebens in Deutschland gegangen sein. Ganz konkret auch um den früheren Bundestagsabgeordneten und grünen Politiker Volker Beck, der Vorsitzender der Deutsch-Israelischen Gesellschaft ist. Konkret vorgeworfen wird den Angeklagten unter anderem die Anstiftung zur Begehung eines Verbrechens, nämlich des Mordes. Der eigentliche Mörder für einen Anschlag in Berlin sollte allerdings laut den Ermittlungen erst noch gefunden werden.
1: Das Wetter in Bayern. Am Nachmittag noch Wolken und kurze Schauer, 18 bis 24 Grad. Im Lauf des Abends zunehmend freundlicher. Kommende Nacht meist klar, später örtlich Nebel, Abkühlung auf 11 bis 5 Grad. Die Aussichten, morgen viel Sonne, nur wenige Wolken, 23 bis 28 Grad, am Wochenende sonnig und sommerliche Werte bis 32 Grad. Es ist 15.03 Uhr. Die Verkehrsübersicht A3 Nürnberg Richtung Passau zwischen Parsberg und Beratshausen, 2 Kilometer Stau durch einen defekten LKW. A7 Würzburg Richtung Fulda zwischen Gramschatzer Wald und dem Dreieck Schweinfurt-Werneck, 8 Kilometer Stau wegen Bergungsarbeiten. A7 Würzburg Richtung Ulm zwischen Dinkelsbühl-Fichtenau und Ellwangen, 12 Kilometer stockender Verkehr. Und A9 München Richtung Nürnberg zwischen Manching und Denkendorf, 8 Kilometer stockender Verkehr wegen Bauarbeiten. Soweit dieser Service.
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1: Um 16 Uhr mit Gudrun Skupin. Es war bereits seit dem vergangenen Wochenende ein offenes Geheimnis. Manuel Neuer fährt als Torwart Nummer 1 zur Fußball-WM. Heute hat Bundestrainer Julian Nagelsmann das bei der offiziellen Bekanntgabe seines Kaders für das Turnier in den USA, Kanada und Mexiko bestätigt. Philipp Hofmeister berichtet.
2: Der 40-jährige Neuer gehöre weiter zu den besten drei Torhütern des Landes, so der Bundestrainer, der beim Bayern-Keeper zudem eine Aura sieht, die kein anderer Torhüter mitbringt. Seine Entscheidung für Manuel Neuer sei für den Stammkeeper der Qualifikation, Oliver Baumann, ein Schlag gewesen, erzählte Nagelsmann, der auf Kölns Shootingstars Said Elmala und Freiburgs Abwehrchef Matthias Ginter verzichtet. Die 26 WM-Fahrer, die Anfang Juni in den Flieger über den Atlantik steigen, haben sich, so der Bundestrainer, sportlich wie menschlich für das Turnier qualifiziert. Ab jetzt ist nur noch Vorfreude angesagt, so Julian Nagelsmann.
1: Ministerpräsident Söder hat in einer Regierungserklärung seinen Plan für Bayern vorgestellt. Zentrales Ziel ist es, laut Söder, die Wirtschaft zu stärken. Dafür brauche es Innovationen statt Subventionen und Strukturreformen, sagte der Ministerpräsident. Man müsse den Standort weiter stärken und dafür sorgen, dass Firmen wie Airbus weiter im Freistaat forschen und investieren. Die AfD kritisierte Söder und sagte, der Freistaat sei im Niedergang. Die Freien Wähler forderten mehr Wertschätzung für Leistungsträger. Der Ebola-Ausbruch weitet sich aus. Im Kongo und in Uganda gibt es laut Weltgesundheitsorganisation inzwischen fast 600 Verdachtsfälle und mehr als 130 vermutete Todesfälle. Ein Arzt aus den USA, der sich im Kongo angesteckt hat, wird inzwischen in der Berliner Charité behandelt. Auch seine Ehefrau und 4 Kinder wurden in der Sonderisolierstation aufgenommen. Sie gelten als Kontaktpersonen. Nach mehrjährigem Umbau hat die Stadt Nürnberg das neu gestaltete Reichsparteitagsgelände vorgestellt. Oberbürgermeister König erklärte, als Stadt der Täter habe man den Auftrag, sich mit der Vergangenheit auseinanderzusetzen.
3: Moderner, multimedialer und inhaltlich auf dem neuesten Stand. Die neue Dauerausstellung Nürnberg und die Reichsparteitage soll besonders junge Menschen ansprechen. Die Modernisierung sowie der Ausbau der Ausstellung waren notwendig geworden. Denn ursprünglich war das Dokuzentrum für jährlich 100.000 Besucher ausgelegt. Es kamen zuletzt mehr als 300.000 Besucher pro Jahr. Ab morgen startet die neue Dauerausstellung in ihren Probebetrieb. Unter anderem werden die Medienstationen getestet. Eleonore Birkenstock, Nürnberg.
1: Das Wetter in Bayern. Am Nachmittag noch Wolken und kurze Schauer bei 18 bis 24 Grad. Im Lauf des Abends zunehmend freundlicher. In der Nacht meist klar, später örtlich Nebel und Abkühlung auf 11 bis 5 Grad. Die Aussichten. Morgen viel Sonne, nur wenige Wolken, 23 bis 28 Grad. Am Wochenende sonnig und sommerliche Werte bis 32 Grad. Es ist 16.03 Uhr. Zur Verkehrslage A7 Würzburg Richtung Fulda. Zwischen Gramschatzer Wald und dem Dreieck Schweinfurt-Werneck 8 Kilometer Stau wegen Bergungsarbeiten. A7 Fulda Richtung Würzburg. Zwischen dem Dreieck Fulda und Bad Brückenau-Volkers 5 Kilometer stockender Verkehr. A7 Würzburg Richtung Ulm. Zwischen Dinkelsbühl-Fichtenau und Ellwangen 12 Kilometer stockender Verkehr. A8 Stuttgart Richtung München zwischen Friedberg und Dasing ein Unfall mit mehreren Fahrzeugen. A9 München Richtung Nürnberg zwischen Manching und Denkendorf 8 Kilometer stockend wegen Bauarbeiten. A9 Nürnberg Richtung München zwischen Garching Süd und Fröttmanning Süd 5 Kilometer Stau nach einem Unfall. Und A94 München Richtung Passau zwischen Dorfen und Schwindeck steht ein liegen gebliebenes Fahrzeug im Baustellenbereich. Es staut sich dort bereits. Soweit dieser Service.
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1: Um 17 Uhr mit Gudrun Skupin. Bundestrainer Julian Nagelsmann hat seinen Kader für die anstehende Fußball-WM bekannt gegeben. Die 26 Spieler, die mit in die USA, nach Kanada und Mexiko dürfen, haben sich laut Nagelsmann sportlich wie auch menschlich für das Turnier qualifiziert. Was von der Nominierung hängen bleibt, dazu Philipp Hofmeister.
2: Vor allem ganz viele warme, fast schon würdigende Worte für die alte und neue Nummer 1 im Tor der DFB-Auswahl. Und das ist eben tatsächlich wieder Manuel Neuer, weil der 40-jährige Bayern-Keeper, so sagt es der Bundestrainer, nicht nur weiter zu den Top-3-Keepern in Deutschland gehört, sondern weil diesen Neuer noch immer eine Aura umgibt, die sonst eben keiner hat. Der Leidtragende, der heißt Olli Baumann, stand in der gesamten WM-Quali im Tor. Und für den, auch das hat Julian Nagelsmann verraten, war diese Entscheidung ein echter Schlag.
1: Unter dem Motto Economy First hat der bayerische Ministerpräsident Söder die Leitlinien der Staatsregierung für die kommenden Monate vorgestellt. In einer Regierungserklärung im Landtag warb er aber auch für die anstehenden Reformen der Bundesregierung, etwa bei der Kranken- und Rentenversicherung. An die Opposition gewandt, sagte Söder, zuhören sei wichtiger, als einander nur zu beschimpfen. Grüne und SPD im Landtag lobten Söders Angebot für mehr Kooperation statt Konfrontation. Die AfD warf dem Ministerpräsidenten billigen Populismus vor. Die Kirchen dürfen bei Einstellungen Bewerber bevorzugen, die Mitglieder sind. Voraussetzung ist aber, dass die Kirchenzugehörigkeit für Art und Umstand der Tätigkeit eine gerechtfertigte Anforderung ist. Mit diesem Urteil hat das Bundesarbeitsgericht in Erfurt einen jahrelangen juristischen Streit zwischen einer konfessionslosen Sozialpädagogin und der Diakonie der evangelischen Kirche beendet.
3: Die Diakonie zeigte sich zufrieden mit dem Urteil. Es bestätige im Grundsatz, dass besondere Anforderungen an Stellen mit Bedeutung für das christliche Profil gestellt werden dürften. Die unterlegene Klägerin erklärte, sie habe mit ihrer Klage viel erreicht. Die Kirchen hätten inzwischen ihre Regeln für Einstellungsverfahren angepasst. Eine Kirchenmitgliedschaft sei nur noch in bestimmten Fällen nötig. Aus Erfurt, Wolfgang Henschel.
1: Die Berliner Gemäldegalerie hat mehr als 400 Kunstwerke, die Ende des Zweiten Weltkriegs zerstört wurden, in digitaler Form wiederhergestellt. Es geht unter anderem um Bilder von Botticelli, Rubens und Van Dyck aus dem 15. und 16. Jahrhundert. Die Originale sind im Mai 1945 verbrannt. Doch der Fotograf Gustav Schwarz hatte zuvor im Auftrag der Berliner Museen Aufnahmen der Kunstwerke gemacht. Die großformatigen Glasnegative überstanden den Krieg und konnten jetzt digitalisiert werden. Das Wetter in Bayern. Im Lauf des Abends zunehmend freundlicher. In der Nacht meist klar, später örtlich Nebel, Abkühlung auf 11 bis 5 Grad. Die Aussichten: morgen viel Sonne, nur wenige Wolken, 23 bis 28 Grad. Am Wochenende sonnig und sommerliche Werte bis 32 Grad. Es ist 17.03 Uhr. Zur Verkehrslage: A3 Nürnberg Richtung Passau zwischen Parsberg und Beratshausen, 4 Kilometer Stau. A7 Würzburg Richtung Fulda zwischen Gramschatzer Wald und Dreieck Schweinfurt-Werneck, 9 Kilometer Stau und stockender Verkehr an einer geräumten Unfallstelle. A7 Würzburg Richtung Ulm zwischen Dinkelsbühl-Fichtenau und Ellwangen, 8 Kilometer stockender Verkehr. A8 Stuttgart Richtung München zwischen Merklingen und Ulm-Ost, 5 Kilometer Stau. A9 München Richtung Nürnberg zwischen Manching und Ingolstadt-Ost, 5 Kilometer Stau. A93 Holledau Richtung Regensburg zwischen Bad Abbach und Regensburg-Nord, 9 Kilometer stockend. A94 München Richtung Passau zwischen Dorfen und Schwindeck, 7 Kilometer Stau. A99 Ostumfahrung München Richtung Salzburg zwischen Kreuz München-Nord und Haar, stockender Verkehr. Und A99 Westumfahrung München Richtung Lindau zwischen Fröttmanning Nord und dem Dreieck Allach, 12 Kilometer Stau und stockender Verkehr. Soweit zur Verkehrsübersicht.
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1: Um 18 Uhr mit Johannes Hitzelberger. Es war schon seit vergangenem Wochenende ein offenes Geheimnis. Manuel Neuer fährt als Torwart Nummer 1 zur Fußball-WM. Heute hat Bundestrainer Julian Nagelsmann das bei der offiziellen Bekanntgabe seines Kaders für das Turnier in den USA, Kanada und Mexiko bestätigt. Philipp Hofmeister.
2: Der 40-jährige Neuer gehöre weiter zu den besten drei Torhütern des Landes, so der Bundestrainer, der beim Bayern-Keeper zudem eine Aura sieht, die kein anderer Torhüter mitbringt. Seine Entscheidung für Manuel Neuer sei für den Stammkeeper der Qualifikation, Oliver Baumann, ein Schlag gewesen, erzählte Nagelsmann, der auf Kölns Shootingstar Said Elmala und Freiburgs Abwehrchef Matthias Ginter verzichtet. Die 26 WM-Fahrer, die Anfang Juni in den Flieger über den Atlantik steigen, haben sich, so der Bundestrainer, sportlich wie menschlich für das Turnier qualifiziert. Ab jetzt ist nur noch Vorfreude angesagt, so Julian Nagelsmann.
1: Im Auftrag des Iran sollten in Deutschland Mordanschläge verübt werden. Die Bundesanwaltschaft hat deshalb zwei Männer angeklagt, einen Dänen mit afghanischen Wurzeln und einen afghanischen Staatsangehörigen. Zu den Zielen Einzelheiten von Holger Schmidt.
3: Dabei soll es einerseits um jüdische Geschäfte, darunter ein Supermarkt, in Berlin gegangen sein. Es soll aber auch um die Ermordung von Repräsentanten des jüdischen Lebens in Deutschland gegangen sein. Ganz konkret auch um den früheren Bundestagsabgeordneten und grünen Politiker Volker Beck, der Vorsitzender der Deutsch-Israelischen Gesellschaft ist. Konkret vorgeworfen wird den Angeklagten unter anderem die Anstiftung zur Begehung eines Verbrechens, nämlich des Mordes. Der eigentliche Mörder für einen Anschlag in Berlin sollte allerdings laut den Ermittlungen erst noch gefunden werden.
1: Nach dem Hauseinsturz in Görlitz in Sachsen haben Helfer eine zweite Leiche geborgen. Dabei handelt es sich um die vermisste 26-jährige Frau aus Rumänien. In der vergangenen Nacht hatten die Einsatzkräfte bereits eine 25-jährige tot in den Trümmern des völlig zerstörten Gebäudes gefunden. Nach einem dritten Vermissten, einem 48-jährigen Mann, wird noch mit Hunden und Kameras gesucht. Das Haus mit Miet- und Ferienwohnungen war am Montagabend eingestürzt. Vermutet wird eine Gasexplosion. Bei dem südkoreanischen Technologiekonzern Samsung gibt es eine vorläufige Einigung im Tarifstreit. Die Gewerkschaft hatte mit einem 18-tägigen Streik gedroht. Der wurde jetzt durch die Ankündigung hoher Bonuszahlungen abgewendet. Laut Samsung sollen Mitarbeiter der Halbleitersparte im Schnitt umgerechnet mehr als 290.000 Euro als Einmalzahlung erhalten. Der Bonus orientiert sich demnach am Unternehmensgewinn und steht noch nicht genau fest. Samsung profitiert massiv vom KI-Boom und der stark gestiegenen Nachfrage nach Computerchips. In Dänemark ist ein Versuch gescheitert, den toten Buckelwal zu bergen. Somit bleibt der Kadaver voraussichtlich über Pfingsten vor der Urlaubsinsel Anholt liegen. Die dänischen Behörden hatten zunächst probiert, den Wal in tieferes Gewässer zu ziehen, um ihn anschließend in einen Hafen auf dem Festland zu bringen. Dort soll er untersucht und es sollen wissenschaftliche Proben entnommen werden. Doch der stark aufgeblähte Kadaver steckt auf einer Sandbank fest. Die Umweltbehörde ist besorgt, dass sich Anwohner und Touristen belästigt fühlen. Außerdem erwartet Dänemark viel Sonne am Pfingstwochenende und das erhöht die Gefahr, dass der Kadaver explodiert. Das Wetter in Bayern. In der Nacht meist klar, später örtlich Nebel und Abkühlung auf 11 bis 5 Grad. Die weiteren Aussichten, morgen viel Sonne und nur wenige Wolken im Mittelgebirgsraum bei 23 bis 28 Grad. Am Wochenende sonnig und sommerliche Werte bis 32 Grad. Soweit die Nachrichten, es ist 18.04 Uhr. Zur Verkehrslage. A3 Nürnberg Richtung Passau zwischen Parsberg und Beratzhausen 4 Kilometer Stau. A7 Fulda Richtung Würzburg zwischen Fuldaer Dreieck und Bad Brückenau Wildflecken 9 Kilometer Stau. A99 Westumfahrung München Richtung Nürnberg zwischen dem Dreieck München Südwest und Lochhausen Stau. A99 Westumfahrung München Richtung Lindau zwischen Neuherberg und dem Dreieck Allach Stau. B17 Landsberg Richtung Augsburg zwischen Hauenstetten Süd Inningen und dem Zentrum Kriegshaber Süd Stau. Und B472 Irschenberg Richtung Peiting zwischen Wackkirchen und Bad Tölz Ost 2 Kilometer Stau. Soweit der Service.
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4: Fränkisch vor 7. Einen wunderschönen guten Abend zur Volksmusik aus dem Studio Nürnberg.
5: Heute mit Werner Aumüller und einer Gesangsgruppe aus Oberfranken, die seit 1976 im Heimat- und Trachtenverein mit großem Erfolg fränkisches Liedgut und Heimatkultur pflegt. Und jetzt nach 50 Jahren wird nochmal ein großes Finale gestartet und danach ruhen die Stimmen der Haacher Stückracher. Hören Sie heute einige Auszüge aus einem Interview, das ich kürzlich mit den Sängern, allen voran mit Gerhard Deininger, geführt habe. Wir starten musikalisch in diese Stunde mit der Haacher Stubenmusik. Auch diese Besetzung gehört zum Trachtenverein Haig im Frankenwald.

0: Die Haacher Stöckracher mit dem Lied Erräuschler. Eines der Lieder, die schon 1977, gleich nach der Gründung, beim Bayerischen Rundfunk aufgenommen worden sind. Ich habe die Haacher Stöckracher in ihrem Vereinsheim besucht und meine erste Frage an Gerhard Deininger war:
1: Herr Deininger, Sie waren 1976 als 26-Jähriger, haben Sie mir erzählt, schon bei der Gründung der Haacher Stöckracher dabei und sind jetzt auch Teil der Schlussformation. Denn nach dem 50-jährigen Jubiläum soll ein Schlussstrich gezogen werden. Ja. Wer war denn am Anfang noch dabei, neben Ihrer Person?
2: Da war dabei der Patrick Stetsch als musikalischer Leiter. Dann war Manfred Däume, das war unser Vereinsvorstand. Dann der Georg Stetsch, ein Patrick sein Bruder, der Zimmermeister. Dann mein Vater, Hilgo Deininger, und meine Wenigkeit.
1: Sie waren alle Teil des Heimat- und Trachtenvereins. Was hat denn den Anstoß gegeben zur Gründung einer Gesangsgruppe im Verein?
2: Ja, das war so. Unser Manfred, der war halt viel in Oberbayern und der ist immer gekommen mit neuen Aufgaben für uns. Mensch, hat er gesagt, da unten habe ich ja Tanzgruppen gesehen. Wir haben getanzt, wir gründen eine Tanzgruppe. Die hat auch vor uns die Tanzgruppe in Haich gegründet worden. Dann hat er gesagt, Gerhard, wir müssten halt mal ein wenig Musik spielen. Also, ja, machen wir halt was. Ich spiele Quetschen, du spielst Gitarre. Haben uns einmal zwei zusammengeguckt, bei mir in meiner Küche daheim. Haben wir ein Lied geprobt. Naja, haben wir gesagt, gut, wir waren zwar nicht so schlecht, aber es hat uns halt auch nicht so imponiert, das Lied. Haben wir gesagt, pass auf, wir laden noch einmal meinen Vater ein und den Zimmermeister Deutsch. Wir machen einen Viergesang. Weil vor uns waren die Wilhelm Stähle, hat es einen Viergesang gegeben. Und das haben wir uns ein wenig abgeguckt. Also gut, da waren wir Viergesang, haben wir halt auf vier zusammengeguckt. Da war es aber auch nichts Genaues. Da haben wir gesagt, wisst ihr was, was wir machen jetzt? Wir rufen den Architekt Baptist Stage an. Das ist ein wenig ein musikalischer Künstler, der kann viel und ein guter Musiker. Haben wir den angerufen und der war sofort dabei. Ohne lang rum haben wir uns getroffen mit dem Babist. Wir vier und der Babist haben wir fünf. Und haben halt ein Lied gemacht. Der Babist hat gleich ein Lied dabei gehabt. So fett, so fünft mit dem Babist. Das war der Häusler Mo, der Häusler Agas und Ich fühle mich gern ledig. Das waren die ersten zwei Lieder, die wir damals gemacht haben.
1: Und wie lange habt ihr dann geprobt, bis der erste Auftritt kam?
2: Das war eigentlich gar nicht so lang. Wir waren dann in Wilhelmsthal. Das war ein Jahr später, oder anderthalb Jahr später, waren wir schon in Wilhelmsthal mit dem Rundfunk und haben die zwei Lieder gesungen. Also anderthalb Jahr haben wir gebraucht. Ein Jahr, anderthalb, ne? Haben wir gebraucht schon. Aber das war echt gut dann.
0: Ein Häusler, ein Gas. Auch dieses Lied war eines der ersten, die Haacher Stöckracher schon 1977 hier bei uns im Studio 1 des Bayerischen Rundfunks in Nürnberg aufgenommen haben.

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0: Die Rhöner Schulmeister mit dem Schottisch der Blaue und gerade eben das war nochmal die Haacher Stubenmusik. Zum 50-jährigen Jubiläum habe ich die Haacher Stöckracher in Haig in Oberfranken besucht und die haben mir einiges erzählt über ihre tatsächlich sehr frühen Auftritte in Funk und Fernsehen.
1: Herr Deininger, 1976 habt ihr mit dem Singen begonnen, 1977, ein Jahr später, die ersten Rundfunkaufnahmen gemacht und 78 nochmal ein Jahr später, Fernsehaufnahmen mit dem ZDF. Waren Sie in kürzester Zeit die Stars vom Frankenwald?
2: Wir konnten es fast so bezeichnen. Wir waren echt gefragt dann. Wir waren halt viel unterwegs dann eigentlich. Wir waren nicht die Stars vom Frankenwald, aber wir waren halt die Heimat und Trochtenfreien Haich, Jahresstöckracher waren wir eigentlich. Wo wir waren, waren wir mit Freude. Wir wollen den Zuhörern eine Freude bieten und machen mit unserem Gesang. Und das war echt immer ganz lustig und spaßig, wenn wir unterwegs waren. Ich habe es ja schon mal gesagt, glaube ich, Ihnen. Wir sind halt, wenn wir einen Auftritt waren, nicht heimgekommen. Wir waren immer die Letzten, wo im Saal waren. Da war der Saal leer. Wer war drin geguckt? Die Haacher Stöckracher. Und weiter niemand. Außer der, wo uns ein Bier gegeben hat, doch.
1: Naja. Wart ihr damals die einzigen weit und breit, die in einer solchen Formation Volks- und Heimatlieder gesungen haben, hier in der nächsten Umgebung? Oder gab es da noch andere, die auch Gleiches gemacht haben?
2: Ja, es gab noch andere. Wie gesagt, ich habe schon mal gesagt vorhin, der Wilhelm Stahl hat vier gesungen. Das war eigentlich unser Vorbild. Die haben vor uns das gemacht schon. Und dann hat es in Steinberg noch ein Trio gegeben. Das waren drei Frauen. Die waren auch nicht schlecht, muss ich sagen, aber gut. Und dann haben wir begonnen mit unseren vier Gesang, die Haacher Stöckracher.
1: Wie war das für euch als junge Männer, Fernsehauftritte? Damals gab es ja noch nicht so viele Sender wie heute. Ihr seid bestimmt auf eure Auftritte ja überall angesprochen worden. Wie war das damals für euch?
2: Ja, ich meine, so schlimm, glaube ich, war das gar nicht, dass sie uns angesprochen haben überall. Für uns aus gesehen war es eine große Freude, dass wir schon mal eingeladen worden sind. Und zweitens haben wir unsere Sache hervorragend gemacht. Uns hat es einfach Spaß gemacht, das ganze Zeug. Ich weiß, einmal oder einmal, der Gahn war unter Heimatabend in Haich, beim Tee schon mal. Und der hat gesagt, Leute, passt da mal auf. Wenn die Haacher Stöckracher singen, und die machen eine Pause während ihren Gesang, während ihren Lied vortrag. Da ist das Lied noch nicht aus. Das geht weiter, das Lied, gell? Nicht, dass das Klatschen anfängt, mitten einfach hinter ein Lied. Und deswegen haben wir das abgehackte gesungen da immer, ne? Und der Händel von Rundfunk hat gesagt, das müsst ihr beibehalten, das ist euer Markenzeichen. Und das haben wir beibehalten. Bis ich das Zeug übernommen habe, 2005. Wir haben halt immer uns Liedler gesucht, wo wir von einem Frankenwald sind, wo uns halt liegen wie auf den Abkackten da. Und der Babis hat ja die Noten immer geschrieben für uns. Der ist alle Woche wieder ein neues Lied gekommen. Und wir sollten jede Woche ein neues Lied lernen. Aber Babis, das können wir ja nicht machen. Ich sage, Quatsch. Ja, das war nicht so gemeint. Das machen wir halt in 4, 5 Wochen haben wir das andere wieder. Aber wir haben immer so neue Lieder gemacht. Und schöne Lieder, spaßige Lieder haben wir gemacht. Das eine, was ich gemacht habe, habe ich am Vogel gefangen, oder das muss ich noch mal kurz sagen noch. Das geht, habe ich am Vogel gefangen, hat keiner Fäden gehabt, habe ich mein Vater gefragt, was doch ein Frosch. Das haben wir mal gesungen, die Leute haben nicht neue Hosen gemacht, aber das war Wahnsinn. Ne? So Dinge haben wir gemacht, schöne Texte. Das war alles mit einem Architekt Deutsch gemacht. Ne? Alles selber geschrieben, die Texte, die Noten, alles. Ne?
0: Und auch des Frankenwälders Glück gehört zu den Liedern, die in den ersten 10 Jahren aufgenommen worden sind. 1986 ebenfalls unter der Begleitung meines Vorvorgängers Emil Händel im Studio 1 hier in Nürnberg.

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1: Helmut Spörl mit seiner Konzertina und dem Krachwalzer und gerade noch mal die Aacher Stückrache des Koinier Leugner.
2: Herr Deininger, wie war es damals in den 1970er, 80er Jahren? Gab es da schon Volks- und Heimatveranstaltungen? Wie weit seid ihr denn gefahren, wenn ihr damals unterwegs wart?
3: Ich will einmal sagen, jetzt, bei uns gab es jedes Jahr in dieser Zeit, 70, 80er Jahre, einen Heimatabend für uns selber. Jedes Jahr einen. So Heimatabend hat es ja gar nicht gegeben, so außer um viel mehr. Wir waren nur immer noch beim Sänger-Musikanten-Treffen waren wir dabei jedes Jahr.
2: Wo war das?
3: Das weiß ich jetzt auch nicht mehr genau. In Bayreuth waren wir mal. In Bayreuth hat es auch schöne Geschichten gegeben. Da waren die neuen Röder Sänger auch dabei und die Rodenkirchener Stubenmusik. Und sind mit einem Bus gefahren. Es war 9:30 Uhr, wo wir weg sind. Dann sind wir da mal in Kulmbach und ein Gründler, das ist eine Wirtschaft. Und da haben wir halt nur ein Bier getrunken. Und da war bei Rodenkirchener Stubenmusik eine Frau dabei, die wollte heim. Und auf jeden Fall, die Stückrache, habe ich ja schon gesagt, die gehen auch nicht heim. Und wenn wir die Frau heute noch sehen, wenn wir im Advent in Kronach im Krankenhaus oben in den Kirchler waren, und hat die Stubenmusik ausgespielt bei Rodenkirchen und die Frau hat uns gesehen, hat der Günther Schwarz immer geschreit, Maria, die Stückrache, komm mal. Na, mit denen gehe ich nicht mehr fort, hat er gesagt. Die gehen ja heim. Also wir waren viel unterwegs, aber wo jetzt genau überall waren, kann ich jetzt auch nicht mehr sagen, man weiß ich auch nicht mehr.
1: Dann haben wir jetzt musikalische Freunde der Haacher Stöckrache, die Neugenroder Zechgemeinschaft und danach die Lohnharder Musikanten.

0: Dreiflüßer Wünsch, die Haacher Stöckracher. Vom 29. bis zum 31. Mai wird 50-jähriges Jubiläum in Haig in der Gemeinde Stockheim gefeiert. 50 Jahre gemeinsam singen und als Musikgruppe unterwegs sein, das schaffen nicht viele. Ich habe die Sänger besucht und da hat mich natürlich auch interessiert, wie es zu diesem ganz eigenen Gesangsstil kam.
1: Herr Deininger, es gibt Lieder, da singt ihr wirklich sehr abgehackt oder abgesetzt. Können Sie mir erklären, warum ihr das so interpretiert habt?
2: Ja, warum? Da müssen wir eigentlich den Baptistenarchitekt Desch fragen. Der ist ja nicht mehr da. Ich habe gesagt, wie ich das Zeug über die Nummer habe. Ich habe das dann abgestellt, weil es zeitweise gar zu schlimm war. Ich habe es dann umgestellt. Jetzt singen wir halt geläufige Lieder, wo ich schön taktmäßig vorangehen und so abgehackt. Tun wir eigentlich jetzt nicht mehr singen. Nur wenn wir ein Als auflegen, wie jetzt Fund Schwarz Flasch, das singen wir schon noch in den Stil. Wie es halt früher war, ne? Aber sonst macht man die anderen Lieder etwas flüssiger, ne?
1: Wie ist das angekommen damals beim Publikum? Hat es euch ausgemacht? War das ein Alleinstellungsmerkmal für euch? Sie haben es ja schon gesagt, der Emil Händel, mein Vorvorgänger, hat es so bezeichnet. Wie war das damals?
2: Wie wir es halt gemacht haben, so haben wir es vorgetragen, wie wir es geprobt haben. Es war nicht so einfach, weil wir waren 4 Sänger. Und wenn man da anfängt mit A, das nicht geht, ne? Es ist nicht so einfach, wie man das denkt. Man muss halt immer gleichzeitig anfangen, alle 4. Und da haben wir schon Probleme gehabt, zeitweise, ne? Aber wenn man öfters probt, dann geht das schon. Ich kenne keine andere Gruppe, wo das gemacht hat bis jetzt. Außer die Stöckracher.
1: Also Sie können es mir quasi nicht plausibel erklären, warum ihr das so gemacht habt. Somit wird es ein Mysterium bleiben.
2: Ja, genau. Das war am Anfang so. Das sind wir einfach so draufgekommen, der Baptist war gut, mit dem Herrn Händel. Ich wollte es ja auch nicht so genau, dass wir da immer absetzen und Pause machen in ein Lied. Und der Baptist und der Herr Händel hat gesagt, das ist so ein Markenzeichen, machen wir weiter.
1: Und jetzt müssen wir aber noch den Namen klären. Was meint denn eigentlich Haacher Stöckracher?
2: Haacher Stöckracher, das ist so. Früher hat es in Haach viel Bauern gegeben. Ne? Es hat auch grandiger Bauern gegeben, also gastiger. Und da war einer dabei, wenn die Buben haben Fußball gespielt haben auf der Straße und der Ball ging in seinen Garten, hat er geschimpft und geschreit. Und die Bauern früher bei uns im Dorf hat fast jede eine Räucherkammer gehabt. Und die haben ihr eigenes Fleisch geräuchert, das Schwarzfleisch, wo mal Lieder vorsingen. Und eines Tages haben die Buben gesagt, den Bauer, den Spielmannstrach. Obwohl lauter braver Buben bei uns wohnen nach. Aber den haben sie an Strach gespielt. Haben einen Ruden gebaut, einen Haugen von oben, und dann Zahl haben wir runter. Dann ist eine Räucherkammer, haben aus einer Schwarzfleisch gerageten Engel, haben sie raus und haben da oben hängen ein Stück. Haben wir präpariert, haben sie die Stück reingehängt und der hat zugeraget. Und dann beim Anschneiden hat er gemerkt, oh, das ist doch hart. Das ist doch kein Schwarzfleisch, das ist doch ein Hohlstück. Das waren die Stücke, da waren die Stümpf. Und der hat zugeragelt, bis er gemerkt hat.
1: Und weil ihr so brave Sänger wart, habt ihr gedacht, der Name ist ein guter Name für uns.
2: Haacher Stöckracher, genau. Deswegen ist der Haacher Stöckracher Name aufgekommen.
0: Dann hören wir die Haacher Stöckracher jetzt nochmal zusammen mit der Haacher Stubenmusik. Und wenn's ein schöner Sommer gibt.

0: Die Langenbacher Volksmusikanten mit dem Auskehrer und die Haacher Stubenmusik nochmal mit einem Galopp.
1: Die Haacher Stöckracher werden 50 Jahre und da freue ich mich auch über den Besuch des ersten Bürgermeisters Daniel Weisert. Herr Weisert, wie lang sind Sie denn schon im Amt und wann und wie haben Sie denn die Haacher Stöckracher wahrgenommen?
2: Ich bin tatsächlich gar noch nicht so lang im Amt als erster Bürgermeister, sondern erst seit knapp 3,25 Jahren. Und mein erster Kontakt mit die Stöckracher war durch meinen Schwager, der auch hier sitzt, Jochen Däumer, der Sohn von Manfred Däumer. Und der Manfred Däumer, wir uns vorhin gehabt, war eines der Gründungsmitglieder. Und da, ich denke mal, das wird so 93, 94 gewesen sein, wo ich den ersten Kontakt mit den Haacher Stöckrachern und mit ihrer besonderen Musik auch gehabt habe.
1: Nun haben wir alle, außer der Gerhard Deininger, die Hochzeit der Sänger Ende der 70er Jahre nicht wirklich mitbekommen. Aber wie wirkt denn diese Zeit und die Erfolge der Sänger in Ihrer Gemeinde oder im Landkreis nach?
2: Ich glaube, nicht nur in der Gemeinde, sondern wie Sie es gesagt haben, im ganzen Landkreis ist der Begriff Haacher Stöckracher jedem bekannt. Also jeder, der über 50 ist, kennt die Haacher Stöckracher. Und wir, die jüngere Generation, die eben noch keiner 50 sind, kennen sie auch, weil sie bis zum Schluss eigentlich, also auch letztes Jahr noch wirklich gewirkt haben. Und der besondere Musikstil, der diesen Frankenwälder ein bisschen verkörpert, die Art und Weise, wie wir Frankenwälder auch dicken, also dieses durchaus auch rohe und raue, aber trotzdem auch herzliche. Das ist genau die Musik, die unsere Haacher Stöckracher auch verkörpert haben und auch uns näher gebracht haben in ihren Musikstücken.
1: Sind die Haacher heute immer noch so verschmitzt wie damals? Wir haben ja gerade das Geschichtle gehört vom Herrn Deininger, wie der Name entstanden ist.
2: Ich glaube schon, dass die Haacher noch ähnlich dicken, wie sie auch damals schon gedickt haben. Sie sind schon verschmitzt und haben auch ein Stück weit den Humor, den sie sicherlich auch in den 70er Jahren gehabt haben, bis heute nicht verloren. Und manchmal muss man schmunzeln und manchmal, das muss ich auch sagen, vergeht dann auch das Schmunzeln als Bürgermeister.
1: In Kürze wird groß gefeiert, Herr Bürgermeister. Auf was darf man sich denn freuen, wenn man in der Zeit vom 29. bis zum 31. Mai zu Ihnen nach Haig kommt?
2: Ja, auf ein, glaube ich, tolles Fest, ein Musikfest für alle Generationen ist da was dabei. Am Freitag wird es ein bisschen Live-Musik geben, mit ein bisschen poppiger Musik, auch für die jüngere Generation. Und ich glaube, ganz besonders freuen wir uns auf den Samstagabend, auf den Heimatabend, wo wir die 50 Jahre Haacher Stöckracher so richtig hochleben lassen. Und ich glaube, es wird ein wunderbarer Abend mit ganz viel Erinnerungen, ich glaube auch mit ganz viel Emotionen. Und wenn ich so in die Runde die Haacher Stöckracher gerade sehe, ich glaube auch mit der einen oder anderen Träne, die vergossen wird. Aber es werden Freudentränen sein und darauf können wir uns freuen. Und am Sonntag gibt es früh nochmal eine oberfränkische Trachtenwallfahrt begleitet, die dann auch zur Kirche führt.
1: Dann sage ich herzlichen Dank an den Herrn Bürgermeister Daniel Weisert sowie an Gerhard Deininger und den Sängern der Haacher Stöckracher für dieses Interview zum 50-jährigen Jubiläum.
0: Und am Ende haben die Sänger dann doch noch ein Lied gesungen. Ich habe sie gebeten, ein Pfund Schwarzfleisch anzustimmen. Und das lassen wir nun übergehen von einer Live-Version zur Studioaufnahme.
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Die Fichtelgebirgsmusik hat uns die Maxl-Polka zum Besten gegeben. Das war heute eine Sendung zum 50-jährigen Jubiläum der Gesangsgruppe Die Haacher Stöckracher aus Haig in der Gemeinde Stockheim. Und die liegt im Landkreis Kronach in Oberfranken. Vom 29. bis zum 31. Mai wird nochmal groß gefeiert und damit gehen die Sänger dann in den wohlverdienten Ruhestand. Ich sage herzlichen Dank fürs Zuhören. Musikalisch verabschieden wir uns mit den Hofer Volksmusikanten. Nach uns der Feierabend. Ihnen allen noch einen schönen Abend. Servus oder Ade, bis zum nächsten Mal. Ihr Werner Aumüller.

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1: Um 19 Uhr mit Johannes Hitzelberger. Bundestrainer Julian Nagelsmann hat seinen Kader für die anstehende Fußball-WM bekannt gegeben. Die 26 Spieler, die mit in die USA, nach Kanada und Mexiko dürfen, haben sich laut Nagelsmann sportlich wie auch menschlich für das Turnier qualifiziert. Was von der Nominierung hängen bleibt, dazu Philipp Hofmeister.
2: Vor allem ganz viele warme, fast schon würdigende Worte für die alte und neue Nummer 1 im Tor der DFB-Auswahl. Und das ist eben tatsächlich wieder Manuel Neuer, weil der 40-jährige Bayern-Keeper, so sagt es der Bundestrainer, nicht nur weiter zu den Top-3-Keepern in Deutschland gehört, sondern weil diesen Neuer noch immer eine Aura umgibt, die sonst eben keiner hat. Der Leidtragende, der heißt Olli Baumann, stand in der gesamten WM-Quali im Tor. Und für den, auch das hat Julian Nagelsmann verraten, war diese Entscheidung ein echter Schlag.
1: Ein Gericht in der Türkei hat den Vorsitzenden der größten Oppositionspartei, der CHP, abgesetzt. Özgür Özel war vor 3 Jahren bei einem Parteitag zum CHP-Chef gewählt worden. Das Berufungsgericht annullierte diesen Beschluss nun, wegen Unregelmäßigkeiten, wie es hieß. In erster Instanz war eine Klage noch abgewiesen worden. Die Entscheidung ist ein weiterer schwerer Schlag für die Gegner von Präsident Erdogan. Die CHP steht schon seit längerem unter Druck. Zum einen geht die türkische Justiz verstärkt gegen sie vor. Zum anderen tobt innerhalb der Partei ein Machtkampf. Das Urteil wirkt sich auch auf die Finanzmärkte aus. Der Leitindex der Börse in Istanbul brach um 6% ein. Ministerpräsident Söder hat in einer Regierungserklärung im Landtag einen neuen Politikstil angekündigt. So soll es künftig mehr Kooperation statt Konfrontation geben. Der Kompromiss sei das Wesen der Demokratie, sagte Söder. An die Opposition gewandt, erklärte der CSU-Chef, Zuhören sei wichtiger, als einander nur zu beschimpfen. Auch er habe in der Vergangenheit deutliche Worte gewählt, gab Söder zu. In Zukunft wolle er noch stärker darauf achten, dass Ton und Stil angemessen seien. Vor dem Landgericht Memmingen ist heute der Fall verhandelt worden, der als Hammermord Schlagzeilen gemacht hatte. Dabei wurde ein 32-Jähriger wegen Doppelmordes zu einer lebenslangen Haftstrafe verurteilt. Laut Gericht attackierte der Mann an Pfingsten vergangenen Jahres seine Großmutter und ihren Ehemann in deren Günzburger Wohnung, bis beide tot waren. Aus Memmingen berichtet Veronika Scheidel.
3: Der 32-Jährige nahm das Urteil reglos auf. In seiner Begründung erklärte das Gericht, dass der Angeklagte schuldfähig sei und seine Tat heimtückisch geplant und durchgezogen habe. Der 32-Jährige habe sich an seiner Großmutter und deren Mann rächen wollen. Denn der Angeklagte sei davon überzeugt gewesen, dass seine Mutter vom Großvater früher sexuell missbraucht worden und die Großmutter nicht eingeschritten war.
1: In Erlangen ist am Nachmittag die 271. Bergkirchweih eröffnet worden. Oberbürgermeister Jörg Follett zapfte mit 2 Schlägen das erste Fass an. Mit dabei war Innenminister Joachim Herrmann. 12 Tage lang wird in den Biergärten auf den Kellern am Berg gefeiert. Die Bergkirchweih gilt als ältestes Bierfest der Welt und zieht jedes Jahr etwa 1 Million Gäste in die mittelfränkische Universitätsstadt. Das Wetter in Bayern. In der Nacht meist klar, später örtlich Nebel und Abkühlung auf 11 bis 5 Grad. Die weiteren Aussichten, morgen viel Sonne und nur wenige Wolken im Mittelgebirgsraum bei 23 bis 28 Grad. Am Wochenende sonnig und sommerliche Werte bis 32 Grad. Soweit die Nachrichten, es ist 19.04 Uhr. Zur Verkehrslage, eine Meldung A99 Westumfahrung München Richtung Lindau zwischen Neuherberg und dem Dreieck Allach. 8 Kilometer Stau. Soweit der Service.
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4: Grüß Gott, und liebe Freunde der bayerisch-alpenländischen Volksmusik. Jetzt ist wieder Zeit zum Zurücklernen. Ich bin der Andreas Estner und ich freue mich, dass Sie für uns Zeit haben. Im Frühjahr, wann der Schnee weggeht, so heißt ein bekanntes Lied, das man oft hört. Es verzählt uns ganz anschaulich von der Arbeit und vom Leben von die Holzknecht in früherer Zeit. Die Holzknecht waren ein ganz eigener Schlag. Sie haben die ganze Woche in Orfachs die Behausungen weit drum am Berg gelebt und sie haben die ganze Woche eine schwere und gefährliche Arbeit da. Wie das gewesen ist in früherer Zeit, das hören wir in der Stunde, in Erzählungen von einem Holzknecht, der in die 1950er Jahre die alte Zeit noch erlebt hat. Und dazu gibt's eine schöne, handgemachte, traditionelle Musi und den Auftakt macht die Außerfeldner Tänzelmusi.

0: Schneidig hat's uns einer gespielt, die Außerfeldner Tanzlmusik, und das passt gut, weil heute geht's um einen besonders schneidigen Berufsstand, der in früherer Zeit vom Hauch des Besonderen umweht war. Es geht um die Holzknechte. Zahe Mannsbilder, die eine gefährliche Arbeit da haben und nebenbei unter karge Umstände die ganze Woche am Berg gelebt haben. Ich habe in den vergangenen 25 Jahren immer wieder alte Holzknechte besucht, die noch aus derer Zeit verzeihen haben können, und da sind ein paar wertvolle Tondokumente entstanden. Einer von denen Holzknecht war der Philipp Liedschreiber aus Eppbach im Leitzachtal, im Volksmund der Lipp. Er war als junger Mann Holzknecht beim Forstamt, und damals in die 1950er Jahren hat er noch die alte Zeit erlebt im Forst. Ohne Straßen, ohne Fahrzeuge und ohne Motorsack. Es war nur so, wie es über Jahrhunderte gewesen ist. Der Holzeinschlag war reine Handarbeit mit Hackern, mit Würgsack und Holzkei, und die Holzbringung aus den extremen Lagen war ebenfalls Handarbeit. Durch lange Holzrinnen, die Leuten und die Riesen, haben die Holzknechte die Bäume ins Tal rutschen lassen, und im Winter haben sie es mit Hornschlitten runtergefahren. Schwerste Arbeit und eine gefährliche Arbeit, bei der die Männer mit einfachsten Mitteln tonnenschwere Lasten bewegt haben. Und jetzt komme ich wieder auf das Lied, von dem ich ganz am Anfang geredet habe, im Frühjahr, wann der Schnee weggeht. Im Frühjahr, wenn der Schnee weggegangen ist in die Hochlagen, ist für die Holzknechte das Leben weit drum am Berg angegangen. So hat es der Liedschreiber Lipp verzählt.
1: Es war mir damals so, dass im Frühjahr vom Förster und vom Forstmeister die Schläge bekannt gegeben worden haben. Und dann haben wir da in dem Falle, damals, wie wir 1960 war das, im Sommer, waren wir den ganzen Sommer da in Auergrom hinten in Kobi. Da ist mir in der Früh, Montag der Früh hingefallen, Glasstau. Dann ist mir aufgegangen an Kobi. Und da haben wir auch die ganze Woche an Kobi gehasst.
0: Von Montag in der Früh bis Samstagmittag waren die Holzknechte am Berg. In der Zeit um 1960 war es noch die ganz normale Arbeitswoche. Eine ganze Woche am Berg um, ohne die Möglichkeit, dass man schnell einmal ins Dorf runterfährt, den Fahrzeuge hat es im Bergwald noch nicht gegeben. In einem großen Rucksack, dem Wohersack, hat jeder Holzknecht am Montag in der Früh den Proviant für die ganze Woche mitgenommen. Mehl und Schmalz in Spanschachteln, also in hölzerne Spadeln, ein Fleisch zum Kochen und ein Salz, dazu noch zwei Pfannen im Rucksack und das ganze Werkzeug. So sind sie am Montag in aller Früh aufgestiegen, in die Abklinger Holzschläge, weit am Berg um. Damit sie überhaupt leben können haben die ganze Woche, haben die Holzknechte als erstes einmal eine Unterkunft bauen müssen, den Rindenkobel. Ein Rindenkobel war eine einfache Hütte aus Fichtenstangen, und wie der Name schon sagt, war er rundum und um mit großen Rindenflecken eingedeckt, die so groß waren wie ein Teppich. Eine jahrhundertealte Technik, für die es extrige Werkzeuge gegeben hat.
1: Dann hast du eigentlich so ein Ringeisen gehabt, haben wir zuerst schon wieder festgelegt, wie lang brauche ich die Rinden. Dann hat es nach links geschlitzt und dann hat es aufgebladelt. Und dann mit dem sogenannten Schinden, haben wir das genannt, ja, hat es dann auch runtergeschunden. Und dann hat er Fläche einen Flick da gehabt, wie ein Teppich. Gell. Das hat man ausgelegt, das zum Trickern ein bisschen und dass es auch noch gestrickt hat. Gell. Wenn es noch so weit war, dann haben wir es hergenommen zum Umlegen.
0: Rund um und um sind die großen Rindenflächen an das Stangengerüst angelegt worden, bis dann eine richtige Rindenhütte draus geworden ist. Ein Rindenkobi.
1: Und meistens dreifach. Einmal im Wind, einmal aus, dann wieder innen. Dann haben wir fast Stangen angelegt. Der Wind ist eigentlich, der Wind ist der Pool angekommen.

0: Eine wunderschöne Weiß von die Pongauer Bläser, die Innerbergweiß von Florian Pedarnik. Zuvor haben wir die Bayerische Almmusik gehört mit dem Walzer Herz Pinkerle und am Anfang von der Genre den Haussamer Bergwachgesang mit dem Lied Im Frühjahr, wann der Schneeweg geht, gen Holzknecht mir an Wald. Ein Kobi, der aus Rinden ist, da bleiben wir, jung und alt. Es ist ein Lied voller Stolz und voller Kraft und auch mit einem interessanten Text. Denn das Lied verzeiht uns genau von dem, das der Liedschreiber Lipp aus dem Leitzachtal geschildert hat vor einigen Jahren über das Leben von den Holzknechten in die 1950er Jahre. Und in dem Lied heißt es auch, auf die Nacht, wenn wir im Hittal sind, wie gemütlich ist grad da, sitzt jeder um sein Feierl rum und kocht sein Mirsal an. Das Hittal, wie es im Lied heißt, der Rindenkobi, war also eine äußerst einfache Behausung aus Fichtenstangen und Rinden. Und in so einem Rindenkobi haben 4 Holzknechte die ganze Woche geschlafen. In der Mitte war die Kochstelle, ein offenes Feuer. So einfach wie alles andere.
1: Ein Viereck, meistens Meter auf Meter, ein Quadrat, in der Mitte mit Stein ausgefüllt, mit Lehm und Stein ausgefüllt, dass es nachher nicht anbrunnen ist.
0: Ja, anbrunnen hätte nichts dürfen in der Holzbehausung, weil die Holzknechte in dem Rindenkobi ja schließlich auch geschlafen haben. Gleich hinter der Feuerstelle haben sie sich ein Bett eingebaut, eine Liegerstatt, die bei den Holzknechten der Bugerer geheißen hat.
1: Da haben wir hinterher auch mit so Holzbriegel, ein bisschen erhöht, gell, haben wir den Liegerstatt hintergekriegt und dann hat er den Strohsack meistens gehabt. Wir haben dann später Luftball draußen auch gehabt, noch schon damals, gell, aber der Strohsack war besser, zum Liegen nachher. Gell.
0: Und so haben die Holzknechte auf die Strohse geschlafen, während der letzte Rauch von der offenen Glut durch das Dach aus Rinden ausgezogen ist in die Nacht.

Ja, der Holzknecht führt ein lustiges Leben, die ganze Woche im Wald. So haben wir's von den Rimmstinger Sängern gehört. Es lebe hoch der Holzknecht stand, ein Holzer sei, ist gewiss kein Schand. Da drückt sich der Stolz aus von einem Berufsstand, der ein hartes und entbehrungsreiches Leben bewältigt hat. Die Holzknechte haben also alle miteinander im Rindenkobi geschlafen und ganz in der Früh mit dem Sonnenaufgang ist schon die Arbeit angegangen, der Holzeinschlag mit einfachsten Mitteln. Mit wir gesungen, mit Hackern, Kai und Sabi. Der Holzeinschlag war damals reine Handarbeit. Er war eine körperliche Schwerstarbeit und oftmals lebensgefährlich. Zur Mittagszeit, wenn die Holzknechte drum am Berg von einer weit entfernten Kirche den Glockenschlag gehört haben, haben sie Brotzeit gemacht. Kocht haben sie erst auf die Nacht, wenn der lange und schwere Arbeitstag geschafft war, wenn die Sorg gefeilt war,

0: bin. Nach dem Nachlassen habe ich wieder gekocht herunten, da war es in der Regel der Schmarrn.
1: Dass der Rindenkobi nicht abbrennt ist, das war extrem wichtig. Nicht bloß, weil die Holzknechte drin geschlafen haben, sondern auch, weil das wertvolle Werkzeug und der ganze Proviant im Kobi gelagert war. Für das Feuer haben sie deswegen ein Birkersholz hergenommen, ein Birkenholz, weil das keine Funken macht. Und so also sind die Holzknechte auf die Nacht im Kobi geguckt und jeder hat in seinem eigenen Eisenpfandl über dem offenen Feuer den Holzknechtschmarrn gekocht. Dieser legendäre Holzknechtschmarrn aus Mehl, Schmalz und Wasser war ein denkbar einfaches Essen. Mit einem heutigen Kaiserschmarrn hat der Holzknechtschmarrn geschmacklich wenig zum Tor gehabt. Ein Mulch hat es nicht gegeben und Ohr nur ganz selten.
0: Mit Mehl, Wasser, tun wir Ohr rein und was nicht vergessen, darf man Salz. Eine Prise Salz, dass man einen Geschmack gekriegt hat.
1: Damals, wie ich mit dem Liedschreiber Lippmann angeguckt bin, hat er verzeiht, dass das mit den Ohr in die 1950er Jahren bei den alten Holzknecht gar nicht gern gesehen war. Und er hat von einem alten Holzknecht verzeiht, der über diese Unsitte, dass man Ohr in einen Schmarrn einschlägt, gesagt hat, bald bei einem Rindenkobi die Ohrscheiben hinbeiflackern, dann hört sie sich auf.

0: Das waren die Hammerauer-Musikanten mit der Myrakei Polka vom Auerhänsel und zuvor die alten Wegscheider-Musikanten aus dem Isarwinkel mit Halbwalzer. Ja, die Wegscheider, das waren Auer vom ganz alten Schlag. Die Holzknechte haben also die ganze Woche am Berg umgearbeitet und gelebt. Ins Tal ist keiner runtergekommen. Die Holzknechte waren ganz allein und sie haben die ganze Arbeitswoche, die ja von Montag bis Samstag gedauert hat, mit einem Proviant auskommen müssen. Mehl und Schmalz und Brot haben gelangen müssen, bis am Samstagmittag dann heimgehen haben dürfen. Damals in die 1950er Jahre ist die Technik noch nicht angekommen in die Gebirgsforstämter. Das Leben und die Arbeit von den Holzknechten waren noch so, wie es über Jahrhunderte gewesen ist. Das zeigt sich, wenn man Beschreibungen liest, die 100 Jahre älter sind, also aus der Zeit um 1850. Der bayerische Landesbeschreiber Josef Friedrich Lendner hat auch über die Holzknechte geschrieben in dieser Zeit. Alle Montage morgens um 4:30 füllt ihm der Bauer seinen Wochensack mit Lebensmitteln für die ganze Woche. Da packt er denen in seinen Rucksackel die Gerdl, also eine hölzerne Schachtel Schmalz, einen Ledersack mit Mehl, einen Laib Brot und hier und da einen halben Laib Käse. Jeder Holzer trägt in seinem Rucksack noch zwei Pfannen mit sich, ein Wasserpfändel zu den Wassernudeln, ein Schmalzpfändel zum Mus, einen eisernen Muser und einen Pfannenheber. Der Josef Friedrich Lendner hat auch den Wasserkanister aus Holz beschrieben, mit dem die Holzknechte ein Wasser geholt haben aus einem Bach oder aus einer Quelle. In einem Winkel steht auch immer die Wasserpitsche, das Trinkgeschirr der Holzer, ein Fässchen mit einer Röhre, um daraus zu trinken. Dieses Wasserfässel hat bei den Holzknechten einen eigenen Namen gehabt. Es war der sogenannte Biederer.
1: Ja, das war nämlich so. Weil du hast ja in der Regel nicht gleich nebenbei ein Wasser gehabt. Gell? Hat so kleine Holzfässer gegeben, so Kanister, wie so ein Fässel. Ein Biederer hat man das genannt. Hat dann aus der Quelle, wo du ohne hast können, aufgefüllt. Und unten war so ein kleiner Wechsel durch, das Wasser, was du braucht hast. So ein Biederer, der hat 5-6 Liter, glaube ich, bei so etwa gehabt, hat er wieder einen Wechsel wieder runterlassen. Da hast du dann schauen müssen, dass in der Nacht irgendwo ein Grabe gewinnt oder gewinnt, dass der Wasser holen hast können, gell? Ja. Was du braucht hast.

0: Das war der harte Kern und heute geht's bei uns um die Holzknechte und ihre Lebensweise im Sommer. Die Lebensverhältnisse von den Holzknechten waren einfach und die Arbeit war schwer. Bis 1958 haben die Forstämter am Alpenrand noch keine Motorsägen gehabt. Die Holzknechte haben die Bäume, wie schon seit Jahrhunderten, eingeschlagen. Mit Hackern, mit Würgsack, also einer Zweimannsäge und mit Holzkeile.
1: Wenn es einmal drin war, hat man einen Keil angesetzt. Und wenn das so weit war, dass es am Umfang gewesen ist, hat man geheilt. Zuerst noch geschrien, Baum fällt. Und dann hat man geheilt, bis umgefallen ist. Ich habe zwei Jahre vorher schon bei einem Privatunternehmen Holz gearbeitet. Da haben wir das so eine Spitzzahnsäge haben da gehabt. Da haben sie noch später nachher, das waren schon Anfang die 50er Jahre, Mitte 50er, 56, 57, die schwedische Hobizahnsäge gegeben. Da waren vier Schneidzähne und mit der Rammer. Die waren natürlich schon ganz anders. Das wird die damaligen Spitzzahnsäger. Und dann schon ab 1859 rum haben sie noch die ersten Motorsäge auftaucht.
0: Es kann sich heute kaum noch mehr vorstellen, was das dann im Anschluss noch für eine schwere Arbeit gewesen sein muss, wenn man jeden Baum mit der Hack ausasten muss und danach schäpsen, also entrinden. Und dann mit so Bi über holzene Rinnen die Riesen und die Leuten ins Tal buxiert hat. Es kann sich kaum mehr jemand vorstellen, wie viel Kraft, wie viel Ausdauer und Können die Holzknechte gehabt haben, damit sie so einen Tag mit 10 bis 12 Stunden ausgehalten haben. Jetzt hören wir ein Lied, in dem auch die Holzknechte vorkommen. Es ist eine Aufnahme aus den 1950er Jahren von den Fischbacher Sängerinnen. Damals haben sie noch Fischbacher Dirndl geheißen. Und da geht's auch um die Holzknechte.

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Ein wunderbares Lied von die Fischbacher-Dirndl aus dem Jahr 1951. Ja, und wie es dann noch geheißen hat in der dritten Strophe, ist die Woche gar, wird der Kobi leer. Jetzt geht's frisch da zu, wär der das nicht wohl nur. Und oft noch beim Tanz kehrt uns Dirndl ganz. Die Holzknecht waren stolze Mannsbilder und dass sie auf dem Tanzbogen ganz vorn dabei waren, das hat der österreichische Forstmann Josef Wessely im Jahr 1853 aufgeschrieben. Holzer und Köhler seien in den Alpen die Könige auf dem Tanzplatze und bei den Dirnen. Da weiß das Lied gut von die Rainer Dirndl. Mein Schatz ist ein lustiger Holzknecht im Wald. Eine Aufnahme vom Mai 1950.

Und so langsam klingt unser Feierabend schon wieder aus. Ich bedanke mich jetzt bei Ihnen ganz herzlich fürs Dabeisein. Vergeht's gut fürs Zuhören. Ich wünsche Ihnen noch einen möglichst angenehmen Abend. Machen Sie es recht gut. Der Andreas Estner sagt Servus, Ade und Pfiat Gott beieinander.

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1: Nein, nein, nein, mit sandigen Füßen gehst du mir nicht ins Bett, sagt meine Oma streng. Wenn wir bei ihr sind, müssen wir jeden Abend baden. Jeden Abend. Nur weil da ein bisschen Sand an unseren Beinen ist. Darauf habe ich überhaupt keine Lust. Sand ist hier einfach überall. Man kann ihm nicht entkommen. Als wir ganz klein waren, hat Oma abends warmes Wasser in eine Plastikwanne gekippt und wir durften alle zusammen im Wasser sitzen. Das war lustig. Aber jetzt kaltes Wasser aus der Dusche. Oder ewig warten, bis das Badewannenwasser warm wird. Wie nervig. Mein Bruder, meine Mama, mein Papa und ich sind in Namibia. Namibia in Afrika. Namibia ist das Land, aus dem mein Papa kommt. Wenn wir unsere Familie hier besuchen, freue ich mich immer am meisten auf Oma und mein Cousin Siku. Mit ihnen ist jeder Tag aufregend, zum Beispiel, wenn es ums Schmutzigmachen geht. Am Morgen wache ich sauber auf. Meine Tante und mein Onkel haben sich eine Überraschung ausgedacht. Wir fahren ans Meer. Papa und mein Onkel wollen da angeln. Die Angelstelle liegt gleich am Ortsrand von Swakopmund. So heißt die große Stadt am Meer, aus der Papa kommt. Leo, Alexander, kommt mit, wir spielen Verstecken. Ihr findet mich nicht, ruft Siku, rast auf eine von vielen Sanddünen zu, oben drüber und verschwindet auf der anderen Seite. Siku ist so schnell, dass mein Bruder Leo und ich ins Purzeln kommen, als wir ihm hinterherlaufen. Wir machen Saltos von der Düne und spielen Fang, zusammen mit Mantler und Tando, unseren Cousins. Hurra, ich will hier nie wieder weg, ruft Leo und schubst mich in den Sand. Später finden wir im Sand sogar noch ein Skelett von einem kleinen Haifisch. Irgendwann haben mein Papa und mein Onkel genügend Fische aus dem Meer gezogen und wollen damit nach Hause. Aber wir fünf wollen unbedingt noch bleiben. Mama und Tante Julandi bleiben bei uns und jetzt geht es erst richtig los. Wir hüpfen durch die hohen Wellen und kugeln uns durch den Sand, bis wir nicht mehr können. Dann ruft Tante Julandi ein Taxi für uns. Nein, nein, nein, mit diesen sandigen Kindern kommen Sie nicht in mein Auto, sagt der Taxifahrer. Auch wenn er ein Freund von Papa und meinem Onkel ist, wir haben keine Chance. Was die hier alle mit dem Saubersein haben? Da hat Siku eine Idee. Mit dem Handy seiner Mama ruft er nochmal seinen Papa an. Danach warten wir. Unsere Badesachen trocknen. An unseren Beinen bildet sich eine bröselige Schicht aus Meersalz und Sand. Da biegen Papa und mein Onkel in einem riesigen Auto um die Ecke, das sie geliehen haben. Es hat hinten eine Ladefläche wie ein kleiner LKW. »Wer hat den Sandexpress bestellt?« ruft Papa. Er und mein Onkel heben erst meine Cousins Siku, Mantler und Tando, dann Leo und mich auf die Ladefläche. Mein Onkel spielt laut Musik ab und schon geht es los. Der Fahrtwind pustet uns den Sand aus den Haaren und wir singen so laut mit, wie wir können. »Wir fliegen«, rufe ich, und es wird mir ganz heiß im Bauch vor Glück. Mein Onkel fährt über eine kleine Seitenstraße ganz, ganz langsam und wir halten uns gut fest. Trotzdem, wir hüpfen bei jedem Hubbel, über den das Auto fährt, ein bisschen hoch. Wir singen und schreien so laut wir können. Was wir hier alles dürfen, nur weil wir sandig sind.
0: Ein Bettopferl von Katrin Rajkowski. Erzählt hat es Samuel Koch.
1: Und jetzt schlaft gut und träumt was Schönes. Gute Nacht.
0: Gute Nacht. Oder Kissenschlacht.
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3: Um 20 Uhr mit Johannes Hitzelberger. Bundestrainer Julian Nagelsmann nimmt FC Bayern-Torwart Manuel Neuer als Nummer 1 mit zur Fußball-WM. Für den Hoffenheimer Torwart Oliver Baumann sei die Entscheidung ein Schlag gewesen, sagte Bundestrainer Julian Nagelsmann bei der Bekanntgabe des Kaders. Baumann wird als Nummer 2 zur WM in den USA, Kanada und Mexiko fahren. Wer sonst noch, weiß Tim Brockmeier.
4: So darf sich Youngster Lennart Karl auf die Reise zur WM freuen. Nicht dagegen der Kölner Said El Maler, der zuletzt auch oft als WM-Fahrer genannt wurde. Der zuletzt viel diskutierte Dennis Undorf im Sturm ist ebenso dabei wie etwas überraschend Angreifer Maxi Bayer. Sonst finden sich im Grunde die bekannten und erwartbaren Namen wie Kimmich, Musiala, Tah oder auch Schlotterbeck. Die DFB-Elf fliegt am 2. Juni in die USA. Am 14. Juni steigt dann das erste WM-Spiel gegen Curaçao.
3: Ein türkischer Korrespondent des Auslandssenders Deutsche Welle musste 3 Monate in U-Haft in der Türkei verbringen. Heute, am ersten Prozesstag, hat das Strafgericht in Ankara entschieden, dass Alican Uludağ freikommt. Der Prozess gegen ihn wird aber im September fortgesetzt. Uludağ werden unter anderem Beleidigung des Präsidenten und Verbreitung irreführender Informationen vorgeworfen. Laut der Deutschen Welle berichtete Uludağ als langjähriger Gerichtsreporter über Menschenrechtsverletzungen, Korruptionsfälle und Prozesse. Seine Verhaftung zeige, wie kritische Stimmen in der Türkei gezielt eingeschüchtert und zum Schweigen gebracht werden sollen, hieß es von dem Sender. In Dänemark ist ein Versuch gescheitert, den toten Buckelwal zu bergen. Somit bleibt der Kadaver voraussichtlich über Pfingsten vor der Urlaubsinsel Anholt liegen. Die dänischen Behörden hatten zunächst probiert, den Wal in tieferes Gewässer zu ziehen, um ihn anschließend in einen Hafen auf dem Festland zu bringen. Dort soll er untersucht werden. Doch der stark aufgeblähte Kadaver steckt auf einer Sandbank fest. Die Umweltbehörde ist besorgt, dass sich Anwohner und Touristen belästigt fühlen. Außerdem erwartet Dänemark viel Sonne am Pfingstwochenende und das erhöht die Gefahr, dass der Kadaver explodiert. Die britische Regierung will in Zeiten hoher Preise Familien entlasten, allerdings in ganz speziellen Bereichen. So sollen Kekse, Schokolade und weitere Supermarktprodukte billiger werden. Außerdem werde die Steuer auf Eintrittskarten für Zoos, Museen oder Themenparks gesenkt, kündigte Schatzkanzlerin Rachel Reeves an. Alle Familien sollten diesen Sommer genießen können, sagte Reeves. Hilfen etwa für gestiegene Heizkosten sind nicht vorgesehen. Das Wetter in Bayern. In der Nacht meist klar, später örtlich Nebel bei 11 bis 5 Grad. Morgen sonnig, im Mittelgebirgsraum vermehrt Quellwolken, 23 bis 28 Grad. Am Wochenende meist sonnig bis 32 Grad. Das waren die Nachrichten, es ist 20:03.
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1: Um 21 Uhr mit Johannes Hitzelberger. FC Bayern-Torwart Manuel Neuer fährt mit der deutschen Nationalmannschaft zur Fußball-WM in den USA, Kanada und Mexiko. Bundestrainer Julian Nagelsmann sagte bei der Bekanntgabe des Kaders, er plane den Keeper des FC Bayern als Nummer 1 für die WM ein.
2: Jeder weiß, glaube ich, welche Aura den Manu umgibt, welche Qualitäten er hat, was auch einer Mannschaft gibt. Zu den drei besten Torhütern des Landes gehört er zweifelsfrei und deswegen ist er verdientermaßen dabei und er hat sich dazu bekannt, nochmal ein Turnier zu spielen. Wir planen mit ihm als Nummer 1. Die Entscheidung steht so und sie ist in meiner Augen auch die richtige.
1: Der Hoffenheimer Keeper Oliver Baumann, der in der WM-Qualifikation als Nummer 1 das deutsche Tor gehütet hatte, fährt als zweiter Torwart mit zum Turnier. Außerdem sind Alexander Nübel und Jonas Urbich mit dabei. Der Bundestag hat vor dem Hintergrund des hohen Sanierungsbedarfs bei der Bahn den Weg für wichtige Bauprojekte freigemacht. Dabei geht es um 3 Milliarden schwere Vorhaben. In Bayern um den teilweisen Neubau der Strecke Augsburg-Ulm, in Sachsen um den Neubau der Strecke von Dresden Richtung Prag und in Schleswig-Holstein um den Ausbau der Anbindung nach Sylt. Mit dem Beschluss im Bundestag kann jetzt die Detailplanung beginnen. Die staatliche Finanzierung ist aber noch nicht gesichert. Bundeskanzler Merz hat vorgeschlagen, der Ukraine für ihren Weg in die EU eine Art Sonderstatus zu verleihen. Eine schnelle Vollmitgliedschaft der Ukraine in der EU ist nach Ansicht von Merz derzeit ausgeschlossen. Deshalb hat er in einem Brief an die EU-Spitze vorgeschlagen, das Land als assoziiertes Mitglied aufzunehmen. Damit könnte die Ukraine enger in europäische Institutionen, wie etwa die EU-Kommission, eingebunden werden. In Brüssel reagierte man eher zurückhaltend auf Merz' Vorschlag. Nach dem Hauseinsturz in Görlitz in Sachsen haben Helfer eine dritte Leiche gefunden. Dabei handelt es sich um einen Mann, teilte die Polizei mit. Ob es der vermisste 48-Jährige ist, blieb zunächst offen. Bereits am Nachmittag war die Leiche einer 26-Jährigen geborgen worden. Zuvor hatten in der vergangenen Nacht die Einsatzkräfte bereits eine 25-Jährige, tot in den Trümmern des völlig zerstörten Gebäudes, entdeckt. Unglücksursache war vermutlich eine Gasexplosion. 3 Wochen ist es her, dass am Saurüsselkopf in den Chiemgauer Alpen ein Waldbrand ausgebrochen ist. Und noch immer werden Glutnester gelöscht. Das Gebiet wird regelmäßig durch Flüge und Fußtrupps mit Wärmebildkameras überwacht. Derweil warnen die Behörden vor erneut steigender Waldbrandgefahr. Die Regierung von Niederbayern hat Beobachtungsflüge angeordnet, weil hohe Temperaturen vorhergesagt sind. Das Wetter in Bayern. In der Nacht meist klar, später örtlich Nebel bei 11 bis 5 Grad. Morgen sonnig, im Mittelgebirgsraum vermehrt Quellwolken, 23 bis 28 Grad. Am Wochenende meist sonnig bis 32 Grad. Es ist 21.03 Uhr.
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1: Um 22 Uhr mit Johannes Hitzelberger. Der Bundestag hat eine Senkung der Luftverkehrssteuer beschlossen. Airlines müssen so ab Juli bis zu 11,40 Euro weniger pro Ticket an den Staat abgeben.
2: Für die Bundesrepublik heißt die Steuersenkung 185 Millionen Euro weniger Steuereinnahmen in diesem Jahr, 330 Millionen Euro weniger im nächsten Jahr. Laute Kritik an der Senkung der Luftverkehrssteuer kommt von Umweltverbänden und von den Parteien Grüne und Linke. Beide Parteien haben gegen die Steuersenkung gestimmt. Aus Berlin, Bianca Schwarz.
1: Mit dem ICE von Augsburg nach Ulm. Bislang dauert das rund 40 Minuten. Deutlich schneller soll es mit der geplanten Neubaustrecke gehen. Und für die hat der Bundestag ebenfalls am Abend grünes Licht gegeben. Jetzt kann die Detailplanung beginnen. Bis die Bagger rollen, dürfte es aber noch einige Jahre dauern, denn die staatliche Finanzierung des Projekts ist noch nicht gesichert. Aktuell rechnet die Bahn mit Kosten in Höhe von mindestens 8,2 Milliarden Euro. Der Autozulieferer Mahle will sein Werk in Neustadt an der Donau im ersten Halbjahr 2027 schließen. Jetzt haben die mehr als 400 Beschäftigten reagiert. Sie werden ab Dienstag unbefristet streiken. Das Stuttgarter Unternehmen nennt als Gründe für die angekündigte Schließung auslaufende Kundenaufträge, die schlechte Autokonjunktur und Kostendruck durch asiatische Wettbewerber. Laut IG Metall will das Unternehmen künftig in der Slowakei produzieren. In Erlangen ist heute die Bergkirchweih eröffnet worden. 12 Tage lang geht das Volksfest und es gibt heuer auch 12 Festwirte. Rebecca Bück war am ersten Tag dabei.
3: Zum ersten Mal in seinem Amt als Oberbürgermeister eröffnete heute Jörg Vollet die Erlanger Bergkirchweih mit dem Fassanstich. Mit zwei Schlägen klappte es, dem BR sagte er im Anschluss, er sei zufrieden. Auch Bayerns Innenminister Joachim Herrmann war beim Fassanstich vor Ort. Er komme seit seiner Kindheit schon auf die Erlanger Bergkirchweih. Da habe er bloß noch kein Bier gesoffen, sagte er dem BR mit einem Lachen.
1: Bundestrainer Julian Nagelsmann hat heute den Kader für die Fußball-WM in Kanada, Mexiko und den USA bekannt gegeben. FC Bayern-Torhüter Manuel Neuer reist als Nummer 1-Keeper zur Weltmeisterschaft. Auch Lennart Karl vom Rekordmeister gehört zum Kader. Ebenso wie Kapitän Joshua Kimmich, Jamal Musiala, Leon Goretzka und als vierter Torhüter Jonas Urbich. Das erste Gruppenspiel der DFB 11 ist am 14. Juni in Houston gegen Curaçao. Das Wetter in Bayern. In der Nacht meist klar, später örtlich Nebel bei 11 bis 5 Grad. Morgen sonnig, im Mittelgebirgsraum vermehrt Quellwolken, 23 bis 28 Grad. Am Wochenende meist sonnig, bis 32 Grad. Das waren die Nachrichten des Bayerischen Rundfunks. Abschließend die Zeit. Es ist 22 Uhr und 3 Minuten.
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1: Um 23 Uhr. Union und SPD haben ein Versprechen aus dem Koalitionsvertrag eingelöst. Die Steuer auf Flugtickets wird reduziert. Der Bundestag hat das am Abend beschlossen. Mehr dazu von Markus Wolf.
2: Konkret sinkt die Abgabe ab Juli, je nach Flugstrecke, um einen Betrag zwischen 2,50 Euro und gut 11 Euro pro Ticket. Für den Bund bedeutet das Mindereinnahmen in Millionenhöhe. Im laufenden Jahr wird mit Steuerausfällen von 185 Millionen gerechnet. In den Folgejahren dürften dem Fiskus dann jährlich bis zu 330 Millionen Euro entgehen. Ob die Fluggesellschaften die Steuersenkung aber an ihre Kunden weitergeben, gilt als zweifelhaft, vor allem wegen der stark gestiegenen Kerosinpreise.
1: Der Bundestag hat drei großen Milliardenprojekten bei der Bahn sein Go gegeben. Unter anderem soll die Verbindung Augsburg-Ulm komplett neu gebaut werden, ebenso wie die Verbindung von Dresden in Richtung Prag. Außerdem soll die bestehende Marschbahn nach Sylt zweigleisig ausgebaut werden.
3: Mit der Zustimmung aus dem Bundestag kann nun für alle drei Projekte die konkrete Entwurfs- und Genehmigungsplanung beginnen. Allerdings ist die Finanzierung noch nicht geklärt. Bis zum Baubeginn kann es noch viele Jahre dauern. Aus Berlin, Bianca Schwarz.
1: Ein türkischer Korrespondent des Auslandssenders Deutsche Welle musste 3 Monate in U-Haft in der Türkei verbringen. Heute, am ersten Prozesstag, hat das Strafgericht in Ankara entschieden, dass Ali Can Uludar freikommt. Der Prozess gegen ihn wird aber im September fortgesetzt. Uludar wird unter anderem Beleidigung des Präsidenten vorgeworfen. Der SC Magdeburg ist zum 4. Mal deutscher Handballmeister. Der Bundesliga-Tabellenführer kann nach dem 31:30 Heimsieg am Abend gegen die SG Flensburg-Handewitt nicht mehr von Platz 1 verdrängt werden. Und das, obwohl noch 3 Spiele anstehen. Magdeburg holt sich die Meisterschale von den Füchsen Berlin zurück. Manuel Neuer kehrt ins DFB-Team zurück. Bei der Bekanntgabe des WM-Kaders bestätigte Fußball-Bundestrainer Julian Nagelsmann, dass der 40-Jährige mit nach Kanada, Mexiko und in die USA reist. Mit dabei sind auch Jungstars wie Lennart Karl vom FC Bayern oder der Frankfurter Nathaniel Brown. Und noch ein Ergebnis aus der Bundesliga. Wolfsburg ist im Relegationsspiel gegen den Zweitligisten Paderborn nicht über ein 0:0 hinausgekommen. Die Entscheidung fällt damit kommenden Montag. Das Wetter in Deutschland. Heute Nacht im Norden und Osten dichtere Wolken, im Süden sternenklar, regional Nebel. Tiefstwerte 14 bis 5 Grad. Morgen oft sonnig und nur locker bewölkt. An den Küsten 17 bis 20, am Oberrhein bis 30 Grad. Das waren die Nachrichten. Abschließend die Zeit. Es ist 23 Uhr und 3 Minuten.
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1: Um 24 Uhr mit Johannes Hitzelberger. Der Bundestag hat eine Senkung der Luftverkehrssteuer beschlossen. Airlines müssen so ab Juli bis zu 11,40 Euro weniger pro Ticket an den Staat abgeben.
2: Für die Bundesrepublik heißt die Steuersenkung 185 Millionen Euro weniger Steuereinnahmen in diesem Jahr, 330 Millionen Euro weniger im nächsten Jahr. Laute Kritik an der Senkung der Luftverkehrssteuer kommt von Umweltverbänden und von den Parteien Grüne und Linke. Beide Parteien haben gegen die Steuersenkung gestimmt. Aus Berlin, Bianca Schwarz.
1: Die USA wollen 5000 Soldaten nach Polen entsenden. Das hat US-Präsident Trump mitgeteilt. Anfang des Monats hatten hochrangige US-Militärvertreter jedoch noch erklärt, dass eine geplante Verlegung von 4000 Soldaten nach Polen gestoppt sei. Unklar ist daher, ob es sich bei Trumps Ankündigung um ein zusätzliches Kontingent handelt. Aus Vilsack in der Oberpfalz will Washington außerdem mindestens 5000 Soldaten abziehen. Nach dem Hauseinsturz in Görlitz in Sachsen haben Helfer eine dritte Leiche gefunden. Dabei handle es sich um einen Mann, teilte die Polizei mit. Ob es der vermisste 48-Jährige ist, blieb zunächst offen. Bereits am Nachmittag war die Leiche einer 26-Jährigen geborgen worden. Zuvor hatten in der vergangenen Nacht die Einsatzkräfte bereits eine 25-Jährige tot in den Trümmern des völlig zerstörten Gebäudes entdeckt. Unglücksursache war vermutlich eine Gasexplosion. Am Mittag hat Fußball-Bundestrainer Julian Nagelsmann bekannt gegeben, wen er in knapp 2 Wochen mit zur Fußball-Weltmeisterschaft nimmt. Mit 7 Spielern stellt der FC Bayern dabei den größten Block, vor dem VfB Stuttgart und Borussia Dortmund mit jeweils 4 Vertretern. Anders als zunächst einige Medien berichtet hatten, ist der Kölner Said El Maler nicht mit dabei, ebenso wie etwa Matthias Ginter aus Freiburg. In der Fußball-Bundesliga haben sich Wolfsburg und Paderborn im Relegationsspiel am Abend 0:0 getrennt. Das Rückspiel findet am Montag statt. Der SC Magdeburg ist zum 4. Mal deutscher Handballmeister. Der Bundesliga-Tabellenführer kann nach dem 31:30 Heimsieg am Abend gegen die SG Flensburg-Handewitt nicht mehr von Platz 1 verdrängt werden. Und das, obwohl noch 3 Spiele anstehen. Magdeburg holt sich die Meisterschale von den Füchsen Berlin zurück. Das Wetter in Deutschland. Heute Nacht im Norden und Osten dichtere Wolken, im Süden sternenklar, regional Nebel. Tiefstwerte 14 bis 5 Grad. Am Tag oft sonnig und nur locker bewölkt, an den Küsten 17 bis 20, am Oberrhein bis 30 Grad. Soweit die Nachrichten, die Zeit, es ist 0:03 Uhr.

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1: Um 1 Uhr mit Juliette Groß. Wer mit dem Flugzeug unterwegs ist, soll bald bei den Kosten etwas entlastet werden. Der Bundestag hat dafür gestimmt, dass die Ticketsteuer im Flugverkehr zum 1. Juli sinkt. Aus der Nachrichtenredaktion Mareike Markosch.
2: Die Steuer fällt auf jedes verkaufte Ticket an und hängt von der Länge des Fluges ab. Sollten die Fluggesellschaften die Steuersenkung komplett an die Kundinnen und Kunden weitergeben, sind Preissenkungen zwischen 2,50 Euro und 11,40 Euro möglich. Dass Fliegen durch die Senkung der Ticketsteuer tatsächlich günstiger wird, ist allerdings eher unwahrscheinlich. Wegen des Iran-Kriegs haben viele Airlines nämlich schon ihre Zuschläge und Gebühren, zum Beispiel für Kerosin, Extra-Services oder Umbuchungen, stark erhöht.
1: Der Bundestag hat den Weg für die Detailplanungen von 3 Großprojekten der Bahn freigemacht. Dabei geht es um eine Neubaustrecke von Dresden in Richtung Prag, einschließlich eines rund 30 Kilometer langen Tunnels durch das Erzgebirge, um den teilweisen Neubau der Strecke Augsburg-Ulm sowie den Ausbau der Strecke von und nach Sylt. Die staatliche Finanzierung ist allerdings weiter unklar. Bundesfamilienministerin Prien will mit dem Blick auf den Haushalt 2027 Einschnitte beim Elterngeld prüfen. Die CDU-Politikerin sagte der Welt, sie werde sich daran halten, was der Koalitionsausschuss beschlossen habe. Demnach muss Prien in ihrem Ressort mehr als 500 Millionen Euro einsparen, davon 350 Millionen Euro beim Elterngeld. Es gäbe verschiedene Stellschrauben, so die Ministerin, etwa die Dauer des Elterngeldbezugs, die Partnerschaftlichkeit der Mütter- und Vätermonate und die Lohnersatzrate. Im ersten Relegationsspiel zur Fußball-Bundesliga hat der VfL Wolfsburg und der SC Paderborn unentschieden gespielt. Die beiden Mannschaften trennten sich 0:0. Aus der Sportredaktion Martin Roschitz.
3: In einem insgesamt schwachen Hinspiel in Wolfsburg war der Bundesligist zwar das etwas bessere Team, ohne aber wirklich gefährlich zu werden, geschweige denn überzeugen zu können. Stattdessen waren es die Paderborner, die in Person von Biglia 5 Minuten vor Ende der regulären Spielzeit die Riesengelegenheit zum Siegtreffer hatten. Der Wolfsburger Mehle konnte den abgefälschten Ball gerade noch auf der Linie klären. Für den SC Paderborn ist das torlose Remis auswärts ein großer Erfolg und erhöht die Aufstiegschancen des Zweitligisten. Das Rückspiel findet am Pfingstmontag in Ostwestfalen statt.
1: Das waren die Nachrichten. Das Wetter in Deutschland. Überwiegend trocken, zum Teil neblig, Tiefstwerte 12 bis 6 Grad. Am Tage meist trocken, im Norden zeitweise dichte Wolkenfelder, sonst oft heiter. Höchstwerte von Nord nach Südwest 21 bis 30 Grad, auf den Inseln etwas kühler. Am Samstag freundlich, im Nordwesten später einzelne Schauer oder Gewitter. Es ist 1.03 Uhr.
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1: Um 2 Uhr mit Juliette Groß. Wer mit dem Flugzeug unterwegs ist, soll bald bei den Kosten etwas entlastet werden. Der Bundestag hat dafür gestimmt, dass die Ticketsteuer im Flugverkehr zum 1. Juli sinkt. Aus der Nachrichtenredaktion Mareike Markosch.
2: Die Steuer fällt auf jedes verkaufte Ticket an und hängt von der Länge des Fluges ab. Sollten die Fluggesellschaften die Steuersenkung komplett an die Kundinnen und Kunden weitergeben, sind Preissenkungen zwischen 2,50 Euro und 11,40 Euro möglich. Dass Fliegen durch die Senkung der Ticketsteuer tatsächlich günstiger wird, ist allerdings eher unwahrscheinlich. Wegen des Iran-Kriegs haben viele Airlines nämlich schon ihre Zuschläge und Gebühren, zum Beispiel für Kerosin, Extra-Services oder Umbuchungen, stark erhöht.
1: Der Bundestag hat den Weg für die Detailplanungen von 3 Großprojekten der Bahn freigemacht. Dabei geht es um eine Neubaustrecke von Dresden in Richtung Prag, einschließlich eines rund 30 Kilometer langen Tunnels durch das Erzgebirge, um den teilweisen Neubau der Strecke Augsburg-Ulm sowie den Ausbau der Strecke von und nach Sylt. Die staatliche Finanzierung ist allerdings weiter unklar. US-Präsident Trump will den NATO-Partner Polen weiter militärisch unterstützen. In einem Online-Posting schrieb er, die USA würden 5000, Zitat, zusätzliche Soldaten nach Polen entsenden. Unklar ist allerdings, ob es sich dabei tatsächlich um ein zusätzliches Kontingent handelt. Erst Mitte Mai hatten hochrangige US-Militärvertreter bekannt gegeben, dass die geplante Entsendung von 4000 Soldaten nach Europa gestoppt werde. Die neue Äußerung dürfte auch Thema auf der Konferenz der Außenminister der NATO-Staaten heute in Schweden sein. US-Außenminister Rubio nimmt daran teil. Im ersten Relegationsspiel zur Fußball-Bundesliga haben der VfL Wolfsburg und der SC Paderborn unentschieden gespielt. Die beiden Mannschaften trennten sich 0:0. Aus der Sportredaktion Martin Roschitz.
3: In einem insgesamt schwachen Hinspiel in Wolfsburg war der Bundesligist zwar das etwas bessere Team, ohne aber wirklich gefährlich zu werden, geschweige